0: gegen die Elfenbeinküste. In diesem wird der 40-Jährige einen neuen Rekord aufstellen. 21 Spiele bei einer WM, so viele hat kein anderer Keeper. Für Neuer soll die WM in Nordamerika definitiv das letzte große Turnier im DFB-Trikot sein. Bei der nächsten EM wolle er nicht mehr zwischen den Pfosten stehen.
1: Das Wetter für Deutschland. In der Nacht im Süden und Osten teils sternenklar, im Nordwesten einzelne kräftige Gewitter. Die Tiefstwerte 22 bis 13 Grad. Tagsüber im Norden wolkig mit lokalen Schauern und Gewittern, sonst sonnig, später in den westlichen und südwestlichen Mittelgebirgen sowie am Alpenrand teils starke Gewitter. Dazu maximal 24 bis 38 Grad. Die Zeit 2.03 Uhr.
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3: A45, A66 Gießen Richtung Aschaffenburg, zwischen Langenselbolder Dreieck und Hanauer Kreuz, Bauarbeiten zwischen 9 Uhr und 15 Uhr. Die A48 Koblenz Richtung Dernbach ist zwischen Kreuz Koblenz und Koblenz Nord wegen Fahrbahnerneuerungen bis ca. 5 Uhr gesperrt. A48 Koblenz Richtung Dernbach, Rastplatz Erdkaul, Bauarbeiten bis 5 Uhr. Die A60 Rüsselsheim Richtung Mainz ist in Höhe Rüsselsheim Mitte wegen Reparaturarbeiten bis 4 Uhr gesperrt. Bitte über die Ab- und Auffahrt Rüsselsheim Mitte ausweichen.
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4: Mit Sarah Talmohn, hello zusammen. Wir spotten immer noch in der Popnacht und sind auf der Suche nach einem Polizisten oder einer Polizistin. Das hat sich gerade die Pflegekraft Arndt gewünscht. Den hatten wir davor gespottet. 07221 2011, die Nummer ins Popnachtstudio. Meldet euch, dann dürft ihr aussuchen, wen wir als nächstes suchen. Hier in Deutschland.
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of Love in der Popnacht. Und wir schauen zur WM. 6:0 für Kanada. So ist gerade das Spiel ausgegangen gegen Katar. Es war ein eindeutiger Sieg. 6:0 für Kanada.

Frankie Goes to Hollywood mit Relax in der Popnacht. Einfach ein bisschen mehr sein wie die Japaner bei der WM. Gerade werden die Fans bei den Länderspielen total gefeiert, weil die nach jedem Spiel aufräumen. Der Fanblock sieht wirklich tippitoppi aus, wenn die den verlassen. Die gehen da wirklich so mit Mülltüten durch die Reihen und machen alles sauber. So auch bei dem Spiel gegen die Niederlande in Texas. Für die japanischen Fans ist das wohl ganz natürlich. Die lernen schon in der Schule. Da werden die Klassenräume sauber gehalten, die werden geputzt. Der öffentliche Raum soll sauber bleiben, das ist wichtig. Dafür werden die eigentlich immer sehr gelobt. Nur zu Hause in Japan jetzt nicht mehr. Da beschweren sich anscheinend gerade ganz viele Frauen auf Social Media mit dem Hashtag Please do it at home. Da machen sie wohl nicht so viel. Also ab jetzt einfach so ein Riesenfernseher mit Fußballspiel in die Küche. Vielleicht bringt das ja was bei den japanischen Fans zu Hause.

0: Halb drei.
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2: Heute scheint neben ein paar Wolkenfeldern oft die Sonne und zunächst bleibt es meist trocken. Am Nachmittag und Abend bilden sich in der schwülheißen Luft mancherorts größere Quellwolken und es folgen einzelne Hitzegewitter mit Unwetterpotenzial. Vielerorts bleibt es aber trocken, es wird sehr heiß. Die Höchstwerte erreichen 32 bis 38 Grad.
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3: A45, A66 Gießen Richtung Aschaffenburg zwischen Langenselbolder Dreieck und Hanauer Kreuz. Bauarbeiten zwischen 9 Uhr und 15 Uhr. A48 Koblenz Richtung Dernbach. Rastplatz Erdkaul Bauarbeiten bis 5 Uhr. Die A60 Rüsselsheim Richtung Mainz ist in Höhe Rüsselsheim Mitte wegen Reparaturarbeiten bis 4 Uhr gesperrt. Bitte über die Ab- und Auffahrt Rüsselsheim Mitte ausweichen.
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Eilmeldung aus dem Verkehrszentrum. Vorsicht, Falschfahrer auf der A7 zwischen dem Elbtunnel und Dreieck Hamburg Südwest. Kommt ein Falschfahrer entgegen, fahrt hier äußerst rechts und überholt nicht. Auf der A7 zwischen dem Elbtunnel und Dreieck Hamburg Südwest ist ein Falschfahrer unterwegs. Vorsicht in beiden Richtungen.

0: Self-Aware, Tempa City. In der Popnacht. Von HR3, MDR Jump, NDR 2, RBB 888, Bremen 4, SR1, WDR 2, gemacht von SWR 3. Und wir spielen ja gerade Popnacht Spotted. Es funktioniert so, ihr sagt, wer sich bei uns melden soll. Zuletzt war das Arndt aus Detmold, ein Pfleger in der Nachtschicht, hat mir einen Pfleger gesucht. Und diese Person, also Arndt, durfte dann die nächste Person aussuchen, die wir finden sollen hier in Deutschland. Du wolltest es für einen Polizisten suchen.
1: Richtig, ja.
0: Warum eigentlich?
1: Weil die eine super Arbeit für uns machen, Sicherheit bieten, auch in der Nacht. Und darum eigentlich sich melden sollten.
0: Also weil die genauso wichtig sind wie du als Pflegekraft, deswegen.
1: Genau.
0: Jetzt ist es aber so, Arndt, wir haben jetzt hier schon zweimal aufgerufen. Wahrscheinlich hast du das Spiel beendet. Wir suchen immer noch nach einem Polizist, nach einer Polizistin, jemand, der bei der Polizei arbeitet. Ich sag jetzt nochmal dazu, 07221 2011, das ist die Nummer ins Popnachtstudio. Wenn jetzt jemand zuhört von der Polizei, davon bin ich ja überzeugt, ihr könnt euch auch anonym melden, ne? Also einfach kurz sagen, hier von der Polizei, wir können weiter spotten. Und dann soll die Person aber bitte noch dazu schreiben, wen wir als nächstes spotten sollen.
1: Genau.
0: Gut, Arndt, wir drücken uns jetzt die Daumen gegenseitig.
1: Ja, genau. Ich hoffe, dass das klappt.
0: Dann wünsche ich dir eine schöne Restschicht.
1: Wünsche ich dir ebenfalls.
0: Mach's gut.

0: End of Beginning von Joe in der Popnacht. Und die Popnacht spottet, und zwar erfolgreich. Wir haben jetzt endlich die gewünschte Polizistin gefunden. Janine in Koblenz, hello.
1: Hi.
0: Du bist im Einsatz, seit wann?
1: Ja, seit heute Abend um 21 Uhr.
0: Was machst du genau bei der Polizei?
1: Ich bin Diensthundeführerin. Oh, der Funk im Hintergrund, sorry.
0: Kein Problem. Mach ihn leise. Du hast Kollegen bei dir, ne? Die regeln das.
1: Ja, genau.
0: Okay, super. Du bist Hundeführerin. Was hast du dann? Einen Schäferhund bei dir?
1: Einen belgischen Schäferhund.
0: Und der ist gerade neben dir. Der macht aber keinen Mucks.
1: Nein, der sitzt gerade in seiner Box hinten und ist immer sehr entspannt und gechillt im Auto, muss man ehrlich sagen.
0: Wie ist denn das nach Feierabend? Lebt denn dann der Hund auch bei dir?
1: Na klar. Also, der geht mit mir nach Hause. Also, der ist 24/7 beim Hundeführer. Wir sehen unsere Hunde mehr wie unsere Ehepartner.
0: Und wie ist so ein Polizeihund? Weil sonst hat man ja auch ein bisschen Respekt vor denen, ne? Die sind ja, gut, die machen meistens nichts, aber man denkt sich, okay, dem komme ich mal nicht zu nahe. Wie ist so ein Polizeihund zu Hause?
1: Ja, ganz normaler, also eigentlich auch ein Familienhund. Kommt immer drauf an, aber in der Regel schon.
0: Okay.
1: Einen habe ich schon als Welpen bekommen und der kennt es nicht anders wie in der Familie.
0: Also ist es dein zweiter Hund schon? Sein.
1: Ja, ja, mein vierter.
0: Du hast 4 Polizeihunde insgesamt zu Hause?
1: Ja, nicht, na, also ich habe noch einen Rentner zu Hause. Die anderen sind mittlerweile verstorben.
0: Oh nein.
1: Oh doch, irgendwann leider.
0: Nein, aber 2 Polizeihunde sind bei dir. Okay, Janine, es geht weiter mit Popnacht Spotted. Die Frage ist,
1: jawohl,
0: wen sollen wir als nächstes suchen?
1: Ja, wir haben uns überlegt, weil ich hatte eben noch 2 Kollegen von der Kriminalwache hier.
0: Mhm.
1: Wie wäre es denn, wenn wir eine gerade frisch gebackene Mama oder Papa spotten?
0: Oh, das finde ich eine gute Idee.
1: Ja.
0: Mal gucken, ob wir jemanden finden.
1: Wär cool.
0: Ich
1: und dann von mir natürlich herzlichen Glückwunsch an die betroffene
0: Person. Das geben wir sofort weiter von Janine und ihren 2 Hunden.
1: Genau.
0: Dann wünsche ich noch schöne Restschicht und Grüße an die Kollegin. Mach's gut.
1: Jo, ciao.

Good Old Days, Christa Sorandi, neu in der Playlist in der Popnacht. Und wir haben eine Entwarnung auf der A7, kein Falschfahrer mehr zwischen dem Elbtunnel und Dreieck Hamburg-Südwest, kein Falschfahrer mehr auf der Fahrbahn. Kommt alle gut an. Und nach wie vor, wir suchen frisch gebackene Eltern. Wer hat heute Nacht ein Kind bekommen? Wir suchen den Vater oder die Mutter bei Popnacht Spotted. Das hat sich gerade die Polizistin Janine gewünscht. Und sie möchte unbedingt, dass sich jemand meldet, der heute Nacht ein Kind bekommen hat, ein Baby bekommen hat. 07221 2011, das ist die Nummer ins Popnachtstudio. Einfach anrufen oder eine Sprachnachricht schicken oder eine WhatsApp oder eine Signal an die 07221 2011. Und das hier ist Pinkt.

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1: Um 3 Uhr mit Christine Beitsch. Die Verhandlungen über ein endgültiges Abkommen zwischen den USA und dem Iran könnten an diesem Wochenende beginnen. Das hat US-Vizepräsident Vance gesagt. Er wird die Verhandlungsdelegation anführen, die in die Schweiz reisen soll. Wann ließ Vance offen? Aus Washington Nina Bartsch.
2: 60 Tage sind zunächst als Verhandlungszeitraum vorgesehen. Und Vance stellte klar, die Frist habe heute, am Donnerstag, offiziell begonnen. In den USA ist das Rahmenabkommen die Grundlage für die anstehenden Verhandlungen, parteiübergreifend auf viel Kritik gestoßen. Vance verteidigte es als Win-Win-Situation für beide Seiten und richtete deutliche Worte an Kritiker aus Israel. Vance sagte, sie sollten sich daran erinnern, dass die USA der einzig mächtige Verbündete sei, den Israel noch habe.
1: Die EU verlängert ihre Wirtschaftssanktionen gegen Russland und zwar erstmals nicht um 6, sondern um 12 Monate. Das hat eine Sprecherin von EU-Ratschef Costa mitgeteilt. Der Ministerrat muss der Entscheidung noch zustimmen. Das gilt als Formalie. Die EU plant außerdem neue Sanktionen gegen Russland. Dagegen hat Bulgarien bereits ein Veto angekündigt. Das Land befürchtet negative Auswirkungen auf die eigene Wirtschaft. Die EU-Staats- und Regierungschefs beraten gerade in Brüssel. Das Bundeskriminalamt hat im vergangenen Jahr deutlich mehr Anschläge auf deutsche Verkehrswege registriert als noch 2024. Das berichtet die Rechercheplattform Korrektiv. In 12 Fällen vermuten die Ermittler demnach Agenten eines anderen Staats hinter den Straftaten. 2025 seien bundesweit gut 90 Sabotageakte gegen Verkehrseinrichtungen gemeldet worden. Im Vorjahr waren es knapp 60. Bei der Fußball-WM in Nordamerika hat Co-Gastgeber Kanada den ersten Sieg bei einer WM überhaupt geholt. Die Kanadier gewannen 6:0 gegen Katar. Überschattet wurde der Sieg allerdings von einem schweren Foul, berichtet Jan Wochner.
3: Kurz nach der Halbzeit faulte Katars Madibo den kanadischen Mittelfeldspieler Kone folgenschwer. Direkt nach dem Foul war allen Spielern auf dem Feld der Schock ins Gesicht geschrieben. Kone musste mit einer Trage vom Feld gebracht werden, konnte selbst nicht mehr laufen. Madibo sah als zweiter Katarer in diesem Spiel die rote Karte.
1: Außerdem spielten Schweiz, Bosnien-Herzegowina 4:1 und Tschechien, Südafrika 1:1. Das Wetter für Deutschland. In der Nacht im Süden und Osten teilt sternenklar, im Nordwesten einzelne kräftige Gewitter. Die Tiefstwerte 22 bis 13 Grad. Tagsüber im Norden wolkig mit lokalen Schauern und Gewittern, sonst sonnig, später in den westlichen und südwestlichen Mittelgebirgen sowie am Alpenrand teils starke Gewitter. Dazu bis 38 Grad. Die Zeit 3:03 Uhr.
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4: A45, A66 Gießen Richtung Aschaffenburg. Zwischen Langenselbolder Dreieck und Hanauer Kreuz. Bauarbeiten zwischen 9 Uhr und 15 Uhr. Die A48 Koblenz Richtung Dernbach ist zwischen Kreuz Koblenz und Koblenz Nord wegen Fahrbahnerneuerungen bis ca. 5 Uhr gesperrt. Die A60 Rüsselsheim Richtung Mainz ist in Höhe Rüsselsheim Mitte wegen Reparaturarbeiten bis 4 Uhr gesperrt. Bitte über die Ab- und Auffahrt Rüsselsheim Mitte ausweichen. Die A61 Hockenheim Richtung Ludwigshafen ist zwischen dem Dreieck Hockenheim und dem Kreuz Speyer wegen einer Fahrbahnerneuerung bis Montag 5 Uhr gesperrt.
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5: Hallo zusammen, ich bin Sarah Thalmann und wir starten in diese Stunde mit Harry Styles, American Girls.
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0: I Follow Rivers von Licky Lee in der Popnacht. Gleich gibt's Stand-Up-Comedy von Lara Ermer. Die ist eine Newcomerin auf den Deutschlands Comedy-Bühnen, hat aber ursprünglich was wirklich ganz anderes gelernt.
1: Ich habe eigentlich Psychologie studiert. Mit Abschluss. Das ist mir sehr, sehr wichtig, das zu Beginn einmal zu sagen und festzuhalten. Und als ich fertig war mit dem ganzen Bums, war meine Familie wahnsinnig stolz. Und sie meinten, boah, Lara, krass, Psychologie, was machst du jetzt damit? Und ich meinte, Comedy. Dann haben die so ein bisschen geweint. Aber ich habe ja studiert, wie man sie tröstet. Und wirklich, ich habe ausführlich studiert. Ich habe da wirklich viel Zeit und Arbeit investiert. Und heute stehe ich auf Bühnen und mache Witze. Und wenn es richtig, richtig gut läuft, dann gibt's hinterher immer mal so Videos auf YouTube. Und an den sehr erfolgreichen Tagen kommentiert dann irgendein Günther drunter und sagt, ja, also vögeln würde ich die. Und wenn die Leute... Hallo Günther, na?

von Crazy Abrams in der Popnacht. Also die singt so zart und so schön. Übrigens ist das nicht das Einzige, was sie macht, sondern auch Schauspielern. Aktuell im Film Please, der soll nächstes Jahr in die Kinos kommen, 2027, ist ein Historiendrama. Also die Frau macht noch viel mehr in ihrer Karriere.

Out, out. In der Popnacht. Die nächsten Geräusche und Sounds gehen raus an alle, die gerade in ihrer Dachgeschosswohnung sind und sich einen abschwitzen, weil da, wo es noch nicht geregnet hat, wo noch kein Gewitter war, da ist es immer noch ziemlich heiß. Also erstmal hier, bisschen Eiswürfel, bisschen kühles Getränk. So, und dann nehmen wir nochmal Anlauf. Mit einer Arschbombe geht's in diesen Song hier.

James Blunt, You're Beautiful. Jetzt habe ich euch gerade abkühlende Sounds versprochen und ihr habt gar nicht die Arschbombe hören können. Die Arschbombe ins kalte Wasser, deswegen kommt sie jetzt.

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1: Heute scheint neben ein paar Wolkenfeldern oft die Sonne und zunächst bleibt es meist trocken. Am Nachmittag und Abend bilden sich in der schwülheißen Luft mancherorts größere Quellwolken und es folgen einzelne Hitzegewitter mit Unwetterpotenzial. Vielerorts bleibt es aber trocken, es wird sehr heiß, die Höchstwerte erreichen 32 bis 38 Grad. Am Samstag erwartet uns wieder oft Sonnenschein. Daneben bilden sich auch Quellwolken und mit ihnen sind einzelne heftige Hitzegewitter möglich. Auch in den Folgetagen geht es heiß weiter.
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2: A45, A66 Gießen Richtung Aschaffenburg, zwischen Langenselbolder Dreieck und Hanauer Kreuz, Bauarbeiten zwischen 9 Uhr und 15 Uhr. Die A48 Koblenz Richtung Dernbach ist zwischen Kreuz Koblenz und Koblenz Nord wegen Fahrbahnerneuerungen bis ca. 5 Uhr gesperrt. Die A60 Rüsselsheim Richtung Mainz ist in Höhe Rüsselsheim Mitte wegen Reparaturarbeiten bis 4 Uhr gesperrt. Bitte über die Ab- und Auffahrt Rüsselsheim Mitte ausweichen. Die A61 Hockenheim Richtung Ludwigshafen ist zwischen dem Dreieck Hockenheim und dem Kreuz Speyer wegen einer Fahrbahnerneuerung bis Montag 5 Uhr gesperrt.
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3: Ihr hört die Popnacht und das ist Alex Warren. How

Drake in der Popnacht und wir haben eine Meldung aus dem Verkehrszentrum. Vorsicht bitte auf der A81 Heilbronn Richtung Stuttgart. In Höhe Ludwigsburg-Nord steht ein defekter LKW auf der Fahrbahn. Passt bitte auf.

Tones and I in der Popnacht. US-Präsident Donald Trump hat aktuell viele Baustellen, das wissen wir, aber das ist nicht nur im übertragenen Sinne. Denn die Renovierung des Lincoln Memorial Reflecting Pools könnte ein Desaster werden. Das ist dieser ganz lange Pool vor der linken Statue, die kennt man, ne? Den hatte Trump für fast 15 Millionen Dollar, ohne eine Ausschreibung gemacht zu haben, sanieren lassen, weil der war voller Algen. Der Auftrag war also das Wasser rauslassen, alles neu abdichten und den Boden dann in so einem Blau streichen, das Blau, was auch in der amerikanischen Flagge drin ist. Am 6. Juni hatte Trump dann stolz verkündet, dass die Arbeiten erledigt sind. Nur dann ist das Wasser wieder gekippt und der Pool wurde von Tag zu Tag grüner und grüner. Also alles wieder voll mit Algen. Arbeiter haben dann dagegen Wasserstoffperoxid ins Wasser gekippt und das hat die Algen zwar nicht getötet, aber die blaue Farbe abgelöst. Also die blättert jetzt in Fetzen ab und steht da aus dem grünen Wasser raus. Also es sieht schlimmer aus als vorher fast. Klassischer Fall von gut gemeint, aber schlecht gemacht.

Take My Breath Away in der Popnacht. Entweder es gewittert heute in Deutschland oder es ist einfach sauheiß. 24 bis 38 Grad soll es heute werden. Vor allem Menschen im Dachgeschoss werden leiden. Dazu WhatsApp Marion an die 07221 2011. Vorteil einer Dachgeschosswohnung im Sommer: man kann Hackfleisch in die Luft werfen und Frikadellen fangen. Praktisch.

Eilmeldung aus dem Verkehrszentrum. Achtung Falschfahrer auf der A643 Wiesbaden-Mainz. Zwischen Schiersteiner Kreuz und Mainz-Mombach kommt ein Falschfahrer entgegen. Fahrt hier äußerst rechts und überholt nicht. Auf der A643 Wiesbaden-Mainz. Zwischen Schiersteiner Kreuz und Mainz-Mombach ist ein Falschfahrer unterwegs. Vorsicht in beiden Richtungen.

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1: Um 4 Uhr mit Christine Beit. Innerhalb der EU gibt es Uneinigkeit, wie mit Russland umgegangen werden sollte. So hat Bulgarien beim Gipfeltreffen in Brüssel angekündigt, das neue 21. Sanktionspaket zu blockieren. Das Land befürchtet negative Auswirkungen auf die eigene Wirtschaft. Aus Brüssel Sabrina Fritz.
2: Gleichzeitig zeigen sich einige Regierungschefs verärgert, dass Ratspräsident Antonio Costa Kontakte nach Russland geknüpft hat, um die Möglichkeit von Verhandlungen auszuloten. Dies war offenbar nicht mit den Staats- und Regierungschefs abgesprochen. Nachdem der ungarische Regierungschef Viktor Orban nicht mehr mit am Tisch sitzt, hatte zum Beispiel die Ukraine auf mehr Einigkeit im Widerstand gegen Russland gehofft. Einigen konnten sich die 27 Mitgliedstaaten darauf, die bestehenden Sanktionen gegen Russland um ein Jahr zu verlängern.
1: In der Schweiz sollen die Verhandlungen über ein endgültiges Abkommen zwischen den USA und dem Iran stattfinden. Doch wann ist weiter unklar. Die Rede war zunächst davon, dass US-Vizepräsident Vance schon heute ankommen könnte. Er führt die Verhandlungsdelegation an. Nun heißt es aus dem Weißen Haus, die Reise werde wegen schwieriger logistischer Bedingungen verschoben. Die Delegation sei aber bereit, bei der nächstmöglichen Gelegenheit aufzubrechen. Die USA lassen prüfen, ob Deutschland für bestimmte Pharmaprodukte dauerhaft zu wenig bezahlt. Dabei geht es um Innovationen aus den USA. Der Handelsbeauftragte erklärte, es sei eine Untersuchung eingeleitet worden. Dadurch solle geklärt werden, ob die für Deutschland geltenden Medikamentepreise unangemessen seien. Der Sozialverband VdK warnt vor den Folgen hoher Temperaturen für obdachlose Menschen. Präsidentin Bentele sagte dem Redaktionsnetzwerk Deutschland, es brauche öffentliche Trinkbrunnen. Heike Lüttich berichtet.
3: Extreme Hitze könne genauso tödlich sein wie extreme Kälte, so Bentele. Das sei vielen Verantwortlichen aber nicht bewusst. Menschen ohne festen Wohnsitz bräuchten Zugang zu sicheren gekühlten Unterkünften und zu sauberem gekühltem Wasser. Dabei könnten städtische Trinkbrunnen helfen. Bentele fordert, diese in den kommenden Monaten vermehrt aufzustellen. Der Deutsche Wetterdienst warnt für heute vor Temperaturen bis 38 Grad in ganz Deutschland. Ab morgen wird es im Norden langsam etwas kühler, während im Süden weiter die Hitzewarnung gilt.
1: Und noch die Ergebnisse der Fußball-WM in Nordamerika. Kanada-Katar 6:0, Schweiz-Bosnien-Herzegowina 4:1 und Tschechien-Südafrika 1:1. Das Wetter für Deutschland. Die Tiefstwerte liegen am Morgen zwischen 22 und 13 Grad. Tagsüber im Norden wolkig mit lokalen Schauern und Gewittern, allmählich ostwärts ziehend. Sonst sonnig, später in den westlichen und südwestlichen Mittelgebirgen sowie am Alpenrand teils starke Gewitter. Dazu maximal 24 bis 38 Grad. Die Zeit 4:03 Uhr.
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4: Achtung! Falschfahrer auf der A643 Wiesbaden-Mainz. Zwischen Schiersteiner Kreuz und Mainz-Mombach kommt Ihnen ein Falschfahrer entgegen. Fahren Sie äußerst rechts und überholen Sie nicht. Auf der A643 Wiesbaden-Mainz zwischen Schiersteiner Kreuz und Mainz-Mombach ist ein Falschfahrer unterwegs. Vorsicht in beiden Richtungen. Vorsicht bitte auf der A3 Würzburg Richtung Frankfurt. Zwischen Helmstadt und Wertheim-Lengfurt liegt ein Reifen. A45, A66 Gießen Richtung Aschaffenburg, zwischen Langenselbolder Dreieck und Hanauer Kreuz, Bauarbeiten zwischen 9 Uhr und 15 Uhr. Die A48 Koblenz Richtung Dernbach ist zwischen Kreuz Koblenz und Koblenz Nord wegen Fahrbahnerneuerungen bis ca. 5 Uhr gesperrt. A48 Koblenz Richtung Dernbach, Rastplatz Erdkaul, Bauarbeiten bis 5 Uhr.
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5: Mit Sarah Talbot, hello zusammen. Wir nähern uns langsam der Staffelübergabe. Die einen wachen gerade auf, gehen mit dem Hund raus und bereiten sich auf die Frühschicht vor. Die anderen warten sehnsüchtig darauf, abgelöst zu werden. 07221 2011, die Nummer ins Popnachtstudio. Welches Team seid ihr? Ins Bett oder aus dem Bett?
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Halbzeit beim WM-Spiel Mexiko gegen Südkorea. Es steht 0:0. Und das ist For You, Disco Boys, in der Podcast-Popnacht.

0: Die Popnacht. Viertel nach vier ist es jetzt. Wir bewegen uns in Richtung Staffelübergabe. Nachtschicht geht zu Ende. Bei dem einen oder anderen hat die Frühschicht begonnen, so wie bei Jörg. Der ist gerade mit dem LKW unterwegs und hat eine Sprachnachricht geschickt.
1: Ja, ich fahre einen kleinen 7,5 Tonner LKW und liefere Backwaren aus, also TK-Backwaren aus. Und an Tankstellen, Restaurants, Imbisse, damit dann, sag ich mal, die Verpflegung für Verpflegung gesorgt ist für die ganzen Gäste, die dann da überall erscheinen.
0: Sehr gut, damit wir alle was zum Frühstücken haben. Frank schreibt auch an die 07221 2011, dass er noch bis 6 Uhr arbeiten muss, dann endlich ins Bett kann. Er sagt nicht dazu, was es ist. Und Marion ist ein bisschen off-topic unterwegs. Sie schreibt einfach nur, ich finde, man sollte Mücken mit Glühwürmchen kreuzen, damit man im Dunkeln sehen kann, wo man hinhauen muss. Ja, das ist mal das Wort zum Freitag, würde ich sagen.

5 a.m. Michael Schulte. Und wir haben eine Entwarnung aus dem Verkehrszentrum auf der A643 Wiesbaden-Mainz. Kein Falschfahrer mehr zwischen Schiersteiner Kreuz und Dreieck Mainz. Kommt alle gut an.

Susan Vega. Gleich neue Musik von Connor Skinner. Das ist ein Newcomer aus England, kommt eigentlich vom Dorf in der Nähe von Manchester und hat die klassische TikTok-Karriere gemacht. Video hochgeladen, kein Ringlicht, kein Filter, keine Produktion. Ins Bett gegangen, am nächsten Morgen explodiert sein Handy. Hunderttausende Aufrufe und ganz, ganz viele Likes. So ist seine Karriere gestartet. Jetzt ist er bei uns im Radio. Feintune. Connor Skinner.

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3: Heute scheint neben ein paar Wolkenfeldern oft die Sonne und zunächst bleibt es meist trocken. Am Nachmittag und Abend bilden sich in der schwülheißen Luft mancherorts größere Quellwolken und es folgen einzelne Hitzegewitter mit Unwetterpotenzial. Vielerorts bleibt es aber trocken, es wird sehr heiß, die Höchstwerte erreichen 32 bis 38 Grad. Am Samstag erwartet uns wieder oft Sonnenschein. Daneben bilden sich auch Quellwolken und mit ihnen sind einzelne heftige Hitzegewitter möglich. Auch in den Folgetagen geht es heiß weiter.
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4: Vorsicht bitte auf der A3 Würzburg Richtung Frankfurt. Zwischen Helmstadt und Wertheim-Lengfurt liegt ein Reifen. Entwarnung auf der A643 Wiesbaden-Mainz. Kein Falschfahrer mehr zwischen Schiersteiner Kreuz und Mainz-Mombach. A45, A66 Gießen Richtung Aschaffenburg. Zwischen Langensellbolder Dreieck und Hanauer Kreuz. Bauarbeiten zwischen 9 Uhr und 15 Uhr. Die A48 Koblenz Richtung Dernbach ist zwischen Kreuz Koblenz und Koblenz Nord wegen Fahrbahnerneuerungen bis ca. 5 Uhr gesperrt. A48 Koblenz Richtung Dernbach. Rastplatz Erdkaul Bauarbeiten bis 5 Uhr.
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0: wahrscheinlich auf dem Weg zur Arbeit oder haben andere Aufgaben zu erledigen. Bei Kathi aus Arnhausen ist das anders. Du bist auf dem Weg zu deinen Mädels und dann geht's in den Urlaub. Du willst uns doch alle nur neidisch machen, Kathi.
1: Nein, will ich natürlich nicht. Das Wetter ist ja genauso schön da wie hier. Guten Morgen erstmal.
0: Guten Morgen. Wo geht's denn hin?
1: Es geht nach Mallorca an den Ballermann, nach El Arenal.
0: Sehr gut. Was seid ihr für eine Mädelsgruppe? Wie viele seid ihr?
1: Wir sind insgesamt 6 und wir sind ein bunt gemischter Haufen, der sich nach der A-Flut 21 so richtig kennen und lieben gelernt hat. Mhm. Und ja, seitdem gehen wir wirklich gemeinsam durch dick und dünn und ohne einander geht es einfach gar nicht.
0: Viel zusammen durchgemacht, ne? Ja. Du hast gesagt, Ballermann, also das macht ihr auf jeden Fall auch, aber auch ein bisschen chillen am Strand?
1: Auf jeden Fall. Also ich denke so nach der ganzen letzten Zeit auf der Arbeit und eine ganz, ganz liebe, die Ivy hat ihre Erzieherausbildung abgeschlossen und das muss alles gefeiert. Danke, werde ich ihr ausrichten. Wenn sie es nicht sowieso gerade hört. das wird begossen und gechillt und Party. Ich denke, das kommt alles nicht zu kurz.
0: Kathi, so eine Mädelsgruppe ist doch auch immer so ein bisschen wie eine Girlband. Also jeder hat so eine bestimmte Rolle. Ist es bei euch auch so?
1: Ist so, absolut. Wir haben Ruhige dabei, wir haben Motivatoren dabei, wir haben Aufpasser dabei und alles wirklich durch die Bank weg. Wirklich richtig toll.
0: Und wer bist du? Was ist deine Rolle?
1: Ich bin die Älteste im Bunde. Ich verwalte auch meistens die Klassenkasse und bin dafür zuständig, dass alle abends auch wirklich in ihrem eigenen Hotelbett landen und am nächsten Morgen auch wieder gut aufstehen können.
0: Und du bist wieder dafür zuständig, dass auch alle rechtzeitig zum Flieger kommen.
1: Das ist mein Plan. Ich befördere gleich 3 unserer Mädels und die anderen 3 kommen anderweitig an den Flughafen.
0: Jawohl.
1: Aber wir treffen uns vor der Türe, dann gibt es erstmal ein kaltes und dann geht's weiter.
0: Dann wünschen wir dir und auch allen anderen, die jetzt in den Urlaub fahren, eine ganz tolle Zeit und ansonsten ist es ja ziemlich warm, fast überall in Deutschland.

Es wird langsam wuseliger in Deutschland. Matthias schreibt an die 0722211. Ich nutze die morgendliche Kühle, um eine Runde mit dem Rad zu drehen. Echt spannend, was für Tiere um diese Zeit unterwegs sind. Igel, Füchse, Fledermäuse, alles dabei. Sven hat auch geschrieben. Aus Aachen. Er ist mit dem LKW unterwegs ins Allgäu, um da Joghurt abzuliefern an einen Hersteller. Alles Gute, sagt er. Und wir wachen langsam auf in der Pommes.

Das war die Popnacht von HR3, MDR Jump, NDR 2, RBB 888, Bremen 4, SR 1, WDR 2, gemacht von SWR 3. Wir wünschen euch einen wunderschönen Tag, der nicht zu heiß ist und dass es euch gut geht. Gute Nacht, guten Morgen, wie auch immer.

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1: Um 5 Uhr mit Christine Beitsch. US-Vizepräsident Vance wird vorerst nicht für Verhandlungen mit dem Iran in die Schweiz reisen. Das Weiße Haus teilte mit, die Reise werde verschoben wegen schwieriger logistischer Bedingungen. Die US-Delegation sei bereit, bei der nächstmöglichen Gelegenheit aufzubrechen. Und nicht nur der Startzeitpunkt der Verhandlungen ist unklar, berichtet Katrin Hondl.
2: Über Ablauf und Details des Treffens könnten bislang keine weiteren Informationen gemacht werden, heißt es beim Schweizer Außenministerium. Auch wer genau aus den USA, dem Iran sowie den Vermittlerstaaten Pakistan und Katar an den Gesprächen teilnimmt, ist bislang unbekannt. Experten sind skeptisch, dass zu den zahlreichen offenen Fragen des Rahmenabkommens rasch eine dauerhafte Lösung gefunden werden kann, etwa über das umstrittene iranische Atomprogramm oder ein Kriegsende zwischen Israel und der Hisbollah im Libanon.
1: Die EU verlängert ihre Wirtschaftssanktionen gegen Russland und zwar erstmals um 12 statt um 6 Monate. Das hat eine Sprecherin von EU-Ratschef Costa mitgeteilt. Malte Dedicek berichtet.
3: Zu diesen bereits bestehenden Sanktionen gehören unter anderem Beschränkungen im Handel, im Finanzwesen und im Energiesektor. Die EU plant auch ein neues Sanktionspaket gegen Russland. Der bulgarische Ministerpräsident Radev hat allerdings sein Veto dagegen angekündigt. Er sagt in Brüssel, diese Strafmaßnahmen könnten der bulgarischen Wirtschaft schaden. Konkret geht es um das russische Ölunternehmen Lukoil, das einer der größten Kraftstoffhändler in Bulgarien ist. Die EU-Staats- und Regierungschefs beraten gerade in Brüssel. An Tag 1 war der ukrainische Präsident Selenskyj zu Gast.
1: Der britische Labour-Politiker Burnham hat die möglicherweise richtungsweisende Parlamentsnachwahl in Makerfield gewonnen. Er gilt als potenzieller Herausforderer von Premierminister Starmer. Dadurch, dass Burnham nun ins britische Parlament einzieht, könnte er Starmer in eine parteiinterne Führungswahl zwingen. Der Deutsche Bauernverband fordert, dass der Tankrabatt über die Erntezeit bis Ende November verlängert wird. Das hat Präsident Ruckwied gesagt. Die Landwirte hätten jetzt die Monate mit dem höchsten Energieverbrauch vor sich. Erst mit der Ernte, dann mit Bodenbearbeitung und Aussaat. Das mache den Bauern große Sorgen. Die Bundesregierung will den Tankrabatt nicht über Juni hinaus verlängern. Und die Ergebnisse der Fußball-WM in Nordamerika. Mexiko, Südkorea 1-0, Kanada, Katar 6-0, Schweiz, Bosnien-Herzegowina 4-1 und Tschechien, Südafrika 1-1. Das waren die Nachrichten mit Christine Beitsch. Das Wetter für Deutschland. Tagsüber im Norden wolkig mit lokalen Schauern und Gewittern, sonst sonnig, später in den westlichen und südwestlichen Mittelgebirgen sowie am Alpenrand teils starke Gewitter, meist schwacher Wind und maximal 24 bis 38 Grad. Die Zeit 5.03 Uhr.
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5: Guten Morgen und zack, ist es Freitag. Das ging ja Nell, was ist denn?
6: Ich bin heute müde. Heute bin ich müde.
5: Müde ist denn schlimm? Bist du auch quengelig?
6: Nee.
5: Dann haben wir
6: einfach nur müde.
5: Morgen.
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0: Ja, guten Morgen. Es ist ja jetzt schon bockwarm da draußen. Leck mich am Buckel.
1: Bist du jetzt der Erste, der anfängt zu jammern, dass es zu heiß ist, oder? Nee.
0: Ich stelle es wertfrei fest.
1: Du stellst es ja fest, ja. HR3 Comedy-Mann Jürgen Kerbel stellt ja auch immer alles nur wertfrei fest.
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3: Ja?
4: Tachchen, Nadelnolte, Tattoo Shop.
3: Ja, was wollen denn?
4: Nochmal ganz kurz wegen der Tätowierung vom kleinen Jason. Der ist ja jetzt bei mir, die Nadel ist schon vorgeglüht.
3: Hallo, wer sagt denn das? Wer sagt denn, dass er tätowiert werden soll?
4: Ja, jetzt ist nur nochmal die Frage wegen der Schreibweise. Er wollte ja Ihren Namen haben, Frank Meyer.
3: Wer sagt, ist der alleine da?
4: In so einem brennenden Herz drin auf dem Oberarm.
3: Nee, vergessen Sie es.
4: Und innen drin wollte er Ihren Namen haben.
3: Nee, ist falsch.
4: Also wie schreibt er sich denn jetzt? Frank ist ja klar, aber Meyer mit AI oder EI oder EY oder wie?
3: Hallo, es wird nicht gemacht.
4: Der hat sich gedacht, der Papa freut sich bestimmt. Eine schöne Tätowierung mit Papis Namen drin.
3: Nein!
4: Jetzt seien Sie doch nicht so spießig. Ich meine, Sie waren doch auch mal jung und so.
3: Ja, ist richtig, aber 9 Jahre ist der doch erst.
4: Ja, der sieht aber älter aus. Ich meine, ich muss es jetzt auch fertig machen. Der hat ja schon bezahlt.
3: Oh Mann.
4: 180 Euro für die eine.
3: Oh nein.
4: Und die zweite für die Hälfte dann.
3: Welche zweite?
4: Dani und Bert.
3: Ach, scheiße.
4: Die Frage ist jetzt nur noch mal gewesen wegen den Nachnamen.
3: Aber nicht.
4: AI oder EI oder
3: A-Y.
4: Wie?
3: AY.
4: Bayer, ne?
3: Nein, Meier, aber mit AY.
4: Mach mal mit AY, Gunnar.
3: Der ist doch ja nicht geschäftsführig. Wie kannst du das erlauben?
4: Ja, bin ich der Vater oder wer?
3: Ich bin der Vater, ist ja richtig. Aber du kannst doch nicht machen, der ist doch ja nicht geschäftsführig. Und in 10 Jahren, in 11 Jahren kannst du doch ja nicht machen.
4: Was ist denn mit der anderen Tätowierung? Die mit dem Spruch?
3: Welchen Spruch?
4: Lieber Frank.
3: Ja?
4: Viele Grüße von deiner Frau Nancy.
3: Ja, danke.
4: Und Sohnemann Jason.
3: Na toll.
4: Und herzlich willkommen im Radio.
3: Na toll. Kerbel, ne?
4: Ja, Kerbel.
3: Ach toll. Geil.
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2: 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Habt ihr denn auch noch Inspirationen für uns? 069155, 4x3, was Norwegisches würde mich noch interessieren. Südkorea fehlt uns auch noch. Was legt denn ihr auf den Grill da?
0: Was ist die Kochbanane Norwegens? Ja. Was ist das Chimichurri Südkoreas? We are interested.
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0: Freitag, es ist der 19. Juni, gleich 6 Uhr.
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2: Mit Theresia Tautz. Guten Morgen. Die EU verlängert ihre Sanktionen gegen Russland. Zum ersten Mal nicht um 6, sondern um 12 Monate. Das haben die EU-Staats- und Regierungschefs auf ihrem Gipfel in Brüssel entschieden. Trotzdem gibt es Streit, wie man mit Russland umgeht. ARD-Korrespondentin Sabrina Fritz.
3: Bulgarien hat angekündigt, das 21. Sanktionspaket zu blockieren. Gleichzeitig zeigen sich einige Regierungschefs verärgert, dass Ratspräsident Antonio Costa Kontakte nach Russland geknüpft hat, um die Möglichkeit von Verhandlungen auszuloten. Das hat er aber offenbar mit den Staats- und Regierungschefs nicht abgesprochen und die waren dann entsprechend nicht amused.
2: Etwas im Internet zu kaufen oder ein Abo oder einen Vertrag abzuschließen, geht oft mit einem Klick. Jetzt soll auch der Widerruf und die Kündigung so einfach gehen. Ab heute müssen Apps und Webseiten einen deutlich sichtbaren Button dafür haben. Meistens kann man den Vertrag innerhalb von 14 Tagen widerrufen, ohne zu sagen, warum. Nach einem Brand wird das Schwimmbadparkhaus in Bad Homburg im Taunus wieder geöffnet, meldet die Stadt. Vor knapp 2 Monaten waren mehrere Autos dort abgebrannt oder beschädigt worden. HR3-Reporter Andreas Gerlach.
4: Rund 400 Parkplätze sind jetzt da, knapp 150 weniger als vor dem Feuer. Die Stadt Bad Homburg teilt mit, man hat die Sanierung gleich genutzt, um ein modernes Zugangssystem zu schaffen. Heißt, es geht auch kostenfreies Parken, nämlich für Badegäste der Taunustherme und des Sedambads. Alle anderen müssen zahlen. Sichergestellt wird das durch das Erfassen der Autokennzeichen beim Reinfahren.
2: Zweites Spiel, zweiter Sieg. Bei der Fußball-WM hat Mitgastgeber Mexiko gegen Südkorea gewonnen mit 1:0. ARD-WM-Reporter Michael Küster.
5: Für den höchsten Sieg dieses Spieltags hat Kanada gesorgt mit einem 6:0 über Katar. Der Co-Gastgeber setzt sich damit vorerst an die Spitze von Gruppe B. Gute Chancen aufs Weiterkommen hat auch die Schweiz nach einem 4:1 über Bosnien-Herzegowina. Schon am frühen Abend haben sich in einer schwachen Partie Südafrika und Tschechien mit 1:1 getrennt.
2: Eine Wende gab es bei der WM noch im Fall von Eintracht-Spieler Eli Wahib. Der Nationalspieler der Elfenbeinküste darf jetzt doch nach Kanada einreisen. Und das steht heute noch an. In Potsdam startet der Bundesparteitag der Linken. In Hamburg geht die Konferenz der Innenminister zu Ende. Heute geht es um Verbesserungen beim Zivil- und Katastrophenschutz. Und letztes Wochenende beim Hessentag in Fulda wegen der Hitze sind mehr Sanitäter im Einsatz. Das nächste HR3 News Update in einer halben Stunde.
6: Es wird spannend bei der Hitze, auch beim Umzug am Sonntag.
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6: Es gibt ein paar Täler in Nord- und Osthessen, da ist es noch einigermaßen, wie soll man das formulieren, also kühl ist es ja auch nicht, aber weniger heiß.
8: Ja.
6: Immerhin. Heute schießen wir wieder nach oben. Es wird schwül, es wird drückend über 30 Grad. Und neu im Geschäft an diesem Wochenende, wahrscheinlich wird es punktuell heftig scheppern. Peter, ihr Meteorologen, woran seht ihr denn, ob ein Gewitter kommt?
9: Also das sieht man an den Wolken. Wenn die richtig in die Höhe schießen, wenn die sich richtig auftürmen, dann sollte man mal auf der Hut sein, weil wenn die dann oben so ausfransen, so diesen klassischen Ambus, diesen Eisschirm ausbilden, dann heißt es, oh, das wird eine Gewitterwolke.
6: Und das seht ihr heute schon oder wisst ihr, wenn so viel Hitze in dieser Art und Weise unterwegs ist, dann wird sich das bilden irgendwann?
9: Also wir sehen, die Zutaten sind da.
6: Ah.
9: Wir wissen, die feuchte Luft ist da, die hat also Energie drin, da ist im Prinzip Wasser drin, das raus kann. Und wir haben im Prinzip auch Hebung, das heißt, die Luft, die geht nach oben, kommt in die kühleren Luftschichten und dann bildet sich die Wolke.
8: Also Eisschirmchen auf dem Tisch, super. Eisschirmchen am Himmel, Achtung. So, eigentlich ganz einfach.
6: Die alte Regel.
8: So, Staus haben wir noch keine, aber einmal Vorsicht bitte auf der A5 Frankfurt-Kassel. Da liegen Gegenstände zwischen dem Nordwestkreuz Frankfurt und dem Bad Homburger Kreuz.
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6: Ich sag's nur ganz kurz, es ist nicht in Ordnung.
8: Bitte.
6: Dass der Homeoffice macht. Ist nicht okay. Wir haben ja einen neuen Hund, das wisst ihr vielleicht.
8: Wir, ja.
6: Ja, so ein Studiohund,
8: ja.
6: Bibi. Ja, der hat einen Hausausweis, der hat hier auch Arbeit.
8: Ja.
6: Jetzt ist der schon wieder zu Hause.
8: Ja, ist jetzt halt auch warm und jetzt ist er halt daheim beim Mann.
6: Nicht okay, wir reden.

0: Guten Morgen, es ist Freitag, der 19. heiße Juni.
1: So, ja. Wochenende steht vor der Tür.
0: Ja.
1: Und wenn ihr dann mehr Zeit zu Hause verbringt, es gibt eine interessante Beobachtung.
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3: Männer in ihren besten Jahren, die früher wilde Partys gefeiert haben und heute Geld haben und ein Eigenheim bewohnen, die verstehen, welche Probleme die Welt gerade hat, die Verantwortung tragen für ihre Kinder, finanziell und emotional, die alle kennen aktuell nur ein Thema. Und davon träumen sie, darüber reden sie, natürlich über den eigenen Rasen.
4: Hast du auch Löwenzahn? Wie hast du den weggekriegt? Hast du eine Bewässerungsanlage? Ich setze mir jetzt an der Nordseite nochmal 2 Quadratmeter Rollrasen ein, weil da bringt der Vertikutierer jetzt auch nichts mehr.
3: Niemals und nirgendwo sind solche Männer mehr im Hier und Jetzt und in Gedanken voll fokussiert auf eine Sache, als wenn sie in Crocs auf ihrer Terrasse stehen und auf ihren Rasen starren und denken,
4: morgen muss ich wieder mähen.

0: Auch der Bardienst ist inzwischen besetzt für die Feier nach der Feier.
1: Macht auch deine Tochter, oder was?
0: Jedenfalls in der Planung war sie involviert. Gestern 10 Stunden lang sich gekümmert, dass das alles irgendwie klappt mit der Abi-Feier.
1: Irgendwer muss es machen.
0: Irgendjemand muss es ja machen. Die ganze Woche und auch an diesem Wochenende, ja, gibt es viele Abschlussfeier und Zeugnisübergaben.
1: Und da gibt es ein Abi in Bensheim, wo ich gedacht habe, wie um alles in der Welt schafft man das. Der Alex hat einfach 900 Punkte, also eigentlich in fast jedem Fach 15 Punkte immer,
2: also,
1: oder?
2: Es war interessant, weil die wissen ja schon, dass ich gut in der Schule bin. Viele haben es nicht so richtig erwartet, dass es halt so nah an die 900 ist, weil ich hatte ja auch mal 14 oder so. Es kam ja nicht immer nur 15 in den Zeugnissen vor. Aber es war jetzt niemand unfassbar überrascht. Ich glaube, die meisten fanden es eigentlich eher cool und haben sich auch für mich gefreut. Also ich wurde oft beglückwünscht von Mitschülern und das fand ich sehr, sehr positiv.
1: Wie, du hattest da einmal nur 14 Punkte, Summer?
0: Einen ganz beschissenen Tag gehabt. Ne?
1: Krass, ey, aber Alter.
0: Respekt, ja. Wirklich. Sehr, sehr gut.
1: Jetzt geht's erstmal mit den Kumpels schön Richtung Asien und dann schauen wir mal weiter.
0: Da ist ja umgekehrt, da ist nicht so, dass er sagt, an welche Uni gehe ich denn, sondern die Unis klingeln wahrscheinlich
1: Alex,
0: bei ihm.
1: Alex, möchtest du
0: kommen
1: zu uns?
0: Sie bitte,
1: bitte.
0: Sie bitte. So Leute, egal auf welcher Feier ihr heute Abend seid, Klamottenwahl, vor allem dünn wäre gut. Es ist so heiß, es ist so schwül und drückend. Wir haben tagüber schon ein paar kurze Gewitter, die in Osthessen auftauchen können. Dann wird es erstmal wieder lang sonnig und dann am späten Nachmittag teils heftige Hitzegewitter.
1: Einmal Vorsicht bitte auf der A5 Richtung Kassel, da liegen Gegenstände zwischen dem Nordwestkreuz Frankfurt und dem Bad Homburger Kreuz.
0: Damals das Geister an diesem Spider-Man-Film war der Song. Hero von Chad Kröger, spielen wir euch gleich.
1: Und gute Laune obendrauf von alle Farben. Baby, goodbye. Baby, goodbye und Hero, das ist echte Abwechslung.
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0: Wir haben zu zweit gegen sie verloren.
1: Knapp aber.
0: Und sie spielte nicht mit Tennisschlägern, sondern mit einer Tiefkühlpizza. Naja, hier ist eure Morningshow um kurz vor 6:30.
1: Schaut euch mal das Video an auf unserer Instagram-Seite von hr3. Wir hatten gestern wirklich großen Besuch einer Tennislegende. Tobi war zum ersten Mal, seit ich ihn kenne, wirklich aufgeregt, weil Angie Kerber uns besucht hat.
0: Ja, unfassbar, ey, was ich mit der Zeit verbracht habe. Also sie auf den Plätzen und ich daheim auf der Couch schreiend.
1: Ja.
0: Mega gut. Und jetzt nimmt sie Abschied. Bei den Bad Homburg Open, die gehen morgen los. Sie wird ein Abschiedsspiel spielen gegen ihre sehr gute Freundin Anna Ivanovic.
2: Also ich glaube, es wird sehr emotional, besonders weil es mit meinem Abschiedsspiel losgeht.
1: Ja,
2: ja, also ich bin auch schon ein bisschen aufgeregt. Ich habe mich auch jetzt so gut es geht fit gemacht, wie man das natürlich so zwischen dem Alltag mit Kindern machen kann.
1: Ja.
2: Aber ich freue mich drauf und ich werde viel Spaß haben. Es wird, Familie, Freunde sind da und ich glaube, das wird das Besondere auch.
1: So, dann drücken wir die Daumen. Das nächste Deutschlandspiel steht an bei der WM. Morgen Abend, 22 Uhr gegen die Elfenbeinküste.
0: Gab bisher nur ein Spiel, das wir uns da gegenüber gestanden haben. Das ist damals 2-2 ausgegangen. Das war allerdings 2009. Da war die Hälfte unserer Nationalmannschaft noch gar nicht geboren. So, also gehen wir von einem Sieg aus. Und wir bringen euch heute noch was richtig Geiles vorbei.
1: Heute gewinnt nämlich noch einer von euch einen fantastischen Weber Grill fürs kleine Public Viewing bei euch daheim im Gatte oder auf der Terrasse. Checkt auf jeden Fall noch ein hr3.de.

0: Kelly Clarkson am Freitag. Es ist 6:30.
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2: Mit Theresa Tautz, guten Morgen. Die EU hat sich auf neue Sanktionen gegen Russland geeinigt. Zum ersten Mal für 12 und nicht nur für 6 Monate. Streit gibt es aber trotzdem, weil EU-Ratspräsident Costa Kontakt mit Russland aufgenommen hat für diplomatische Gespräche, aber den EU-Partnern wohl nichts davon gesagt hat. Beim Online-Shopping soll es ab heute leichter sein, einen Vertrag zu kündigen oder zu widerrufen. Apps und Webseiten müssen dafür einen deutlich sichtbaren Button haben. Bei der Fußball-WM hat Kanada sein zweites Gruppenspiel gewonnen, 6:0 gegen Katar. Mexiko hat sich gegen Südkorea 1:0 durchgesetzt und die Schweiz gegen Bosnien-Herzegowina 4:1. Am frühen Abend hatten Tschechien und Südafrika 1:1 gespielt. Und jetzt mehr Aktuelles aus unseren Regionalstudios.
1: 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Die HR3-Reporter für Rhein-Main.
3: In Königstein wird morgen gefeiert, und zwar im Freibad im Wogtal. Ganz unerwartet macht das diesen Sommer nämlich doch auf. Der schlimme Wasserschaden aus dem Frühjahr ist behoben, mit Hilfe der Techniker vom Kurbad. Jetzt schmeißt die Stadt eine echte Party. Morgen darf bis 23 Uhr geplanscht werden beim sogenannten Luna-Schwimmen. Dazu legt ein DJ auf. Tagsüber gibt es Yogakurse, ein Glücksrad mit Gewinnen, es werden Dauerkarten verlost und die Stadtbibliothek richtet eine Leseecke ein. Das 100 Jahre alte Freibad mitten im Wald ist nämlich ein wichtiger Treffpunkt für die Königsteiner und ist auch im Umland beliebt. Der Eintritt ist übrigens frei, los geht's ab 12 Uhr. Nina Michalk, Königstein.
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0: Willkommen im Hitze-Freitag, auch heute wieder über 30 Grad. Und da ist viel Energie in der Atmosphäre, die will irgendwo hin. Wir können fast wetten, dass es Gewitter geben wird heute in Hessen. Die meisten kriegen wahrscheinlich nichts mit, aber da, wo es knallt, wird es das ganze Unwetterprogramm geben mit Starkregen, Hagel und Sturmböen. Wir hoffen, dass das euch nicht betrifft und das ganze Wochenende bleibt es so. Heiß, ganz viel Sonne und immer mal wieder Hitzegewitter.
5: Auf den Straßen ist gar nichts los, kommt gut an.
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0: 19 Minuten vor 7. Hier ist eure Morning Show. Leute, es gibt Entscheidungen im Leben. Da gibt es nur Hopp oder Top, ja oder nein. Und wir kommen zu so einer.
1: Pommes.
0: Ja.
1: Im Freibad.
0: Ja.
1: Schwimmbad-Pommes.
0: Ja.
1: Eh die geilsten. Mayo oder Ketchup?
0: Was kommt drauf, was darf drauf? Ich glaube ja, das liegt in der DNA, wie man sich entscheidet.
1: Wie ist denn bei dir?
0: Komm, sag. Ketchup.
1: Mayo.
0: Nee, bei mir ist es ja Ketchup.
1: Bei mir ist es
0: Hör
1: Mayo.
0: Mir doch mal zu her.
2: Einmal bitte zugreifen, eine Pommes. Wir machen den Test Mayo oder Ketchup.
1: Ketchup.
2: Na dann los. Mit ganz wenig Ketchup.
3: Mhm. Will ja auch was von der Pommes schmecken.
2: Birgit, mir wurde geflüstert, du bist Zahnärztin.
3: Oh, ja.
2: Was ist denn besser für die Zähne an der Pommes dran?
3: Ich würde sagen Ketchup. Vielleicht ein bisschen besser.
2: Und die Zahnärztin geht natürlich schnurstracks in den Ketchup, wenn es besser für die Zähne ist.
3: Auf jeden Fall.
2: So, jetzt hier noch einer, der sich auskennen muss, nämlich der Bademeister, der Peter.
4: Ich bin eigentlich schon erfahren, da ich mein ganzes Leben im Schwimmbad verbracht habe.
2: Ja. Und die erste Pommes wird zielgenau in Mayo getunkt.
4: Erstmal.
2: Und dann ins Ketchup.
4: So wie es gehört, ne? Bloß nicht anders.
0: Schranke. Hörspann, okay.
1: Unser A3-Morningshow-Reporter Johnny war unterwegs im Freibad in Ortenberg. Ist es Mayo oder Ketchup? Wie kann man denn Ketchup nehmen?
0: Heute, meine Damen und Herren, gibt's das offizielle Outing. Heute gibt's den Pommes-Schwur. Was darf drauf, was muss drauf und warum gibt's keine andere Wahl? 069-155-4 mal die 3.
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0: In vielen Dachwohnungen ist es gar nicht mehr warm. Da ist die Temperatur einfach kollabiert. Also da ist nur noch Hitze. Und das hört erstmal nicht auf. Peter, das geht das ganze Wochenende wirklich brutal weiter, gell?
1: Ja, im Prinzip braucht man keine Fritteuse mehr, man kann die Pommes auch in die Sonne legen. Fast schon. Ganz reicht es noch nicht, bis so 38 Grad werden soll in Südhessen. Ui. Auch im Norden 30 Grad und auch nachts kühlt es nicht mehr so richtig ab. Es geht kaum noch 120 Grad. Also da fließt der Schweiß.
0: Wir hoffen, dass die meisten von euch Glück haben und trocken durchkommen. Aber, also auch wenn man noch nicht sagen kann, wo, dass es gewittert, steht fast fest, oder?
1: Ja, schon in der Nacht ist da was aus Benelux, Nordwesten Deutschlands gezogen. Kriegen wir vielleicht so ein paar Rest sogar am Vormittag, so in Nordwesthessen, also Grenze NRW, kann es ein paar kleine Schauer geben. Ansonsten so ab dem späten Nachmittag, frühen Abend auf der Hut sein. Da kann es lokal heftige Gewitter geben mit Starkregen, Hagel und Sturmböen. Aber ich sag mal, an den meisten Orten wird heute nichts passieren.
2: Auf den Straßen ist nichts los. Machen wir mal langsam mit Billy Idol.
0: Und die hatte mich beim ersten Mal schon. Super Nummer. Holly Humberstone, To Love Somebody, legen wir euch gleich dazu. Echte Abwechslung für euren Hitzestart in diesem Freitag.
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0: Die Sonne bratzelt vom Himmel. Die letzten Wassertropfen fallen aus dem Pony. Und alles, was man spürt, ist Vorfreude, weil man gleich dran ist. Und dann gibt's einmal Freibad-Pommes, bitte. Ach.
1: Wir leisten heute den Pommes-Schwur, weil eigentlich gibt's ja nichts dazwischen. Pommes entweder mit Mayo oder mit Ketchup.
2: Ich verstehe die Frage gerade gar nicht. Beides natürlich.
0: Elke, angenommen, man würde dich zwingen zu einer Entscheidung, dann...
2: Naja, dann eigentlich Mayo. Aber nur, wenn es sein muss.
0: Damit wieder Willi-Tiffe. 069-155-4x3 eine Sprachnachricht oder ruft einfach mal an. Die Entscheidung, was darf auf die Pommes? Hier ist die HR3 Rot-Weiß-Zentrale.
3: Gemäue Tanja, gemäue Tobi, hier ist der Michel H. aus B. Also wenn Pommes, dann nur Natur.
0: Ohne
3: und
0: irgendwas. Du bist Purist.
3: Ich bin Purist.
0: Okay.
3: Nur das Original.
0: Und hat es was mit Geschmack zu tun oder mit der Babbigkeit? Weil was ich nicht mag zum Beispiel ist, wenn die Pommes zu lange im Ketchup liegen und dann aufweichen. Ekelhaft.
1: Ich lieb das.
0: Das heißt,
3: dann matschig.
0: Dann, ja, das ist nix. Mir wäre es am liebsten quasi ohne was drauf und dann aber bei den Nachbarn klauen. Also zum Dippen.
3: Ich gehe soßenlos ins Rennen.
1: Na gut, Natur, jeder wie er meint.
0: Schönes Wochenende.
3: Ja, ebenfalls euch. Ciao.

0: Es ist Freitag, der 19. 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
2: Mit Theresia Tautz. Guten Morgen. Ab heute gibt's was Neues im Onlinehandel, den Widerrufsbutton. Damit soll es einfacher werden, einen Kauf, einen Vertrag oder ein Abo wieder aufzulösen oder rückgängig zu machen. ARD-Reporter Sebastian Moritz.
3: Überall da, wo ich online etwas kaufen kann, muss es auf der Homepage diesen Button geben. Der muss auch gut sichtbar sein, darf nicht in irgendwelchen Untermenüs oder hinter einem Kunden-Login versteckt sein. Und da klicke ich dann drauf, gebe meine Daten ein und der Vertrag ist widerrufen. Das geht ja bei Online-Käufen innerhalb von 14 Tagen. Gibt so ein paar Ausnahmen, das ist schon heute so, zum Beispiel frische Lebensmittel oder Konzerttickets. Wenn ich die online bestellt habe, dann kann ich den Vertrag nicht widerrufen.
2: Bisher mussten die EU-Sanktionen gegen Russland alle 6 Monate verlängert werden. Jetzt haben die Staats- und Regierungschefs diesen Zeitraum auf 12 Monate ausgedehnt. Grund, auch Ungarn hat jetzt zugestimmt nach dem Regierungswechsel dort. Die neuen Sanktionen sollen die russische Wirtschaft weiter schwächen und zu einem Ende des Ukraine-Kriegs führen. Die Menschen in Villmar im Kreis Limburg-Weilburg müssen bald deutlich mehr Grundsteuer bezahlen. Der Hebesatz wird mehr als verdoppelt auf 800%. Das hat die Gemeindevertretung entschieden. HR3-Reporter Benjamin Müller.
4: Grund dafür, dass Villmar in diese finanzielle Schieflage gekommen ist, sind aus Sicht von Bürgermeisterin Bogler-Schmidt Fehler aus der Vergangenheit und ein Einbruch bei der Gewerbesteuer von rund 2 Millionen Euro. Neben der Steuererhöhung wird aktuell ein Konsolidierungsplan ausgearbeitet, um zu schauen, wo noch gespart werden kann.
2: Bei der Fußball-WM hat es seit gestern Abend 4 Spiele gegeben. Unter anderem hat Co-Gastgeber Mexiko 1:0 gegen Südkorea gewonnen und sich an die Spitze der Gruppe A gesetzt. ARD-WM-Reporter Michael Küster.
5: Zuvor hatten sich zum Auftakt des 2. Spieltags Tschechien und Südafrika mit 1:1 getrennt. Beide warten damit weiter auf den ersten Turniersieg. Den hat in Gruppe B die Schweiz beim 4:1 über Bosnien-Herzegowina gefeiert. Zweifacher Torschütze war der Freiburger Johann Mansambi. Den ersten Sieg bei einer WM-Endrunde überhaupt hat Kanada geholt beim 6:0 über Katar.
2: Und das steht heute noch an. In Hamburg geht die Innenministerkonferenz zu Ende. Heute geht es vor allem um Zivil- und Katastrophenschutz. Wie kann das Ehrenamt gestärkt werden? Mit der Frage beschäftigen sich in Mainz zuständige Minister und Staatssekretäre. Und in Fulda geht der Hessentag ins letzte Wochenende. Das nächste HR3 News Update in einer halben Stunde.
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0: Theresia, wie hältst du es denn bei den Pommes? Mayo oder Ketchup?
2: Mit Klimaanlage hier im Studio.
7: Und die Pommes?
2: Was? Ich muss es kurz erklären. Ich hatte die Kopfhörer abgesetzt, habe nicht mehr gehört, was du gefragt hast und habe einfach gedacht, du fragst, wie hältst du es denn bei der Hitze aus?
0: Richtige Antwort ist immer Klimaanlage. Theresia, das ehrt dich sehr.
2: Und Pommes auch.
0: Und angenommen, du würdest in einem Freibad ohne Klimaanlage Pommes essen, was käme denn dann drauf? Ketchup oder Mayo?
2: Klimaanlage. Nee, Ketchup.
0: Wir wünschen euch sehr, dass ihr gekühlten Ketchup zu Hause habt oder eine Klimaanlage. Über 30 Grad heute wieder und am Nachmittag wahrscheinlich die ersten Hitzegewitter. Die meisten von euch werden da dran vorbeikommen, aber wenn es knallt, dann wird es heftig mit Stahlkriegen, Hagel und Sturmböen.
2: Damit ihr gut ankommt, jetzt das Neueste aus dem H3-Verkehrszentrum. Vorsicht auf der 66 Richtung Wiesbaden zwischen dem Nordwestkreuz Frankfurt und dem Eschborner Dreieck liegt ein Spanngurt.
8: 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Irgendwo in Hessen klingelt jetzt ein Telefon. Vielleicht ist es deins, denn du triffst jetzt die Hit-Entscheidung.
2: Richtung Wochenende ist ja auch noch mal so eine besondere Stimmung immer für mich.
0: Absolut.
9: Lipp.
0: Guten Morgen, Frau Lipp, haben wir das richtig gehört?
9: Frau Philipp.
2: Frau Philipp.
0: Guten Morgen, hier sind die Frau Rösner, der Herr Kämmerer und der Willi. Hier ist die HR3 Morning Show.
2: Hallo.
9: Nein, das gibt's ja gar nicht.
2: Na, ja, du?
9: Ja, was hat mir denn die Ehre?
0: Frau Philipp, wie rufen dich Leute, die dich sehr mögen?
2: Schatzi. Ja.
9: Dagny. Ja.
0: Wir rufen aus einem bestimmten Grund an. Ich weiß nicht, ob du das kennst. Immer um kurz nach 7 verteilen wir eine wichtige Aufgabe. Und die kommt heute dir zugute.
9: Du,
0: entscheidest jetzt, mit welchem Hit ganz Hessen in diesen Freitag startet.
9: Ja, das ist von Depeche Mode, Personal Jesus.
7: Oh, das ist fantastisch. Schön Wumms.
0: Dann wünschen wir dir einen wunderschönen Tag, viel Freude in der Sonne und ab geht's.
9: Ja, danke.

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0: Hier ist eure Morningshow, es ist 7:15.
1: Nix los auf der Gas, kommt gut an.
0: Frisch was los am hessischen Himmel. Wir haben viel Sonne und wir haben brutale Hitze am Nachmittag. Kann es die ersten Hitzegewitter geben, aber das ganze Wochenende ideales Freibadwetter.
1: Was uns zu unserem Pommes-Schwur bringt. 069-155-4x3. Pommes mit Mayo oder Ketchup?
2: Bei der Hitze geht nur Ketchup. Oder allgemein geht immer nur Ketchup.
1: Aha.
2: Bloß kein Mayo. Die Mayo wird ja ranzig bei dem Wetter. Um Gottes Willen, die wird ja schlecht.
1: Gottes Willen. Richtiger
0: Mayo.
1: Beruhige dich, Manni.
0: Nicht nur Ketchup-Liebe.
3: Also bei mir definitiv Ketchup und Mayo. Ah. Aber würdet ihr meine Tochter fragen, die taucht ihre Pommes grundsätzlich in den Milchshake.
1: Ja.
0: Das ist jetzt, ich sag mal,
1: kulinarisch
0: neu.
1: Ja.
0: Okay, also es gibt gar nicht nur Ketchup oder Mayo.
4: Hi, ich bin der Lenny und ich esse meine Pommes am liebsten mit Senf.
1: Gut, dann haben wir das auch geklärt, Lenny.
0: Lenny, guten Appetit. Dann formulieren wir die Frage vielleicht um. Was an Abwegigkeiten esst ihr denn auf euren Pommes, außer Ketchup und Mayo?
1: Ah ja, gut. 069-155-4x3. Bitte, klatscht drauf, was ihr wollt.
0: Schöner Senf-Milchshake, warum denn nicht? Wonderful Life gleich für euch am Start im Remix.
1: Dazu legen wir euch Wucht von Tina Turner. The Best und Wonderful Life, das ist echte Abwechslung.
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0: Hier ist HR3, die Hitze ist da und wir freuen uns hier auf das zweite Spiel unserer Nationalmannschaft morgen Abend in Toronto.
1: 22 Uhr geht's los. Unsere HR3-WM-Reporterin Tabea Kunze ist ganz nah dran am Team in North Carolina. Wunderschönen guten Morgen.
2: Schönen guten Morgen, hallo.
0: Wir haben in den letzten Tagen gehört, bei den letzten Weltmeisterschaften, wo es nicht so gut lief, hat man zwar immer gehört, die Stimmung sei gut, es war aber gar nicht so. Es gab so Lagerbildung. Wie ist denn das diesmal?
2: Genau, also offiziell ist die Stimmung natürlich immer super, ja. Das wird uns immer erzählt, aber dieses Mal habe ich auch das Gefühl, dass es wirklich stimmt, weil die Mischung, glaube ich, dieses Mal wirklich ganz gut ist. Also es sind viele Spieler, die zum ersten Mal hier ein großes Turnier spielen. Ich denke zum Beispiel an Nathaniel Brown, den Linksverteidiger, ja, der das hier alles aufsaugt, der Frankfurter, genau, der findet das einfach klasse, der strahlt und ist auch noch nicht eben belastet von so Enttäuschungen in der Nationalmannschaft. Oh. Und dann gibt's aber doch eben auch die Erfahrenen wie Neuer und wie Kimmich zum Beispiel, die die Jungen auch so ein bisschen an die Hand nehmen und auch sagen, ja, die können uns auch immer alles fragen und wir geben den Tipps. Also da habe ich wirklich das Gefühl, dass das dieses Mal auch stimmt.
3: Halleluja.
2: Und die Stimmung im Team wirklich gut ist.
0: Dann drücken wir die Daumen, dass es alles gut wird und mit der Stimmung so schön bleibt, wie du das beschrieben hast.
2: Das hoffen wir auch.
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0: reingeht in, geht in dieses Sommerwochenende. Es ist Freitag, 7:30.
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2: Mit Theresia Tautz, guten Morgen. Etwas im Internet zu kaufen oder ein Abo oder einen Vertrag abzuschließen, geht oft mit einem Klick. Jetzt sollen auch der Widerruf und die Kündigung so einfach gehen. Ab heute müssen Apps und Webseiten einen deutlich sichtbaren Button dafür haben. Die EU hat neue Sanktionen gegen Russland beschlossen, für 12 statt wie bisher für 6 Monate. Bisher hatte Ungarn einen längeren Zeitraum immer blockiert, jetzt gibt es dort aber eine neue Regierung und die hat zugestimmt. Bei der Fußball-WM haben die beiden Co-Gastgeber Kanada und Mexiko gute Chancen, in die K.O.-Runde einzuziehen. Mexiko hat das zweite Gruppenspiel gewonnen gegen Südkorea mit 1:0. Vorher hatte schon Kanada gegen Katar einen 6:0-Sieg geholt. Und jetzt mehr Aktuelles aus unseren Regionalstudios.
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3: Die Menschen im Frankfurter Bahnhofsviertel sind sauer wegen der zahlreichen Baustellen. Die offene Drogenszene lagert deshalb auf den Gehwegen. Die Stadt verspricht bei einem Forum ein besseres Baustellenmanagement und sie will mit der Mainova reden, damit die Fernwärmebaustellen kleiner werden. Da rund um den Hauptbahnhof aber noch viele weitere Bauprojekte geplant sind, rechnet Polizeipräsident Stefan Müller nicht damit, dass sich die Situation schnell verbessern wird. Ein Ort, an dem sich die Abhängigen aufhalten können, würde helfen. Oberbürgermeister Mike Josef hat nochmal seine Forderungen nach einem Bahnhofsgipfel zwischen Stadt und Land erneuert. Frank Angermund, Frankfurt.
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0: Viel Sonne heute wieder und vor allem viel Wärme und Hitze. Schwül und drückend ist es, über 30 Grad, teilweise deutlich drüber bei uns in Hessen. Wir landen bei 37 zum Beispiel heute Mittag in Mülheim am Main, 36 Grad in Butzbach in der Wetterau, 34 Grad im Schwalm-Eder-Kreis in Spangenberg. Und dann haben wir so ein paar Quellwölkchen, die marschieren so durch den Tag. Wolken blöd, wenn es Rudelbildung gibt. Wenn sie anfangen, sich aufzutürmen, dann kann es auch heftig scheppern. Hitzegewitter wird nicht überall, aber wahrscheinlich punktuell heute Nachmittag geben.
2: So, und alle, die ihr könnt, seid ihr heute im Homeoffice, oder? Es ist weiterhin nichts los auf der Straße.
0: Alle hitzefrei.
2: Ja.
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0: Pommes-Schwur, Mayo oder Ketchup, was kommt da drauf auf die Freibad-Pommes? Aber gut.
1: Also Freibad-Pommes, ich glaube, da herrscht Einigkeit, ist
0: Beste.
1: Quasi das Nonplusultra-Nahrungsmittel des Sommers.
0: Ja.
1: Und jetzt dachten wir wirklich, die Entscheidung fällt zwischen Ketchup und Mayo. Also.
2: Hi, ich bin der Lenny und ich esse meine Pommes am liebsten mit Senf.
1: Ja, Lenny. Okay. 069-1554 mal die 3. Was kommt denn so auf die Pommes bei euch?
3: Guten Morgen, hier ist Anja aus Göttingen.
1: Hallo, Anja. Liebe Grüße nach Göttingen. Was darf bei dir denn auf die Pommes?
3: Auf Pommes kommt Erdbeerquark.
0: Tschüss, Anja.
3: Erdbeerquark, da werden die Pommes reingetunkt. Es wird nicht oben drüber geschüttelt. Soll ja nicht pumpig werden.
0: Natürlich.
1: Ich habe jetzt immer noch Erdbeerquark verstanden.
3: Ja, Erdbeerquark, genau. Ist zwar nicht gut oder nicht realisierbar, denn im Freibad, aber so zu Hause. Oder
1: ja.
0: Und es ist durch einen Unfall entstanden oder ist es eine Familientradition?
3: Nein, es ist entstanden, weil ich früher in der Mensa gegessen habe und manchmal war das Essen dann früher, war halt nicht so gut wie heute, ein bisschen trocken und dann gab es zum Nachtisch Erdbeerquark und dann hat man doch einfach mal versucht, ein bisschen schmackhafter.
0: Die alte Regel, mit Erdbeerquark wird alles besser.
3: Genau, wie mit Schokolade.
1: Und ist es selbstgemachter Erdbeerquark oder gekaufter?
3: Ja, in der Uni war es gekaufter. Zu Hause ist es natürlich selbstgemacht.
1: Natürlich, okay. Und gibt es Leute, denen du das gesagt hast, die das auch ausprobiert haben und die dann, ich sag mal, in deinen Verein gekommen sind?
3: Genau.
1: Ah, okay.
3: Ich habe noch niemanden erlebt, der gesagt hat hinterher, oh nee,
0: gut.
3: Bloß nicht.
0: Naja, dann macht er am Wochenende mal den Selbstversuch.
1: Montag dann Partner-Tattoos, Erdbeerquark forever. Wir sind sehr gespannt.

0: Hier ist eure Morning Show. Das wird ein richtig heißes Wochenende und es wird ein hottes Finalwochenende auf dem Hessentag in Fulda.
1: Sonntag der große Umzug und bis dahin noch jede Menge Action bei uns im HR-Treff. Marcel Wagner ist auch da für euch und er hat Liebe gefunden.
2: Ey Leute, es ist so süß, wirklich. Hier auf unserer Dialogwand in unserem HR-Treff. Grüner Post-it-Zettel, da steht drauf H3 Morning Show mit Tanja und Tobi. Mit einem Herzchen hier drüben, Tobi und Tanja und noch ein Herz. Oh. Da oben beispielsweise in Knalle Orange, HR3, mein Lieblingssender. Ha, geht runter wie Öl. Wenn ihr auch was draufschreiben wollt, auf die Post-its, auf unsere Dialogwand, kommt gern vorbei. Und wenn ihr einfach nur Spaß haben wollt, kommt auch vorbei. Wir schalten heute wieder zu Hallo Hessen. Auch heute ist unser Comedian Andy Ost mit dabei und wir machen noch so viel mehr. Ich freue mich auf euch, wirklich. Kommt nach Fulda.
0: Das ist super, Wetter passt auch. Fantastisch.
1: Auf den Straßen ist überhaupt nichts los, kommt gut an.
0: Hier, das passt doch. So schöne sommerliche Vibes, bevor die Hitze zu brutal wird. Following the Sun spielen wir euch gleich.
1: Und dazu gibt's Rag & Bone Man. I'm only human after all. Human und Following the Sun, das ist echte Abwechslung.
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0: Na, spürt ihr die Hitze schon? Gut, dann sind wir im selben Bundesland unterwegs. Hier ist HR3, ist das der Wahnsinn. Aber wir sind ready und wir haben Schönes für euch.
1: Und noch Hotteres. Wir haben Weber Grills für euch. Schenken wir euch. 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Einem von euch noch heute. Und das Buffet gibt's obendrauf. Davor klären wir noch kurz, wie das Deutschlandspiel morgen Abend um 22 Uhr gegen die Elfenbeinküste wohl ausgehen wird.
0: Ja, wie machen wir das? Mit Fachkompetenz?
1: Ja.
0: Wir haben ja neuen Mitarbeiter. Es ist der unfassbar süße, freundliche Hund von Tanja, Willi. Unser Willi-Rakel. Ist er ready?
1: Ja, das Orakel weigert sich aktuell.
2: Das Orakel spielt mit einer Zebra-Kuh. So wird es nix.
1: Willi, bleib mal da jetzt. Der kann doch nicht bleiben. Ich kann nicht die Leckerli auf die Fahnen legen, weil er sich...
2: Willi. Gib mir mal die Leine.
1: So. Es liegen jetzt auf der deutschen Fahne Leckerli und auf der Fahne der Elfenbeinküste auch. Und zwar exakt gleich viel. 1, 2, 3, 4.
2: Ist das sicher die Elfenbeinküste und nicht Italien?
1: Mir wurde gesagt, es sei die Elfenbeinküste.
2: Ich kenne mich gar nicht aus. Ah gut, ja.
1: So, okay.
2: Das Orakel dreht schon fast durch vor Orakeltipperei.
3: Willi, los!
1: Ja, Deutschland gewinnt!
0: Das gibt's ja nicht. Wieder ein eindeutiger Sieg.
1: Aber ganz eindeutig.
0: Das ist ja kurz vor zweistellig.
1: Jetzt kannst du die anderen auffressen.
0: So, haken jetzt alle, die Tipp-Kick-Spiele machen. Also ihr wusstet es vielleicht schon vorher oder habt es geahnt, aber wir haben es jetzt zertifiziert von Willi Rakel. Deutschland siegt gegen die Elfenbeinküste.
1: Also, Hammer's.
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1: Es ist Freitag, der 19. Juni, 8 Uhr.
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3: Mit Theresia Tautz. Schönen guten Morgen. Mit einem Klick kann man im Internet etwas kaufen oder ein Abo abschließen. Jetzt soll auch das Rückgängigmachen so einfach sein. Ab heute müssen alle Anbieter in der EU auf ihren Webseiten oder in ihren Apps einen deutlich sichtbaren Widerrufsbutton haben. ARD-Reporter Sebastian Moritz.
4: Überall da, wo ich online etwas kaufen kann, muss es auf der Homepage diesen Button geben. Und da klicke ich dann drauf, gebe meine Daten ein und der Vertrag ist widerrufen. Das geht ja bei Online-Käufen innerhalb von 14 Tagen. Verbraucherschützer haben in der Vergangenheit mehrfach die Erfahrung gemacht, dass es nicht immer leicht ist, europäisches Recht durchzusetzen, wenn die Händler zum Beispiel in Asien sitzen. Der Handel spricht deshalb auch von Wettbewerbsverzerrung, weil er sagt, die europäischen Unternehmen müssen sich da jetzt wieder an neue Regeln halten und die Händler im Ausland interessieren sich dafür eigentlich gar nicht.
3: Die EU macht mehr Druck auf Russland, um ein Ende des Ukraine-Kriegs zu erreichen. Die Staats- und Regierungschefs haben neue Wirtschaftssanktionen beschlossen, zum ersten Mal für 12 und nicht nur für 6 Monate. In Villmar im Kreis Limburg-Weilburg wird die Grundsteuer deutlich erhöht. Der Hebesatz wird auf 800% angehoben und damit mehr als verdoppelt. Das hat die Gemeindevertretung entschieden. Die Bürgermeisterin sagt, sonst wäre Villmar im Herbst eventuell zahlungsunfähig und es muss zusätzlich gespart werden. Nach einem Brand wird das Schwimmbadparkhaus in Bad Homburg im Taunus wieder geöffnet, meldet die Stadt. Vor knapp 2 Monaten waren mehrere Autos dort abgebrannt oder beschädigt worden. HR3-Reporter Andreas Gerlach.
5: Rund 400 Parkplätze sind jetzt da, knapp 150 weniger als vor dem Feuer. Die Stadt Bad Homburg teilt mit, man hat die Sanierung gleich genutzt, um ein modernes Zugangssystem zu schaffen. Heißt, es geht auch kostenfreies Parken, nämlich für Badegäste der Taunustherme und des Seedammbads. Alle anderen müssen zahlen. Sichergestellt wird das durch das Erfassen der Autokennzeichen beim Reinfahren.
3: Bei der Fußball-WM hat Co-Gastgeber Mexiko als erstes Team die K.O.-Runde erreicht durch ein 1:0 gegen Südkorea. Kanada hat 6:0 gegen Katar gewonnen und auch gute Chancen weiterzukommen. Die anderen Ergebnisse: Schweiz gegen Bosnien-Herzegowina 4:1 und Tschechien-Südafrika 1:1. Und das steht heute noch an. In Potsdam startet der Bundesparteitag der Linken. In Hamburg geht die Konferenz der Innenminister zu Ende. Heute geht es um Verbesserungen beim Zivil- und Katastrophenschutz. Und Endspurt beim Hessentag in Fulda. Wegen der Hitze sind am Wochenende mehr Sanitäter im Einsatz. Das nächste HR3 News Update in einer halben Stunde.
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1: Es ist der Hitzefreitag im Hitzewochenende vor der nächsten Hitzewoche. Über 30 Grad überall. Durchschnaufen hat sich jetzt erstmal, Peter, oder?
7: Ja, es geht auch in den Nächten kaum mehr unter 20 Grad. Und das ist manchmal fast gefühlt das Schlimmere, wenn man die Hitze nicht mehr aus den Wohnungen rausbekommt. Ja. Und bis zu 38 Grad gibt es heute in Südhessen. Selbst auf den Bergen haben wir es etwa 30 Grad. Und am Wochenende ändert sich daran wenig.
8: Damit ihr gut ankommt, jetzt das Neueste aus dem H3-Verkehrszentrum. A44 Dortmund-Kassel zwischen Zierenberg und Kassel-Bad Wilhelmshöhe hat es einen Unfall gegeben. Die Bergungsarbeiten laufen. Ihr werdet an der Unfallstelle über die linke Spur geleitet. Es dauert eine halbe Stunde länger. Und die B47 ist gesperrt zwischen Bürstadt und Lampertheim-Rosengarten in beide Richtungen. Und in beiden Richtungen jeweils 2 Kilometer Stau.
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1: Wie schön, dass ihr mit uns unterwegs seid in dieses Hitzewochenende. Das Wetter im Blick hat Peter Schwarz für euch.
7: Guten Morgen, hallo.
1: In den Nachrichten Theresia Tautz.
3: Schönen guten Morgen, ich bin Tanja Rösner.
1: Und ich bin Tobi Kämmerer.
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0: Guten Morgen, es ist Freitag, der 19. heiße Juni.
1: So, ja. Wochenende steht vor der Tür.
0: Ja.
1: Und wenn ihr dann mehr Zeit zu Hause verbringt, es gibt eine interessante Beobachtung.
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3: Männer in ihren besten Jahren, die früher wilde Partys gefeiert haben und heute Geld haben und ein Eigenheim bewohnen, die verstehen, welche Probleme die Welt gerade hat, die Verantwortung tragen für ihre Kinder, finanziell und emotional, die alle kennen aktuell nur ein Thema. Und davon träumen sie, darüber reden sie, natürlich über den eigenen Rasen.
4: Hast du auch Löwenzahn? Wie hast du den weggekriegt? Hast du eine Bewässerungsanlage? Ich setze mir jetzt an der Nordseite nochmal 2 Quadratmeter Rollrasen ein, weil da bringt der Vertikutierer jetzt auch nichts mehr.
3: Niemals und nirgendwo sind solche Männer mehr im Hier und Jetzt und in Gedanken voll fokussiert auf eine Sache, als wenn sie in Crocs auf ihrer Terrasse stehen und auf ihren Rasen starren und denken,
4: morgen muss ich wieder mähen.
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0: Er muss einfach nur noch die Himmelsrichtung wissen. 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
0: Könnt ihr heute direkt mal mit ganz viel Sonne und Wärme angrillen, damit es morgen dann professionell läuft. Hier und da kann es punktuell ein paar Hitzegewitter geben am Nachmittag, wenn es scheppert. Dann wahrscheinlich auch heftig mit Sturmböen, mit Hagel zwischendurch und kräftigen Schauern. Die meisten kommen aber da trocken durch.
1: Einmal Vorsicht auf der A66 Richtung Frankfurt. Zwischen Flieden und Schlüchtern Nord liegt ein Holzteil.
0: Gleich zum Durchschnaufen, Joe Cocker.
1: Und dazu servieren wir euch Laurel. Habit und N'oubliez jamais. Das ist echte Abwechslung.
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0: Es ist kurz vor 8:30, jetzt schon warm und nachher gibt's Freibadwetter.
1: Naiv wie wir waren, dachten wir, leisten heute Morgen den Pommes-Schwur, Mayo oder Ketchup. Nicht gerechnet haben wir mit euch und mit Senf oder Erdbeerquark.
0: So, es wird jetzt anscheinend abenteuerlich und international.
2: Guten Morgen, liebe Tanja, lieber Tobi. Ich mag meine Pommes natürlich auch am liebsten mit Mayo. Und dann noch am allerbesten ist es mit Chili-Mayo oder sogar Trüffel-Mayo.
1: Ja.
2: Das habe ich mir bei den Niederländern abgeguckt und das schmeckt einfach super lecker.
1: Oder Erdnusssoße.
0: Ich habe es gerade befürchtet. Ich dachte, wahrscheinlich schütten sie auch da Erdnusssoße.
1: Ja, selbstverständlich.
0: Okay. Gut, jedes Land hat ja so eine eigene Neigung, sage ich mal.
3: Also in Irland ist es gang und gäbe, die Pommes mit Malzessig zu essen.
0: Warum denn nicht?
1: Malzessig, okay.
0: Irgendwann muss jemand gefragt haben, was haben wir denn noch da?
1: Ach guck, Malzessig.
0: Halt Erdnusssoße und da halt Malzessig. Und sonst?
4: Guten Morgen, ihr Lieben. Hier ist die Claudia aus Fellmar. Mein Bruder lebt in Kanada und die Kanadier haben sowas Leckeres, was sich Poutine nennt. Das sind Pommes mit verschiedenen Soßen. Da kann man zum Beispiel Chili con Carne oder eine Fleischsoße oder eine Käsesoße über die Pommes drüber haben. Die ersaufen da drin und es ist so lecker.
1: Es ist tatsächlich sogar das Nationalgericht. Heiße Bratensoße und Käse und dann ist geil.
0: Hackfleischberge obendrauf, genau das Richtige im Freibad.
1: Ja.

0: Es ist Freitag, eine Minute nach 8:30.
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2: Mit Theresia Tautz. Guten Morgen. Wer online was kauft, kann den Vertrag in der Regel 14 Tage lang widerrufen. Ab heute müssen Online-Händler auf ihrer Seite einen entsprechenden Button einbauen. Hintergrund sind neue Vorgaben der EU. Die EU hat sich auf neue Sanktionen gegen Russland geeinigt, zum ersten Mal für 12 und nicht nur für 6 Monate. Streit gibt es aber trotzdem, weil Ratspräsident Costa im Alleingang Kontakt mit Russland aufgenommen hat für diplomatische Gespräche. Bei der Fußball-WM hat Kanada sein zweites Gruppenspiel gewonnen, 6:0 gegen Katar. Mexiko hat sich gegen Südkorea 1:0 durchgesetzt und die Schweiz gegen Bosnien-Herzegowina 4:1. Am frühen Abend hatten schon Tschechien und Südafrika 1:1 gespielt. Und jetzt mehr Aktuelles aus unseren Regionalstudios.
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3: Die Änderung der sogenannten Flugroute Cindy S ist sinnvoll und gerecht. Das sagt zumindest die neueste Auswertung der Lärmmessungen des Forums Flughafen. Demnach soll der Fluglärm jetzt gerechter verteilt sein auf Erzhausen, Gräfenhausen, Egelsbach und den Darmstädter Norden. Das sieht die Bürgerinitiative Stopp Cindy S anders. Sie werfen der Fluglärmkommission vor, sich nicht für die Interessen der Bürger einzusetzen und ihren Aufgaben nachzukommen. Die ursprüngliche Abflugroute lag näher an den Darmstädter Stadtteilen Ahalgen und Wixhausen und wurde dann aber mehr nach Norden verschoben. Seither klagen auch die umliegenden Gemeinden über deutlich mehr Fluglärm. Helene Wilke, Darmstadt.
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0: Es ist jetzt schon so hot und wir schrauben uns da noch richtig hoch. Heute Mittag in Gottelsheim, im Kreis Waldeck-Frankenberg 33 Grad, Bad Salzschlürf in Osthessen 35, Mülheim am Main im Kreis Offenbach 37 Grad. Wenn es gut läuft, dann kommt ihr da einfach schwitzend durch. Es wird aber hier und da punktuell ein paar kräftige Hitzegewitter geben. Dass die kommen, steht fest, dass es, wo sie runterkommen, heftig wird auch. Wo, wissen wir noch nicht ganz genau. Unsere Meteorologen sind den ganzen Tag da dran. Also sobald wir das absehen können, hört ihr das natürlich hier in HR3.
2: Damit ihr gut ankommt, jetzt das Neueste aus dem HR3-Verkehrszentrum. Einmal Vorsicht bitte auf der A66 Fulda-Frankfurt, da liegt ein Holzteil zwischen Flieden und Schlüchtern Nord. Die 3 Köln-Frankfurt zwischen dem Wiesbadener Kreuz und dem Mönchhof-Dreieck. Unfall auf der rechten und der mittleren Spur, 3 Kilometer Stau. Dann dauert es 20 Minuten länger auf der A44 Dortmund-Kassel zwischen Zierenberg und Kassel-Bad Wilhelmshöhe. Da laufen Bergungsarbeiten nach einem Unfall. Und nach einem Unfall ist die B47 gesperrt und zwar zwischen Bürstadt und Lampertheim-Rosengarten in beiden Richtungen. Fahrt da weit drumherum.
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0: Vor uns liegt ein hochsommerliches Wochenende und das nächste Deutschlandspiel bei der WM morgen gegen die Elfenbeinküste.
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0: Da gibt's viel Bedarf. Ihr rennt uns da ja die Bude ein. Das ist ganz fantastisch. Wir gucken mal, ob wir jetzt die Daniela dran kriegen. Aus Langen.
2: Parino?
0: Guten Morgen, oder sollten wir Buongiorno sagen? Hier ist die HR3 Morning Show, Tanja und Tobi. Guten Morgen, Daniela. Hi.
3: Guten Morgen.
0: Parino, das klingt nach einem italienischen Namen.
3: Ja, ein sizilianischer.
2: Oh, und wie oft musstet ihr euch schon anhören, haha, Italien ist schon wieder nicht dabei?
3: Uff, ja.
2: Oh Mann. Ihr wollt das Deutschlandspiel gucken, noch mit einer ganzen Crew zusammen. Wer soll alles dabei sein?
3: Meine Schwester, ihr Mann, unsere italienischen Nachbarn.
0: Daniela, wir haben was unfassbar Geiles. Es ist die Weber Slate Premium Plancha. 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So schwarz, groß, kann man überall hinstellen. Nimmt nicht ganz so viel Platz weg wie ein Gasgrill. Aber ja, da kannst du aber alles drauf zaubern, was du willst. Mega geil. Und mit unterschiedlichen Hitze. Zonach. Ich rede mich schon wieder in Rage.
2: Das Ding gehört jetzt euch.
3: Wow, mega! Danke!
2: Und wir schicken euch unseren Morningshow-Reporter Johnny, der bringt auch noch das Essen mit und dann wird's mal schön und lecker und lustig bei euch.
3: Oh mega, perfekt. Danke euch.
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0: Johnny, gell?
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0: Unser Morningshow-Reporter Johnny rückt aus und bringt jetzt den Grill nach Langen, dass die Daniela da direkt mal Probe grillen kann, bevor dann
1: mega
0: das große Happening mit allen Nachbarn morgen stattfindet. Im Moment, es ist jetzt schon wahnsinnig heiß.
2: Guten Morgen, Tanja. Guten Morgen, Tobi. Ich habe es ganz einfach gemacht.
0: Ja.
2: Bevor die Hitze kam, bin ich noch mal eine Runde gelaufen.
0: Oh.
2: Ja, das war aber heute eine kleine Runde, so 3,5 Kilometer. Hm. Das reicht dann auch. Hm. Und jetzt habe ich alle Jalousien runter. 21 Grad in der Wohnung. Sehr angenehm.
0: Gabriele, wie sagt mein Freund Ingo immer, das nimmt dir keiner mehr. 8.44 Uhr, du bist schon 3 Kilometer gelaufen. Jetzt bist du mal schön faul.
1: Aber hallo.
0: Das ist das Schlauste, was man machen kann. Wir kommen weit über 30 Grad, egal was ihr macht. Macht es langsam.
1: Auf der A3 dauert es länger. Köln-Frankfurt zwischen dem Wiesbadener Kreuz und dem Mönchhof-Dreieck. Ein Unfall, aktuell 5 Kilometer Stau.
0: Gleich. Und ein bisschen wie Fliegen. Sonic und Sky spielen bei euch.
1: Und immer noch gut. Benson Boone. I'm sorry you're here for someone else. 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Sorry I'm here for someone else. Und Sky. Das ist echte Abwechslung.
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0: geil. Die Stadthalle Babenhausen ist nicht klimatisiert. Aber trotzdem, die meiste Feuchtigkeit wird in den Augen der Teilnehmenden sein. Heute Abend ist es soweit. Wie an ganz vielen Orten in Hessen ist es Abiball.
1: Eieiei, jetzt war ja die große Frage bei deiner Tochter.
0: Ja.
1: Also die Schuhthematik war ja noch nicht geklärt. Nicht, also
0: Wahnsinn.
1: Also es war jetzt entweder hoch und schmaler Absatz.
0: Also hoch auf jeden Fall, aber breiter Absatz.
1: Und bequem.
0: Und bequem oder noch höher und schmaler Absatz, aber ein bisschen risky beim Laufen, weißt du?
1: Ja, aber
2: hallo Bubi, ich würde deiner Tochter raten, sie sollte beide Schuhe mitnehmen. Zum Schönsein die hohen und wenn später ist, dann die breiten, weil da muss es nicht mehr schön sein, sondern einfach nur bequem am Rest des Abends.
1: Die Annette ist einfach schlau. Einfach beide.
0: Annette, Entscheidung ist gefallen. Bequem findet quasi gar nicht statt in schönen Schuhen.
1: Gutes Kind.
0: Also, alles, was mit Bühnen zu tun hat, findet in diesen, wie heißt
1: Stilettos.
0: Stilettos statt.
1: Ja, so. Prima. Hat sie alles richtig.
0: Also nochmal einen Meter höher, wackelige Stellen, sie wie ein Flamingo, aber sie wird das gut machen.
1: Die Fotos hat die für immer und ewig.
0: Und wenn es dann schön zum Feiern geht, ist wurscht, dann barfuß oder in Schlappe. So. Sie hat mich noch gefragt, wie sie sich entscheiden soll. Ich depp, ne? Was habe ich gesagt?
1: Bequem.
0: Falsch, ne? Na klar, ich hier.

0: Es ist Freitag, es ist heiß, es ist 9 Uhr.
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2: Mit Theresia Tautz. Guten Morgen. Was tun bei großen Stromausfällen oder anderen Notsituationen? Die Innenminister von Bund und Ländern kümmern sich heute bei ihrer Konferenz um den Zivil- und Katastrophenschutz. Jana Schwarzer aus dem HR3-News-Team.
3: Deutschland ist verstärkt das Ziel von Spionage oder Sabotage, vor allem von russischer Seite. Bundesinnenminister Dobrindt hat schon angekündigt, dass für das Technische Hilfswerk und andere Organisationen mehr Geräte, Material und Fahrzeuge angeschafft werden sollen. Und die Innenminister haben dazu aufgerufen, dass in jedem Haushalt ein Notfallrucksack gepackt wird, mit Lebensmitteln, Medikamenten, Powerbanks, Radio und Taschenlampe.
2: Beim Online-Shopping geht das Bestellen oft ganz schnell. Wer es sich dann später nochmal anders überlegt, kann den Vertrag meistens 14 Tage lang widerrufen. Ab heute müssen Online-Händler auf ihrer Seite einen entsprechenden Button einbauen, der klar zu sehen ist. Hintergrund sind neue Vorgaben der EU. In der Schweiz sollten heute Gespräche zwischen den USA und dem Iran beginnen über ein finales Friedensabkommen. Doch dazu kommt es nicht, meldet das Schweizer Außenministerium, ohne Gründe zu nennen. Das Weiße Haus hatte schon in der Nacht erklärt, dass US-Vizepräsident Vance nicht in die Schweiz reisen wird. Ein neuer Termin für das Treffen ist noch nicht bekannt. Großes Finale beim Hessentag. In Fulda steht das letzte Wochenende an. HR3-Reporterin Silvia Ritter.
4: Die Stimmung ist gut, die Menschen wirken fröhlich und gelöst. 630.000 Besucher sind Mitte der Woche schon auf dem Hessentag gezählt worden. Die Polizei spricht von einem friedlichen Hessentag und auch organisatorisch läuft es rund, hat mir die Stadt Fulda gesagt. Heute findet hier die traditionelle Kabinettssitzung der hessischen Landesregierung statt. Der Höhepunkt ist dann der Festumzug mit 3.500 Teilnehmenden am Sonntag.
2: Bei der Fußball-WM ist das erste Team sicher in der K.O.-Runde, Mexiko, nach einem 1:0-Sieg heute Nacht gegen Südkorea. Vorher hatte Kanada einen 6:0-Sieg gegen Katar gefeiert. ARD-WM-Reporterin Silke Heine.
5: Mit den USA startet heute auch der dritte Co-Gastgeber der WM in den zweiten Gruppenspieltag. Nach dem deutlichen Auftaktsieg gegen Paraguay können die Vereinigten Staaten mit einem weiteren Erfolg gegen Australien vor fast 69.000 Heimfans in Seattle bereits das Ticket für die K.O.-Runde lösen. Die deutsche Nationalmannschaft bestreitet einen Tag vor dem nächsten Gruppenspiel gegen die Elfenbeinküste heute ihr Abschlusstraining. Anschließend geht's mit dem Flieger zum Spielort Toronto, wo dann auch die Abschlusspressekonferenz stattfindet.
2: Das nächste HR3 News Update gibt's in einer Stunde.
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0: Im Moment sitzen sie gerade in Fulda zusammen und planen den Umzug, vor allem wie man das gut hinkriegt, dass die 3000, die von euch da mitlaufen, versorgt sind mit allem, was sie brauchen, vor allem mit Wasser.
4: Oh Gott, ja.
0: Es wird der Wahnsinn. Also weit über 30 Grad. Wir drücken die Daumen wirklich. Ihr seht das natürlich, wenn ihr wollt, in der gekühlten Wohnung. Wir übertragen das ab 1:30 bei uns im HR-Fernsehen. Das Wochenende wirklich ein unfassbar heißes. In Südhessen geht es hoch auf 37 Grad.
2: Damit ihr gut ankommt, jetzt das Neueste aus dem HR3. Verkehrszentrum, die A3, Köln-Frankfurt, 3 Kilometer Stau zwischen dem Wiesbadener Kreuz und dem Mönchhof-Dreieck, da hat es einen Unfall gegeben. A67, Darmstadt-Mönchhof-Dreieck, zwischen Büttelborn und dem Rüsselsheimer Dreieck, 3 Kilometer stockend auf der rechten Spur, Grünpflegearbeiten und ein Unfall auf der B47 zwischen Bürstadt und Lampertheim-Rosengarten, 2 Kilometer Stau.
0: Wir lieben Musik, ihr liebt Musik und trotzdem hoffen wir, dass wir einen Song auf keinen Fall hören. Dabei ist es so ein schöner Elephant's Rise. Warum wollen wir den nicht hören?
4: Das ist ja die Torhymne der Elfenbeinküste und nein, nein, nein.
0: Können wir ab Montag von mir aus in der Morning mal spielen, aber nicht am Wochenende.
4: Da das.
0: Das bräuchten wir. Freuen wir uns drauf aufs Spiel morgen Abend, heißes Wochenende. Schön, dass ihr dabei seid. In der Nachrichten Theresia Tautz.
2: Guten Morgen, ich bin Tanja Rösner.
0: Und ich bin Tobi Kämmerer.
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0: Und Sohn Leon.
3: Wenn ihr hier unbedingt sitzen müsst, bleibt wenigstens unauffällig.
4: Leon, mach mal diesen schrecklichen Zombie-Film aus. Wieso guckst du dir sowas an?
5: Ich find's cool, was die Leute alles tun, um zu überleben.
4: Also, wir wären bestimmt perfekt auf eine Zombie-Apokalypse vorbereitet.
6: So, das letzte Fenster ist zugenagelt. Wir sind sicher.
5: Haben wir genügend Waffen?
4: Ja, das Parfum, das Papa mir zu Weihnachten geschenkt hat, das tötet selbst Tote.
6: Gern geschehen. Proviant ist da, alles Paletti.
4: Wo sind die Wasservorräte?
6: Verdammt, die habe ich im Auto vergessen.
4: Ja, dann hol sie.
6: Ja, ich könnte sterben da draußen.
4: Statistisch gesehen sterben am meisten Menschen im Haushalt.
6: Okay, ich beeil mich.
7: Und was ist, wenn Papa nicht mehr wiederkommt?
4: Celine, dann bekommst du sein Arbeitszimmer.
7: Ich liebe die Apokalypse.
8: Lasst mich rein!
4: Hat dich auch kein Zombie gebissen?
8: Nein.
4: Sagst du das auch nicht nur so, wie damals, als du angeblich nicht gegen den Poller gefahren bist?
8: Ich bin nicht gegen den Poller gefahren und jetzt mach auf!
4: Du kommst erst rein, wenn du das zugibst.
8: Sie haben mich
4: Tobi?
7: Mama, ich bin damals gegen den Poller gefahren.
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0: Das wird ein Riesending bei einem der schönsten Hessentage, seit es Hessentage gibt. Der große Umzug am Sonntag.
1: Guten Morgen, Tobi. Guten Morgen, Tanja. Und herzliche Grüße vom Passionsspielverein Großen Lüder im Landkreis Fulda in die HR3 Morning Show. Wir freuen uns, am großen Festzug teilnehmen zu können. Also, bis Sonntag.
0: Martin rückt mit einer 100 Mann und Frau starken Gruppe an. Die Elena ist dabei mit den Fulda-Tal-Musikanten Kemmerzell.
2: Wir spielen keine klassische Marschmusik, sondern eher stimmungsvolle Lieder, wie zum Beispiel Mambo oder Tulpen aus Amsterdam, und versuchen euch zum Tanzen zu bringen. Wir starten mit der Nummer 40 und erkennen könnt ihr uns an den dunkelgrünen Uniformen mit unserem orangefarbenen Wappen. Wir freuen uns schon jetzt auf euch. Wir sehen uns.
3: 120 Zugnummern, 3000 von euch laufen mit, also ganz Fulda steht auf dem Kopf. Und damit es bei der Hitze gut funktioniert, hat die Hessentagsstadt auch nachgerüstet. 15 Paletten Wasserflaschen sind nochmal nachgeordert worden und nochmal 3 Wasserentnahmestellen, damit ihr das da alles gut über die Bühne bringt.
0: Es wird total heiß, weit über 30 Grad. Passt gut auf euch auf. Dickes Dankeschön an dieser Stelle auch an alle Rettungsdienste, die auch beim Hessentag nochmal aufgestockt haben, mit mehr Leuten da sind, damit man da happy hin, happy durch und happy wieder heimkommt.
3: So, die Unfallstelle auf der A3 ist geräumt. Köln-Frankfurt zwischen dem Wiesbadener Kreuz und Raunheim noch 2 Kilometer Stau übrig.
0: Gleich Rock. Wobei, früher hat man Fun-Punk gesagt, gell? Blink 182, All the Small Things, Brett für euch.
3: Und das ist einfach gute Laune, alle Farben. Little Hollywood und All the Small Things, das ist echte Abwechslung.
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0: Manchmal wissen Sie ja noch zu überraschen, es ist kurz vor 9:30. Unsere Torwartmaschine, Manuel Neuer. Gestern bei der Pressekonferenz, da redet er normalerweise ja über, wie die Abwehr vor ihm stehen muss. Gestern neues Thema, sein Sohn Luca.
1: Es wurde ein bisschen privat, wie sie es machen, wenn der Luca daheim ist und der Manuel bei der WM.
2: Das ist ein bisschen schwierig, muss ich ganz ehrlich sagen, mit der Zeitverschiebung. Ich meine, ihr kennt es von euren Families. Ich habe den Kleinen jetzt gerade quasi ins Bett gebracht vor der PK. Ich war noch kurz in der Badewanne gewesen und vorher im Kinderturnen. Also es läuft alles.
1: Ja, kennen wir doch alles.
0: M-Reporterin Tabea Kunze im deutschen Quartier ist ganz nah dran. Kinderturnen, Badewanne, so gefühlig kennen wir ihn gar nicht, oder?
3: Das fand ich sehr süß, dass er uns immer auch zumindest verraten hat. Das macht Manuel Neuer ja normalerweise nicht.
1: Ja.
3: Private Dinge gerne verraten. Aber da hat er so ein bisschen mal was blicken lassen und hat auch gesagt, er vermisst natürlich seine Familie und hofft, dass sie auch noch es schaffen, hier in die USA zu reisen, wenn Deutschland lang genug im Turnier bleibt. Ne?
1: Ja.
0: Ein überraschendes Vaterherz im Körper einer Tormaschine.
1: Ja, oh Gott, ey.
0: Tabea, vielen, vielen Dank.
3: Gerne.
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0: Mir war es gestern im Wasser zu warm. Ich war nochmal schwimmen bei 500 Meter, dachte, bist du gescheit.
1: Also, ja, lass das doch.
0: Bis die Bewegung muss, das ist schon der beste Ort. Aber die Eisdusche quasi zum Vorher, nachher sauber machen, das war das Beste. Oh, herrlich. Es ist so warm, so schwül, so drückend und da kommt noch mehr. Wir schrauben uns deutlich über die 30 Grad hoch. Egal was ihr macht, macht es sehr, sehr langsam und wir kriegen punktuell dann ein paar Hitzegewitter ab heute Nachmittag.
1: Du weißt aber, dass Eisdusche genau das Falscheste ist, was du tun kannst.
0: Also, was heißt Eisdusche? Ist halt eine kalte Dusche.
1: Ja. Ich sag's ja nur. Damit ihr gut ankommt, jetzt.
0: Kommst du mit so Beduinenweisheiten?
1: Nein,
0: jetzt,
1: aber
0: so
1: wenn du zum Beispiel.
0: Tee und so.
1: Ja, es ist ja so. Also, wenn du ganz kalt duschst oder was ganz Kaltes trinkst bei der Hitze, ist das Quatsch, weil dann reguliert dein Körper runter und danach wieder hoch und dadurch kommst du ins Schwitzen. Muss ich dir doch nicht erklären.
0: Das weiß die Tanja aus ihrer Zeit bei den Berbern noch. Was denn?
1: Danke, Tanja, dass du mir wertvolle,
0: Danke, Tanja,
1: Tipps,
0: dass du mir wertvolle Tipps gibst.
1: Damit ihr gut ankommt, jetzt das Neueste aus dem H3-Verkehrszentrum. Vorsicht auf der A3 Köln-Frankfurt-Höhe Itstein sind Rehe auf der Fahrbahn unterwegs. Kaputtes Auto auf der A5 Kassel-Frankfurt am Nordwestkreuz Frankfurt in der Abfahrt Richtung Eschborn. Baumfällarbeiten auf der A67 Darmstadt Richtung Mönchhof-Dreieck. Zwischen dem Rüsselsheimer Dreieck und dem Mönchhof-Dreieck 4 Kilometer Stau. Und 3 Kilometer sind es auf der A643 Richtung Wiesbaden zwischen dem Dreieck Mainz und Mainz-Mombach.
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0: Also das sind ja wilde Toppings, die ihr da teilweise verwendet.
1: Liebe ich doch schon wieder. Wir waren relativ naiv heute Morgen.
0: Erdbeerquark war das Wildeste, finde ich.
1: Wir dachten, es gibt Team Mayo oder Team Ketchup bei Pommes. Und dann wurde es wirklich sehr wild. Erdbeerquark hatten wir. Die niederländische Variante mit Erdnusssoße finde ich ja auch ganz, ganz großartig.
0: Dann haben wir so Hackfleisch- und Käsekombinationen gehört.
1: Kanada,
0: das
1: ist
0: ein bisschen schwierig natürlich, wenn man im Freibad ist. Auf der Liegewiese auf dem Handtuch.
1: Entschuldigung,
0: H3 Morning Show Reporter Johnny quasi an dem Ort, wo es zählt.
2: Einmal bitte zugreifen, eine Pommes, wir machen den Test Mayo oder Ketchup.
3: Typ Mayo, schon von Kind auf. Und Mayo kann man auch zu vielem anderen essen übrigens. Frikadellen, zum Schnitzel, also ja, geht immer.
4: Beides. Ich nehme aber lieber den Curry-Ketchup.
5: Ich esse lieber Mayo.
2: Das war auch direkt die größte Pommes, die du finden konntest.
5: Die schmeckt gut.
6: Lieber keine, weil in Ketchup und Mayo hat auch viel Kalorien und sowas. Deswegen für mich, wie möglich ist, gesund zu bleiben.
2: Ja, deine Oberarme haben dich verraten. Ja. Du greifst eher zur Salatgurke als zur Pommes.
6: Ja.
0: Ich habe schon einen Verdacht, dass es da wenig um Salatgurken jetzt geht. Schauen wir doch mal dahin, ins Land des Power-Fast-Foods, wo die WM gerade stattfindet. Mexiko, Kanada und vor allem natürlich in den USA. Phil Hofmeister, unser WM-Reporter, ist vor Ort. Wie sieht's denn da aus? Gibt's da Ketchup, Mayo auf die Pommes?
7: Also ich war und bin schon immer Team Mayo. Und das führt hier in den WM-Stadien tatsächlich zu einem mittelschweren Problem, denn es gibt fast nur Ketchup. Warum? Ach. Weil beim Amerikaner Mayo auf Pommes extrem verpönt ist. Das war schon immer so. Mayo ist für die Amis eher eine Basis für Sandwiches, aber niemals für Pommes. Man kann aber diese Grundsatzfrage komplett ein Stück weit ignorieren und aufs nächste Level heben, indem man sich hier sogenannte Loaded Fries holt im Stadion. Das ist ein halbes Kilo Pommes, gefühlt zumindest, mit einem halben Kilo Hackfleisch, gefühlt, und mit 8 verschiedenen Käsesoßen obendrauf. Das muss man allerdings dann auch wollen und können mit Blick auf den eigenen Körper.
1: Und eine Salatgurke noch.
0: Und Salatgurke, ganz genau. Wenn es im Freibad ist, kannst du nach 2 Wochen Pause wieder ins Wasser.

0: Heute trainiert unsere Nationalmannschaft nochmal in Winston-Salem. Um 21 Uhr deutscher Zeit geht dann der 90-Minuten-Flug nach Toronto. Und dort rechnen wir morgen am Spieltag mit Sonne, Schäfchenwolken und angenehmen 23 Grad.
1: Ja, und vor allem wird das Spiel ja gewonnen, weil das hat unser Willi Rakel ja so vorhergesagt. Also alles gar kein Problem.
0: Der hat ja Hunde-Orakel gelernt auf der Orakologie-Studie.
1: Kann ja nichts schief gehen.
0: Nee. 23 Grad ist ja richtig frisch. Im Vergleich zu dem, was wir hier haben, weit über 30 Grad, schwül, drückend, macht langsam.
1: Auf der A7 dauert es ein bisschen länger. Fulda-Kassel zwischen Fulda-Nord und Hünfeld-Schlitz. Ein Unfall in der Baustelle, da stockt es auf 2 Kilometern.
0: Das ist süß. Nia, Some Say spielen wir euch gleich.
1: Und das ist entspannt. Green Day. Wake me up when September ends und Some Say. Das ist echte Abwechslung.
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0: Hier ist eure Morningshow. Es ist 6:06 am Freitag. Viele von euch werden an diesem Wochenende atemlos schmettern. Helene zu Gast in Hessen im Stadion. Viele werden in Fulda schwitzen.
1: Boah, der große Umzug am Sonntag. Es wird fantastisch. 3000 von euch werden dabei sein.
0: Alle werden natürlich die Daumen drücken fürs zweite deutsche Spiel am Samstag. Und Daniela wird
1: grillen.
0: Ja, warte mal, Daniela. Johnny, komm mal kurz.
2: Ich bin da.
0: Johnny, Daniela hat in diesem Moment gerade die Weberslade Premium Blanche gewonnen.
2: Glückwunsch.
0: Wir könnten ihn, Daniela, wenn du willst, direkt losschicken. Ist das okay für dich?
3: Ja, natürlich.
0: Ja, tipptopp. Johnny?
2: Ich bin ready, ich setze mich ins Auto, ich komme nach Langengedüst.
0: Pack die Bausteuer, auf geht's. Super.
3: Perfekt, danke.
0: Daniela, dann wünschen wir dir ganz viel Freude. Erstmal mit Johnny, dann mit der Blanche und dann mit der ganzen Familie.
3: Vielen, vielen Dank an euch.
1: Grill könnt ihr auch haben und ja auch den Johnny, der euch den Grill ums Essen bringt. Ihr checkt ein auf fr3.de.
0: Jetzt kriegt ihr Mirko, Hitze am Wochenende. Wir hören uns am Montag früh wieder.
1: Ihr kommt bitte um 5 Uhr und zwar erstens pünktlich
0: und zahlreich.

0: One Republic Mega Hit Need Your Love. 10 Uhr ist es.
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2: Mit Theresia Tautz. Hallo. Was tun bei großen Stromausfällen oder in anderen Notsituationen? Die Innenminister von Bund und Ländern kümmern sich heute bei ihrer Konferenz um den Zivil- und Katastrophenschutz. Dazu sind mehrere Beschlüsse geplant. Jana Schwarzer aus dem News-Team.
3: Deutschland ist verstärkt das Ziel von Spionage oder Sabotage, vor allem von russischer Seite. Bundesinnenminister Dobrindt hat schon angekündigt, dass für das Technische Hilfswerk und andere Organisationen mehr Geräte, Material und Fahrzeuge angeschafft werden sollen. Und die Innenminister haben dazu aufgerufen, dass in jedem Haushalt ein Notfallrucksack gepackt wird. Mit Lebensmitteln, Medikamenten, Powerbanks, Radio und Taschenlampe.
2: Die geplanten Gespräche zwischen den USA und dem Iran fallen aus. Das hat das Außenministerium in der Schweiz mitgeteilt, ohne Gründe zu nennen. Beide Seiten wollten heute mit den Verhandlungen über ein finales Friedensabkommen beginnen. ARD-Korrespondentin Pia Masurczak.
4: In iranischen Medien kursierten gestern unbestätigte Meldungen, die Delegation Irans wolle wegen der anhaltenden israelischen Angriffe auf Libanon ihre Reise in die Schweiz verschieben. Das Weiße Haus erklärte in der Nacht, US-Vizepräsident Vance werde nicht nach Luzern reisen. Offen ist, wann es einen neuen Termin für die Verhandlungen geben könnte.
2: Mehr Sanitäter auf dem Hessentag in Fulda. Das DRK stockt die Teams wegen der Hitze auf. Viele Ehrenamtliche hätten sich extra freigenommen, um beim Hessentag zu helfen. Sie kommen aus ganz Hessen. Das Landesfest geht heute ins letzte Wochenende. Richtig schlechtes Timing bei der Hitze. In Wetzlar muss das sanierte Domblickbad erstmal geschlossen bleiben. Grund ist ein technischer Defekt. HR3-Reporterin Eva Rösler.
5: Im Ablauf der Wasseraufbereitung klemmt es irgendwo. Eine Pumpe, ein Schieber, eine Messstelle funktionieren nicht mehr richtig. Und deshalb kann die Wassergarantie nicht gewährleistet werden. Das Besondere, das Domblickbad ist ein Naturschwimmbad. Das heißt, mehr Chlor ist keine Lösung, denn das wird nicht verwendet. Das Domblickbad ist erst an Pfingsten nach jahrelangem Warten eröffnet worden.
2: Bei vielen sitzt das Geld nicht mehr so locker und dann sparen sie vor allem bei Klamotten und beim Ausgehen. Das zeigt eine repräsentative Umfrage für das Portal Idealo. Um zu sparen, vergleichen die meisten Preise oder nutzen Sonderangebote und Rabattcoupons. Und das gesparte Geld wird dann am häufigsten für Urlaube und Reisen ausgegeben oder um finanzielle Rücklagen aufzubauen. Das nächste HR3 News Update gibt's in einer Stunde.
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0: Wissen wir auch, wie sich eine Pommes in der Fritteuse fühlt, Peter.
7: Ja, bei 38 Grad. Dazu gibt es aber heute Nachmittag auch noch mal heftige Hitzegewitter. Da können auch Starkregen dabei sein, auch Hagel. Aber das bleiben örtliche Ereignisse. Der Großteil in Hessen bekommt heute außer Hitze nichts ab.
0: Also braten wir weiter vor uns hin. Hi, ich bin Mirko Förster und HR3-Meteorologe und Pommes-Experte Peter Schwarz mit dem Ausblick auf euer Wochenende.
7: Extrem heiß in Rhein-Main mit 32 bis 37 Grad am Nachmittag, dazu klebrig schwül. Sonne gibt's, aber es sind auch Quellwolken unterwegs und die sollten wir im Blick behalten, denn sie können Gewitter mit Starkregen, Hagel und Sturmböen bringen. Oft wird's aber auch wieder trocken bleiben. Am Sonntag steigt das Gewitterrisiko noch an.
0: Damit ihr gut ankommt, jetzt das Neueste aus dem HR3-Verkehrszentrum. A7 Fulda-Kassel zwischen Fulda-Nord und Hünfeld-Schlitz. 2 Kilometer stockt's, gab einen Unfall auf dem rechten Fahrstreifen in einer Baustelle. A38 Göttingen-Halle zwischen Friedland und Ahrenshausen. 2 Kilometer stockt's, hier gab's auch einen Unfall. A643 Wiesbaden-Mainz zwischen Wiesbaden-Eppelallee und Mainz-Gonsenheim. 2 Kilometer Stau. Und der Hochtaunuskreis. Die Homburger Landstraße ist zwischen Friedrichsdorf und Bad Homburg nach dem Unfall in beiden Richtungen gesperrt. Bitte hier weiträumig drumherum fahren. Gute Fahrt.
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0: gute Laune-Hit für diesen Freitag. Wham! Für euch H3 Sommersonne Party-Stimmung. Wir schauen schon mal auf euer Wochenende. Tagsüber heißt es natürlich schwitzen und abends genießen und feiern. Mit fetten Beats zum Beispiel wird in Michelstadt im Hangar gefeiert. Spektakuläre Kulisse.
1: Eine 360-Grad-Bühne, die sich drehen kann. Und die steht wiederum auf einem riesengroßen drehbaren Dancefloor. Hier im Hangar, Boiler Room Party Feeling pur. Und an den Decks für euch heute keine geringere als Chani Dakota, die gerade frisch vom World Club Dome zu uns gereist ist. Und regionale DJs sind am Start. Kommt vorbei und habt einen schönen Abend mit uns.
0: Ja, ist viel Arbeit reingeflossen. Flo und alle vom Verein Jugend Odenwald haben die Party organisiert. Heute startet auch das Sound of Edstein Festival im Rheingau-Taunus-Kreis. Die ganze Altstadt wird zur Festivalbühne, 7 Locations, ganze Wochenende 37 Bands vor einzigartiger Kulisse. Morgen auch Darmstadt, Live-Musik beim Fête de la Musique de l'Europe. Ich hoffe, ich habe das halbwegs richtig ausgesprochen. Den ganzen Abend auf der Mathildenhöhe könnt ihr feiern. Und natürlich Hessentag, letztes Wochenende in Fulda, auch viel los, könnt ihr viel erleben. Sonntag der große Abschluss zum Festumzug und dazwischen gucken wir halt auch noch Fußball. Viel Spaß.
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0: 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Ich habe ein wichtiges Update für euch aus dem H3-Verkehrszentrum. Vorsicht, A661 Oberursel-Egelsbach zwischen Frankfurt-Friedberger Landstraße und Frankfurt-Ost. Personen auf der Fahrbahn. Gleich Dua Lipa für euch. Love Again, richtig lässiger Hit. Und richtig ein auf die 12. Linkin Park, What I've Done. Das ist echte Abwechslung für euch in HR3.
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Dua Lipa Love Again. Und wir haben jetzt richtig neuen heißen Hit-Kram für euch. Darf das Wort ja nicht sagen. Aus Australien. Mega-Band, Mega-Hit. Für euch mal zum Reinhören und Genießen.

0: Tame Impala, Dracula, neu für euch.
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0: Nordhessen hat gerade mal schön eine warme Regendusche abbekommen. So im Nordzipfel ist was durchgezogen. Ansonsten jetzt wieder überall strahlend blauer Himmel, paar Wölkchen und es wird heiß. Im Süden bis zu 38 Grad, ansonsten auch auf den Bergen 30 Grad. Und Richtung Nachmittag kann es lokal Unwetter, Starkregen, Hagel und Sturmböen geben. Und das ist dann auch so der Trend fürs Wochenende. Hi. Ich bin Mirko Förster. Damit ihr gut ankommt, jetzt das Neueste aus dem H3-Verkehrszentrum. Vorsicht auf der A5 Darmstadt-Frankfurt zwischen Weiterstadt und Langemerfelden. Da liegt ein Kantholz auf dem rechten Fahrstreifen. A3 Richtung Köln, hier stockt's auf 2 Kilometern zwischen Kelsterbach und Mönchhof-Dreieck. A5 Darmstadt-Frankfurt zwischen Zeppelinheim und Frankfurter Kreuz. Da ist nach einem LKW-Unfall der rechte Fahrstreifen gesperrt. A7 Fulda-Kassel zwischen Fulda-Nord und Hünfeld-Schlitz, 2 Kilometer Stau, Bergungsarbeiten in der Baustelle und nur ein Fahrstreifen ist frei. A643 Wiesbaden-Mainz zwischen Mainz-Mombach und Dreieck-Mainz, 3 Kilometer Stau in der Gegenrichtung zwischen Mainz-Mombach und Schiersteiner Kreuz, 2 Kilometer stockt's. A661 Oberursel-Egelsbach, die Abfahrt Frankfurt-Ost ist wegen eines kaputten LKW gesperrt. Hochtaunuskreis, die Homburger Straße. Die Landstraße ist zwischen Friedrichsdorf und Bad Homburg nach einem Unfall in beiden Richtungen gesperrt. Bitte hier weiträumig drumherum fahren. Und Hinweis für die S-Bahn-Fahrenden in und rund um Frankfurt. Es gibt eine technische Störung an einem Zug. Und deswegen kommt es derzeit auf allen S-Bahn-Linien außer der S7 zu Verspätungen und Ausfällen. Gute Fahrt!
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0: Sia, Unstoppable, Leute, 48 Nationen, die größte WM aller Zeiten und alle haben nur ein Ziel, lecker grillen.
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0: und wir motzen euer Grillen so richtig auf. 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
3: Ist klar. 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
2: Am besten zu.
0: Also, Haustür ist angelehnt. 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

0: One gleich ganz viel Leidenschaft. Kaleo, Way Down We Go habe ich gleich für euch. Und die dicken Beats. True Colors und Heavy Metal Love, das ist echte Abwechslung für euch in HR3.
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0: Sophie and the Giants. Loser. 11 Uhr haben wir.
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2: Mit Theresia Tautz. Hallo. Immer wieder hören wir, es wird zu wenig gebaut in Deutschland. Ein Grund sind die hohen Kosten. Damit Bauen wieder bezahlbar wird, hat die Bundesregierung einen neuen Aktionsplan fertig. Bauministerin Huberts stellt ihn jetzt in Frankfurt vor. ARD-Korrespondent Jakob Mayer.
3: So setzt sich die Sozialdemokratin dafür ein, die geltenden Abschreibungsregeln zu verlängern, damit mehr zusätzliches Geld in den Wohnungsneubau fließt. Um Planung und Genehmigung deutlich zu verschlanken, sollen Bauvorhaben künftig vom Antrag bis zur Bewilligung digital behandelt werden. Um staatliche Förderung für Wohnungsneubauten übersichtlicher und leichter zugänglich zu machen, werden verschiedene Programme gebündelt. Das neue Förderprogramm soll im kommenden Jahr starten und Wohneigentum für Familien in den Mittelpunkt stellen.
2: Drohnen an Flughäfen oder Anschläge auf das Stromnetz. Wie kann man sich besser davor schützen und darauf vorbereiten? Darum geht es heute in Hamburg, wo die Innenminister von Bund und Ländern zusammensitzen. Hintergrund ist, dass Deutschland immer wieder Ziel von russischer Spionage und Sabotage ist. Mordverdacht in einem Pflegeheim in Bad Vilbel in der Wetterau. Die Staatsanwaltschaft Frankfurt hat Anklage gegen einen ehemaligen Pfleger erhoben. HR3-Reporter Tobias Weiler-Mattes.
4: Vergangenes Jahr soll der Pfleger 4 Heimbewohnerinnen und einem Heimbewohner Insulin gespritzt haben, ohne medizinischen Grund. Die Staatsanwaltschaft sagt, das habe bei seinen Opfern zu einem Blutzuckerabfall geführt. Gesunden Menschen Insulin zu spritzen kann tödlich enden. Der beschuldigte Mann sitzt seit September in U-Haft. Das Motiv ist noch unklar.
2: Die Steuererklärung nicht selbst machen, für viele eine schöne Vorstellung. Für über 200.000 Menschen in Hessen Realität. Das Finanzamt hat das für das letzte Jahr für sie übernommen. Dafür haben sie eine Aufstellung zugeschickt bekommen. Sind sie einverstanden, gibt's dann den Steuerbescheid. Diese Möglichkeit ist relativ neu in Hessen und geht bei Fällen, die nicht ganz so kompliziert sind. Auch im Kreis Bergstraße dürfen Mähroboter nicht mehr nachts durch den Garten fahren. Der Kreis hat ein Verbot erlassen, um Igel zu schützen. Denn die sind nachts unterwegs und werden immer wieder von Mährobotern verletzt oder sogar getötet. An anderen Stellen in Hessen gibt so ein Mähverbot schon, zum Beispiel im Kreis Gießen. Das nächste HR3 News Update gibt's in einer Stunde.
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0: Der Backofen in Hessen läuft auf vollen Touren, Peter, und wir sind mittendrin.
6: Ja, irgendjemand hat da alles angeschaltet. Grill, Umluft, Ober-, Unterhitze und Dampfgarer noch dazu. Denn schwül ist es auch bei bis zu 38 Grad. Und da ist natürlich auch jede Menge Energie in der Luft drin. Dann kann es örtlich krachen. Hitzegewitter sind möglich mit Starkregen und Hagel.
0: Wir sagen euch natürlich rechtzeitig Bescheid. Hi, ich bin Mirko Förster und hr3-Meteorologe Peter Schwarz mit dem Blick auf euer Backofen-Wochenendwetter.
6: Weiter schwitzen ist in Rhein-Main angesagt. Nach einer schwülen Nacht wird es erneut heiß mit 32 bis 37 Grad. Neben Sonne sind wieder Quellwolken dabei. Lokal auch Gewitter mit Starkregen, Hagel und Sturmböen möglich. Oft wird aber auch wieder nichts passieren. Am Sonntag weiter heiß bei ansteigendem Gewitterrisiko.
0: Damit ihr gut ankommt, jetzt das Neueste aus dem hr3-Verkehrszentrum. Vorsicht auf der A45 Gießen-Dortmund. Zwischen Dillenburg und Haiger-Burbach ein kaputter PKW auf dem linken Fahrstreifen. A7 Fulda-Kassel zwischen Fulda-Nord und Hünfeld-Schlitz. 2 Kilometer Stau, Bergungsarbeiten in der Baustelle und nur ein Fahrstreifen ist frei. A661 Oberursel-Egelsbach. Die Abfahrt Frankfurt-Ost ist wegen eines kaputten LKW gesperrt. Hochtaunuskreis. Die Homburger Landstraße ist zwischen Friedrichsdorf und Bad Homburg nach einem Unfall mit 2 PKW in beiden Richtungen gesperrt. Bitte umfahrt das Gebiet weiträumig. Und wir haben ein Problem mit einem kaputten Zug. Im S-Bahn-Verkehr Frankfurt kommt es derzeit auf allen S-Bahn-Linien außer der S7 zu Verspätungen und Ausfällen. Checkt eure App. Gute Fahrt!

Mark Cohn und sein Klavier Walking in Memphis. Ich habe ein wichtiges Update für euch aus dem H3-Verkehrszentrum. Vorsicht auf der B49 Gießen-Limburg. Zwischen Heckholzhausen-Ost und Beselich-Obertiefenbach-Mitte ist ein Fahrradfahrer auf der Fahrbahn. Baby.

Alle Farben, Baby Goodbye, euch einen wunderschönen Freitagvormittag. Und wir haben neue Musik von dieser unglaublich talentierten Stimme. So butterweich, so warm, so kuschelig. Alex Warren. Ordinary, damit hat er uns ja wirklich einen um die Ohren gehauen. Großartiger Hit, gleich nachgeliefert. Fever Dream und jetzt schon wieder ein neuer Hit. Und das Thema klingt erstmal ein bisschen, naja, sagen wir mal schwer. Passenger heißt sein neuer Hit, also Fahrgast, Beifahrer. Und er meint sich selber so, wenn man nicht das Steuer in der Hand hat, sondern einfach nur zugucken muss, man könnte schreien, so laut man will, aber es hört einen keiner. Aber natürlich, wenn er das zur Musik macht, dann klingt das schon wieder so voller positiver Energie, voller Power. Und da legen wir uns rein, Alex Warren, neu für euch, Passenger. Passenger.

0: Das ist der neue Hit von Alex Warren, Passenger. Und das ist ein echter Klassiker. Cutting Crew gleich für euch. I Just Died in Your Arms. Und Michael Patrick Kelly. Energie geladen. Run Free. Das ist echte Abwechslung für euch in HR3.
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0: Wichtiges Update für euch noch aus dem H3-Verkehrszentrum. Vorsicht auf der A66 in Richtung Wiesbaden. Zwischen Hattersheim und Hofheim ist eine Person auf der Fahrbahn.
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0: Ja, Glückwunsch, die 30-Grad-Marke, die haben wir schon geknackt. Heute bis 38 Grad und viele von euch da draußen sind ja auch gerade ein bisschen am Feiern. Realschule, Schulwechsel, Abi-Zeugnis, da ist heute einiges los.
1: Ich habe jetzt meinen Realabschluss absolviert und wechsle auf die Oberstufe fürs Abitur, da ich gerne Lehrerin werden möchte.
0: Jawohl, dann viel Spaß. Grüße an die Herder-Schule nach Frankfurt. Salomon genießt die Sommerferien. Alle anderen da draußen natürlich auch. Viel Spaß, was da auch immer auf euch zukommt. Und wenn es nur die Sommerferien sind und ein bisschen Spaß. Sommer haben wir bei uns zu Hause in Hessen. Es kann Richtung Nachmittag dann ordentlich rumsen mit unwetterartigem Schauer, Gewitter, Hagel. Und das ist natürlich nur lokal. Kann, muss nicht. Diese Wetterlage bleibt uns auch übers ganze Wochenende erhalten. Hi, ich bin Mirko Förster. Damit ihr gut ankommt, jetzt das Neueste aus dem hr3-Verkehrszentrum. Vorsicht auf der A66 Frankfurt-Wiesbaden zwischen Hattersheim und Hofheim. Eine Person auf der Fahrbahn. A7 Fulda-Kassel zwischen Fulda-Nord und Hünfeld-Schlitz. 2 Kilometer Stau. Bergungsarbeiten in der Baustelle und nur ein Fahrstreifen ist frei. A44 Dortmund-Kassel zwischen Bräunau und Kassel-Bad Wilhelmshöhe, 3 Kilometer Stopps. Hier ist eine Tagesbaustelle auf dem linken Fahrstreifen. Und weiterhin der Hinweis für die S-Bahn in Frankfurt. Es gibt eine technische Störung an einem Zug. Und das heißt, es kommt jetzt auf allen S-Bahn-Linien zu Verspätungen und Ausfällen. Nur die S7 ist davon nicht betroffen. Gute Fahrt!
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0: Crash Test Dummies, ganz entspannte Musik für euch in HR3. Wir schwitzen uns durch diesen Freitag, die 30 Grad sind schon geknackt. Viele, die können, die wollen ins Freibad oder an den Badesee. Und was darf da natürlich nicht fehlen? Klar, die Portion Schwimmbad-Pommes. Aber wie servieren wir das Ding? Mit Ketchup oder Mayo?
1: Ich mag meine Pommes natürlich am liebsten mit Mayo.
2: Ich verstehe die Frage gerade gar nicht. Beides natürlich.
3: Also wenn Pommes, dann nur Natur.
4: Ich bin der Lenny und ich esse meine Pommes am liebsten mit Senf.
5: Also in Irland ist es gang und gäbe, die Pommes mit Malzessig zu essen.
0: Ja, Senf finde ich auch lecker. Aber ihr merkt schon, große Pommes-Frage spaltet Hessen. Heute früh in der HR3 Morning Show habt ihr euch auch nicht ausgelassen. Unser HR3 WM-Reporter, der Phil Hofmeister, der ist ja für uns in den WM-Stadien in den USA, Mexiko, Kanada unterwegs. Und Phil, wie sieht es denn da mit der Stadion-Pommes aus? Bist du da zum Beispiel eher Mayo- oder Ketchup-Typ?
6: Also ich war und bin schon immer Team Mayo. Und das führt hier in den WM-Stadien tatsächlich zu einem mittelschweren Problem, denn es gibt fast nur Ketchup. Warum? Weil beim Amerikaner Mayo auf Pommes extrem verpönt ist. Das war schon immer so. Mhm. Mayo ist für die Amis eher eine Basis für Sandwiches, aber niemals für Pommes. Man kann aber diese Grundsatzfrage komplett ein Stück weit ignorieren und aufs nächste Level heben, indem man sich hier sogenannte Loaded Fries holt im Stadion. Das ist ein halbes Kilo Pommes, gefühlt zumindest, mit einem halben Kilo Hackfleisch, gefühlt, und mit 8 verschiedenen Käsesoßen obendrauf. Das muss man allerdings dann auch wollen und können mit Blick auf den eigenen Körper.
0: Ja, zum Glück ist man dann da auch nur noch Zuschauer und muss nicht nur selber auf dem Platz. Also egal, wie ihr es macht, Mayo, Ketchup, Senf, Erdbeerquark, Essig,

0: Meghan Trainor und Vella. Ich nehme mich gleich für euch. Power Lady, All My Love und Avicii. Lässiger Hit mit Aloe Black. Das ist echte Abwechslung für euch in HR3.
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0: 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Es ist jetzt 12 Uhr.
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2: Mit Markus Schuh, hallo. Bauen soll wieder bezahlbar werden, damit zum Beispiel mehr Wohnungen entstehen. Die Bundesregierung hat dafür einen neuen Aktionsplan ausgearbeitet, den Bauministerin Huberts in Frankfurt vorgestellt hat. ARD-Korrespondent Jakob Mayer.
3: So setzt sich die Sozialdemokratin dafür ein, die geltenden Abschreibungsregeln zu verlängern, damit mehr zusätzliches Geld in den Wohnungsneubau fließt. Um Planung und Genehmigung deutlich zu verschlanken, sollen Bauvorhaben künftig vom Antrag bis zur Bewilligung digital behandelt werden. Um staatliche Förderung für Wohnungsneubauten übersichtlicher und leichter zugänglich zu machen, werden verschiedene Programme gebündelt. Das neue Förderprogramm soll im kommenden Jahr starten und Wohneigentum für Familien in den Mittelpunkt stellen.
2: Weitgehend neu gebaut werden muss eine zentrale Autobahnbrücke über den Rhein bei Bonn. Verkehrsminister Schnieder hat gesagt, dass sie nicht saniert werden kann. Die Schäden an der Struktur sind zu massiv. Die Friedrich-Ebert-Brücke war Anfang des Monats gesperrt worden und ist eine der wichtigsten Verkehrsachsen in Nordrhein-Westfalen. In gut 2 Jahren könnten die Bauarbeiten beendet sein. Kanzler Merz fordert mehr Einsparungen beim EU-Haushalt in den kommenden Jahren. Er hat beim EU-Gipfel in Brüssel gesagt, der Vorschlag, der auf dem Tisch liegt, sei deutlich zu hoch. Die Zahlen müssten runter. Der EU-Haushalt wird für 7 Jahre festgelegt. Als größte Volkswirtschaft in der EU ist Deutschland auch der größte Beitragszahler. In einem Seniorenheim in Bad Vilbel in der Wetterau hat ein Pfleger offenbar versucht, mehrere Bewohner zu töten. Die Staatsanwaltschaft hat jetzt Anklage erhoben gegen den 38-jährigen Mann. Er soll im letzten Jahr 5 Senioren Insulin gespritzt haben, obwohl das medizinisch nicht notwendig war und auch tödlich sein kann. Der Mann war im September festgenommen worden. Richtig schlechtes Timing bei der Hitze. In Wetzlar in Mittelhessen muss das frisch sanierte Domblickbad jetzt erstmal geschlossen bleiben. Der Grund? Ein technischer Defekt. Einzelheiten von unserer HR-Reporterin Eva Rössler.
4: Im Ablauf der Wasseraufbereitung klemmt es irgendwo. Eine Pumpe, ein Schieber, eine Messstelle funktionieren nicht mehr richtig. Und deshalb kann die Wassergarantie nicht gewährleistet werden. Das Besondere, das Domblickbad ist ein Naturschwimmbad. Das heißt, mehr Chlor ist keine Lösung, denn das wird nicht verwendet. Das Domblickbad ist erst an Pfingsten nach jahrelangem Warten eröffnet worden.
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5: Wissen wir auch, wie sich eine Pommes in der Fritteuse fühlt, Peter.
6: Ja, bei 38 Grad. Dazu gibt es aber heute Nachmittag auch noch mal heftige Hitzegewitter. Da können auch Starkregen dabei sein, auch Hagel. Aber das bleiben örtliche Ereignisse. Der Großteil in Hessen bekommt heute außer Hitze nichts ab.
5: Also braten wir weiter vor uns hin. Hi, ich bin Mirko Förster und HR3-Meteorologe und Pommes-Experte Peter Schwarz mit dem Ausblick auf euer Wochenende.
6: Extrem heiß in Rhein-Main mit 32 bis 37 Grad am Nachmittag, dazu klebrig schwül. Sonne gibt's, aber es sind auch Quellwolken unterwegs und die sollten wir im Blick behalten, denn sie können Gewitter mit Starkregen, Hagel und Sturmböen bringen. Oft wird's aber auch wieder trocken bleiben. Am Sonntag steigt das Gewitterrisiko noch an.
5: Damit ihr gut ankommt, jetzt das Neueste aus dem HR3-Verkehrszentrum. Vorsicht auf der A66 Frankfurt-Wiesbaden zwischen Hattersheim und Hofheim. Eine Person auf der Fahrbahn. A7 Fulda-Würzburg zwischen Fulda-Dreieck und Bad Brückenau-Volkers. 3 Kilometer stockt's ab der Raststätte Utrichshausen. Gute Fahrt euch allen.
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0: 3, es ist Freitag, draußen ist heiß. Das beste Wetter für den Dirty Church Run. Klingt schon mal mega, oder? Dirty, dreckig, Church, Kirche und Laufen. Daniel, wie passt das zusammen?
1: Ursprünglich haben wir das mal gemacht, um unsere Kirche hier in Weisefurt zu sanieren. Und wir laufen auf dem Sportplatz über Hindernisse und dann geht's aber auch gleich in die Fulda und ganz am Ende in einen richtig schönen Matschparcours mit großen Löchern zum Reinspringen und ganz viel Spaß.
0: Seid ihr bestens vorbereitet?
1: Ja, natürlich. Es läuft die ganze Woche schon mit den Aufbauten und ab heute Vollgas mit bis zu 100 Helfern und Sonntag sind wir bereit.
0: Ja, ist krass, ist ja 800 Teilnehmer, ne? Dann diese Hindernisse, THW und Co. haben da überall mit aufgebaut. Ihr habt wie viel? Ich glaube über 130.000 Euro die letzten Jahre eingenommen. Alles für einen guten Zweck.
1: Ganz richtig. Das läuft bei uns komplett ehrenamtlich und alles Geld, was übrig bleibt, auch in den letzten Jahren schon, geht an verschiedene Projekte raus. Und ja, hat man insgesamt, glaube ich, schon so circa 15 Projekte, die wir bedacht haben.
0: Ja, mega. Also ist natürlich wahrscheinlich ein Riesenspaß, den Leuten da zuzugucken, wie sie durch den Schlamm robben. Was habt ihr drumherum noch?
1: Ansonsten gibt es gute Verpflegung natürlich, aber auch Infostände von unseren Partnern, dass man gucken kann, wo geht das Geld auch hin, wenn ich eine Wurst esse.
0: Genau, wo geht mein Wurstgeld hin? Dann wünsche ich euch natürlich sehr, sehr viel Spaß. Wetter wird natürlich mega. Wenn da jetzt jemand sagt, hey, ich will mich auch nochmal in den Schlamm schmeißen, mitlaufen kann man noch?
1: Das geht nicht. Wir sind komplett ausgebucht, schon seit Monaten. Aber die Kinder können sich anmelden und spontan mitlaufen. Das geht auf jeden Fall.
0: Sonntag ist es soweit. Mega Atmosphäre. Großartig auch zum Zugucken. Geht nach Beisefurt. Unterstützt das Ganze. Ich wünsche euch viel Spaß.
1: Dankeschön.
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0: Nickelback, How You Remind Me. Geschmeidiger Rock für die Mittagspause. Und so ein richtig schöner Chill-Rock-Song, Mike and the Mechanics, Another Cup of Coffee. Habe ich gleich für euch, genauso wie Ava Max. So Am I. Das ist echte Abwechslung für euch hier in HR3.
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0: Tiffany Ares, Vertigo.
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0: Die Mittagspause bei den Temperaturen eher drin, wenn es kühl ist, verbringt. Draußen haben wir schon ordentlich Temperatur. Bis 38 Grad ist heute auf dem Thermometer. Und am Nachmittag kann es halt auch mal lokal heftige Gewitter mitbringen. Das ist auch am Wochenende so. Also unfassbar heiß. Egal wo ihr seid, passt auf euch auf. Gerade auch das große Finale in Fulda vom Hessentag. Und unsere HR3 Hessentagsreporterin Silvia Ritter mittendrin. Sag mal, Silvia, muss ich mir eine Kiste Wasser mitbringen, wenn ich bei euch rumkommen möchte?
2: Auf gar keinen Fall. Eine Flasche Wasser reicht vollkommen. Es kann auch eine leere sein, denn die kann man hier immer wieder auffüllen an den Trinkbrunnen in der Stadt. Es gibt ja sehr viele Kirchen in Fulda und auch den Dom und somit auch sehr viel Schatten in der Stadt, aber auch unten in den Fuldaauen. Und dort auf der Blaulichtmeile gibt es jetzt einen Sprühnebel, der für Erfrischung sorgt. Da gibt es ein Kneippbecken und da hat das THW-Ortsverband Fulda auch nochmal riesengroße Wasserbottiche aufgestellt. Da kann man sich erfrischen, dann kriegt man noch einen Fächer in die Hand. Es gibt Sonnencreme, es gibt Sonnenhüte, für alles ist gesorgt und dann kann auch Hessentag bei sehr viel Hitze Spaß machen.
0: Na dann wünsche ich euch ein wunderschönes Wochenende. Hi, ich bin Mirko Förster. Damit ihr gut ankommt, jetzt das Neueste aus dem HR3-Verkehrszentrum. A7 Fulda-Würzburg zwischen Fulda-Dreieck und Bad Brückenau-Volkers, 3 Kilometer, stockt's ab der Raststätte Utrichshausen. A44 Kassel Richtung Dreieck Wommen. Am Dreieck Wommen in der Verbindung zur A4 Richtung Kirchhammer Dreieck steht ein brennender PKW. A643 Mainz-Wiesbaden zwischen Mainz-Gonsenheim und Schiersteiner Kreuz, streckenweise stockt der Verkehr. Euch allen eine gute Fahrt.
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Robin Schulz und Fastboy, Million Good Reasons. Und morgen ist es wieder soweit. Auch wenn sonst die WM egal ist, morgen sitzen wir alle wieder in unseren Trikots vor der Glotze und drücken unseren Fans, unseren Jungs die Daumen. Wir sind die großen Fans. Und es ist natürlich auch immer so Zeit für Rituale. Vielleicht habt ihr ja im Alltag so insgesamt Rituale, aber wir suchen jetzt eure Fußballrituale. Denkt schon mal drüber nach, was macht ihr immer, um ein gutes Gefühl zu bekommen oder die Glücksgötter zu beschweren. Unsere Jungs zum Beispiel trinken vorm Spiel immer gemeinsam.

0: einen Energy-Drink. Der ein oder andere zieht zuerst den rechten Stutzen an, der andere bandagiert sich immer den gleichen Finger oder das Handgelenk. Rituale gehören bei den Fans, aber auch bei den Spielern dazu, hat uns auch Ex-Nationalspieler Robin Gosens gesagt.
1: Es ist tatsächlich so, dass ich erst immer den rechten Schuh anziehe, dann den linken Schuh, dann schnüre ich aber erst den linken und dann den rechten. Dann gehe ich mit dem linken Bein immer als erstes aufs Feld.
0: Ja, so machst du, Robin. Was macht ihr zu Hause oder aber vorm Fernseher, wenn ihr Fußball schaut, um dann eben so ein gutes Gefühl zu bekommen? Immer das gleiche Trikot anziehen oder immer mit den gleichen Leuten schauen. 069 155 4x3 schickt uns eine WhatsApp oder klingelt durch. Wir freuen uns auf eure Fußballrituale.
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0: Ozzy Osbourne, Dreamer. Und genauso legendär geht's gleich weiter. Pink Floyd für euch und Leonie, The Weeknd. Schöne, gute Laune-Nummer. Das ist echte Abwechslung für euch in HR3.
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0: Es ist jetzt 13 Uhr.
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2: Mit Markus Schuh, hallo. Gute Nachricht für Pendler in Hessen, die den RMV nutzen. Der Verkehrsverbund hat jetzt versprochen, die Ticketpreise steigen zum Jahreswechsel nicht. Mehr von HR-Reporterin Anne-Kathrin Hochstrat.
3: Dann gab es noch eine Entscheidung für die sogenannte Tarifstrukturreform. Diese langen und komplizierten Tabellen und Karten, die wir vom Fahrkartenautomaten kennen, die sollen deutlich schlanker werden. Das soll im Sommer 2027 kommen. Wie genau das aussehen wird, muss jetzt noch ausgearbeitet werden. So eine Reform kommt auch in Nordhessen. Auch der NVV hat sich schon beschlossen.
2: In Hamburg ist die Konferenz der Innenminister von Bund und Ländern zu Ende gegangen. Zum Schluss hat sie sich mit Verteidigungsminister Pistorius ausgetauscht. Bundesinnenminister Dobrindt hat zur Begründung gesagt, die Grenzen zwischen innerer und äußerer Sicherheit würden verschwimmen. Es müsse gemeinsame Übungen für den Krisenfall geben, von militärischen und zivilen Stellen. Bauen soll wieder bezahlbar werden, damit zum Beispiel mehr Wohnungen entstehen. Die Bundesregierung hat dafür einen neuen Aktionsplan ausgearbeitet, den Bauministerin Huberts in Frankfurt heute vorgestellt hat. ARD-Korrespondent Jakob Mayer.
4: So setzt sich die Sozialdemokratin dafür ein, die geltenden Abschreibungsregeln zu verlängern, damit mehr zusätzliches Geld in den Wohnungsneubau fließt. Um Planung und Genehmigung deutlich zu verschlanken, sollen Bauvorhaben künftig vom Antrag bis zur Bewilligung digital behandelt werden. Um staatliche Förderung für Wohnungsneubauten übersichtlicher und leichter zugänglich zu machen, werden verschiedene Programme gebündelt. Das neue Förderprogramm soll im kommenden Jahr starten und Wohneigentum für Familien in den Mittelpunkt stellen.
2: Auf dem Hessentag in Fulda wird in Sachen Hitzeschutz nachgebessert. 3 weitere Trinkbrunnen werden aufgestellt. Außerdem kommen mehr Getränkestände. Das meldet die Stadt Fulda. Auf der Blaulichtmeile sprüht die Feuerwehr außerdem mit Wasser. Und das Technische Hilfswerk hat Wassertonnen aufgestellt auf dem Hessentag. Zur Fußball-Weltmeisterschaft, da steht ja mit Mexiko der erste Teilnehmer der K.O.-Runde fest. Heute Abend könnte der nächste dazukommen. ARD-WM-Reporter Michael Küster.
5: Nämlich entweder Co-Gastgeber USA oder die Australier. Beide haben ihre Auftaktspiele gewinnen können und sie treffen ab 21 Uhr direkt aufeinander. Der Sieger steht definitiv als Gruppenerster vorzeitig im 16. Finale. In Gruppe D peilen um 2.30 Uhr die Brasilianer gegen Haiti ihren ersten Sieg des Turniers an. Und schon zuvor ab Mitternacht spielen Schottland und Marokko gegeneinander.
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7: Der Backofen in Hessen läuft auf vollen Touren, Peter, und wir sind mittendrin.
8: Ja, irgendjemand hatte alles angeschaltet. Grill, Umluft, Ober-, Unterhitze und Dampfgarer noch dazu. Denn schwül ist es auch bei bis zu 38 Grad. Und da ist natürlich auch jede Menge Energie in der Luft drin. Dann kann es örtlich krachen. Hitzegewitter sind möglich mit Starkregen und Hagel.
7: Wir sagen euch natürlich rechtzeitig Bescheid. Hi, ich bin Mirko Förster und HR3-Meteorologe Peter Schwarz mit dem Blick auf euer Backofen-Wochenendwetter.
8: Weiter schwitzen ist in Rhein-Main angesagt. Nach einer schwülen Nacht wird es erneut heiß mit 32 bis 37 Grad. Neben Sonne sind wieder Quellwolken dabei. Lokal auch Gewitter mit Starkregen, Hagel und Sturmböen möglich. Oft wird aber auch wieder nichts passieren. Am Sonntag weiter heiß bei ansteigendem Gewitterrisiko.
7: Damit ihr gut ankommt, jetzt das Neueste aus dem HR3-Verkehrszentrum. A7 Fulda-Würzburg zwischen Fulda-Dreieck und Bad Brückenau-Volkers 3 Kilometer stockt's ab der Raststätte Utrichshausen. A67 Darmstadt Richtung Mönchhof-Dreieck zwischen Rüsselsheimer-Dreieck und Rüsselsheim-Ost 2 Kilometer Stau. Und die A643 Mainz-Wiesbaden zwischen Dreieck-Mainz und Schiersteiner-Kreuz streckenweise stockt der Verkehr. Euch allen eine gute Fahrt.
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0: Loving. Jason Derulo für euren Freitagnachmittag. So, Männer, aufgepasst. Es gibt Neuigkeiten zu, wobei es sind eigentlich alte Weisheiten.
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2: Männer in ihren besten Jahren, die früher wilde Partys gefeiert haben und heute Geld haben und ein Eigenheim bewohnen, die verstehen, welche Probleme die Welt gerade hat, die Verantwortung tragen für ihre Kinder, finanziell und emotional, die alle kennen aktuell nur ein Thema. 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
3: 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Wie hast du den weggekriegt? Hast du eine Bewässerungsanlage? Ich setze mir jetzt an der Nordseite nochmal 2 Quadratmeter Rollrasen ein, weil da bringt der Vertikutierer jetzt auch nichts mehr.
2: Niemals und nirgendwo sind solche Männer mehr im Hier und Jetzt und in Gedanken voll fokussiert auf eine Sache, als wenn sie in Crocs auf ihrer Terrasse stehen und auf ihren Rasen starren und denken,
3: morgen muss ich wieder mähen.
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feiern gerade 50-jähriges Jubiläum. Tom Petty and the Heartbreakers. Learning to Fly für euch. Und Schmuserock wird's auch gleich noch für euch geben. Three Doors Down und was zum Mittanzen.

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0: Alle Farben und Poliana, Let It Rain Down.
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0: Ja, Väter in Anzügen und Krawatte bei 34 Grad Außentemperatur. Heute gibt's so die ein oder andere Schulabschlussfeier. Menschen, die Schule verlassen oder die einen Schulabschluss gemacht haben. Jetzt geht's so langsam in die Partyphase über. Und das wirklich bei unfassbar hohen Temperaturen. Wir haben 30 Grad sogar auf den Bergen und bis zu 38 Grad im Südhessischen. Im Nachmittagsprogramm kann das ein oder andere lokale Unwetter dazwischen kommen. Also habt ein Auge drauf und auch das Wochenende bleibt ähnlich, was das Wetter angeht. Hi, ich bin Mirko Förster. Damit ihr gut ankommt, jetzt das Neueste aus dem HR3-Verkehrszentrum. Vorsicht auf der A3 Frankfurt-Köln zwischen Limburg-Süd und Limburg-Nord, da liegt eine Plane auf der Fahrbahn. Vorsicht auf der A60 Rüsselsheim-Mainz zwischen Ginsheim-Gustavsburg und Mainz-Laubenheim, da liegt ein PKW-Rad auf dem linken Fahrstreifen. A5 Frankfurt-Kassel zwischen Grünberg und Homberg. 2 Kilometer stockt's, Auffahrunfall auf dem linken Fahrstreifen. A7 Fulda-Würzburg zwischen Fulda-A-Dreieck und Bad Brückenau-Wildflecken. 3 Kilometer stockt's ab der Raststätte Utrichshausen. A66 Frankfurt-Fulda zwischen Gelnhausen-Ost und Bad Orb-Wächtersbach. 3 Kilometer stockend, hier gab's einen Unfall. A67 Darmstadt-Mönchhof-Dreieck zwischen Rüsselsheimer-Dreieck und Rüsselsheim-Ost. 2 Kilometer Stau und stockend. Und die A643 Mainz-Wiesbaden zwischen Dreieck Mainz und Schiersteiner Kreuz streckenweise stockt's. Euch eine gute Fahrt.
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0: Licky Lee, I Follow Rivers. Morgen sind wir wieder dran, deutsche Fußballnationalmannschaft. 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

0: John Legend, All of Me. That's me in the
1: spotlight. Gleich legendärer Schrammelrock von R.E.M., Losing My Religion. 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

0: Nico Santos. 14 Uhr ist es jetzt.
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2: Mit Markus Schuh, hallo. Keine Preiserhöhung beim RMV. Die Ticketpreise für Busse und Bahnen im Rhein-Main-Verkehrsverbund steigen zum Jahreswechsel nicht. Das hat der Aufsichtsrat entschieden. Im kommenden Sommer soll außerdem das Tarifsystem einfacher werden. Wie genau, steht noch nicht fest. Nur so viel, ähnlich wie beim NVV in und um Kassel soll es sein. Hier gibt's ab kommendem Sommer nur noch 3 Preisstufen. Die Innenminister von Bund und Ländern wollen den Zivilschutz verbessern. Als Grund hat Innenminister Dobrindt nach der Konferenz die steigende Bedrohung aus dem Ausland genannt, vor allem aus Russland. Und er hat zusätzliche 3 Milliarden Euro versprochen, damit der Staat auch im Krisen- und Katastrophenmodus handlungsfähig bleibt.
3: Uns geht es darum, dass wir diejenigen stärken, die zur Verfügung stehen, wenn wir Unterstützung in Krisensituationen benötigen. Das sind unsere Rettungsdienste, das ist das THW, das sind die Feuerwehren.
2: Nach dem Feuer in einer Pizzeria in Wetzlar in Mittelhessen steht für die Ermittler fest, es war vorsätzliche Brandstiftung. Was war passiert? Dazu unsere HR-Reporterin Eva Rössler.
4: Dienstagnacht gibt es im Innenraum der Pizzeria gegen 2 Uhr mutmaßlich eine Explosion. Alle Fenster gehen zu Bruch und die Wucht ist so groß, dass die Scherben der geborstenen Fenster weit verstreut liegen. Was genau die Brandermittler so sicher sein lässt, dass das Feuer vorsätzlich gelegt worden ist, das gibt die Polizei wegen der laufenden Ermittlungen nicht nach draußen. Klar ist nur, ein Strafverfahren ist eingeleitet. Klar ist leider auch, die Pizzeria ist bis auf die Grundmauern abgebrannt und kann sicherlich nicht saniert werden.
2: In Potsdam geht der Bundesparteitag der Linken los. Knapp 600 Delegierte sprechen über die Zukunft der Partei. Es soll auch eine neue Führung gewählt werden. Klar ist, die Linke will keine Einschnitte bei Sozialleistungen und Menschen mit hohem Einkommen sollen stärker belastet werden. Endspurt beim Hessentag in Fulda. Hier steht das letzte Wochenende an und das bei Rekordtemperaturen. Deshalb werden jetzt mehr Trinkbrunnen aufgestellt und es gibt auch mehr Getränkestände. HR-Reporterin Silvia Ritter.
5: Die Stimmung ist gut, die Menschen wirken fröhlich und gelöst. 630.000 Besucher sind Mitte der Woche schon auf dem Hessentag gezählt worden. Die Polizei spricht von einem friedlichen Hessentag und auch organisatorisch läuft es rund, hat mir die Stadt Fulda gesagt. Heute findet hier die traditionelle Kabinettssitzung der hessischen Landesregierung statt. Der Höhepunkt ist dann der Festumzug mit 3.500 Teilnehmenden am Sonntag.
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7: Gemeinsam starten wir in das bisher heißeste Wochenende des Jahres. Immer ein bisschen nach oben gucken, Gewitter lauern hier und da. Peter, gibt es da irgendeine bestimmte Wolkenformation oder was anderes, was uns zeigt, Obacht?
8: Also wenn die Wolken flach sind, dann passiert nichts. Wenn sie mehr in die Höhe schießen und sehen aus wie so ein Blumenkohl, dann gibt es meistens einen Schauer und ein Gewitter ist drin. Wenn die oben so ausfransen, dann ist da ein Eisschirm drüber und das heißt Obacht. Da kann es dann ein bisschen kräftiger zur Sache gehen.
7: Blumenkohl oder ausgefranst, das nehmen wir mit. Jan Reppern ist hier und HR3-Meteorologe Peter Schwarz hat jetzt die konkreten Aussichten für euer Wochenende.
8: Morgen gibt es in Rhein-Main eventuell schon aus der Nacht heraus Gewitter. Dann scheint aber erstmal wieder die Sonne und es wird erneut heiß mit 32 bis 37 Grad. Zum Abend sind dann wieder einzelne kräftige Gewitter möglich und auch am Sonntag bleibt es drückend schwül und die Gewitterneigung steigt sogar noch etwas an.
7: Damit ihr gut ankommt, jetzt das Neueste aus dem HR3-Verkehrszentrum. A7 Fulda Richtung Würzburg. Zwischen Fulda Dreieck und Bad Brückenau Wildflecken. 3 Kilometer Stop-and-Go aktuell ab der Raststätte Udrichshausen. Die A66 ist gesperrt. Frankfurt-Fulda. Zwischen Gelnhausen-Ost und Badorf-Wächtersbach. Bergungsarbeiten laufen da gerade nach dem Auffahrunfall mit ein paar Autos. Aktuell 6 Kilometer Stau ab Gelnhausen-West. A45, A66, Gießen Richtung Aschaffenburg, zwischen dem langen Selbolder Dreieck und Hanauer Kreuz, 2 Kilometer Stau. 2 Kilometer Stop and Go auch bei euch auf der A67, Darmstadt Richtung Mönchhof Dreieck, zwischen Rüsselsheimer Dreieck und Rüsselsheim Ost. A643, Mainz Richtung Wiesbaden, zwischen Dreieck Mainz und Schiersteiner Kreuz, streckenweise Stop and Go. Stadtverkehr Frankfurt. Für die Helene Fischer Konzerte heute und morgen sind die öffentlichen Parkplätze rund um das Waldstadion komplett ausgebucht. Für heute gibt es nur noch wenige Pre-Booking-Parkplätze auf der Isenburger Schneise. Besucher der Konzerte, dringend Empfehlung, öffentliche Verkehrsmittel nutzen. Kommt gut durch diesen Freitag.
1: Und jetzt

Vorsicht bitte aus unserem Verkehrszentrum. Personen auf der A7 unterwegs, Fulda Richtung Kassel, zwischen Bad Hersfeld-West und Homberg. Da ist ein Fußgänger und es liegen auch Gegenstände auf der Fahrbahn.

0: Euch einen hoffentlich erfrischten und erfrischenden Nachmittag zu Hause in Hessen mit HR3. Am Wochenende ist dann wirklich offiziell Sommeranfang. Ihr merkt es in den Temperaturen, ihr merkt es aber auch am Soundtrack hier im Lieblingsmix mit Shakira, Shakira. Hips Don't Lie, Shakira und Wyclef Jean, ein genialer Hit. Das Geheimnis von Shakira für so einen Hit, keine bestimmte Formel. Keine bestimmte Technik. Nein, ein Ding muss aber passieren. Die Hüften sollen sich bewegen. Ja, das ist sozusagen Shakiras Messtechnik, ob ein Hit gut ist oder nicht. Wenn sie einen Song aufnimmt, dann gibt sie ihrer Band die Aufgabe, ey, guckt mal zu mir, ob sich meine Hüften bewegen oder nicht. Wenn sich da nichts bewegt, ja, Jungs und Mädels, dann müssen wir da nochmal ran an die Aufnahme. Aber wenn doch, dann sind wir hier soundmäßig auf dem genau richtigen Weg, denn Hüften lügen nicht. Hips Don't Lie. Shakira und Wyclef Jean in HR3. Macht doch mal bei euch den Check, aber bitte nicht zu schnell bewegen, es ist heiß.
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1: Shakira, Shakira mit Wyclef Jean in HR3. Lieben meine Töchter, 11 und 9 Jahre auch. Und ich habe mal in unserer HR3 Musikredaktion nachgefragt, ey, warum kennen die das überhaupt, die Kinder? Gibt es da irgendein Internetphänomen, was ich auch verpasst habe? Die Antwort, ja, der Hit ist halt ein Banger. So nämlich. Gleich für euch Gossip. Schon wieder ein Banger. Und ein bisschen Wind aus euren Boxen für Erfrischung. Schöne Gitarre. Cool. Dazu für echte Abwechslung was Cooles von Ed Sheeran. Shape of You gleich in HR3.
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0: Schönen Freitag euch mit HR3. Ja, jetzt ist es 14.30 Uhr.
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2: Mit Markus Schuh, schönen guten Tag. Die Ticketpreise für Busse und Bahnen im Rhein-Main-Verkehrsverbund bleiben stabil. Der RMV-Aufsichtsrat hat beschlossen, sie zum Jahreswechsel nicht zu erhöhen. Außerdem soll das Tarifsystem einfacher werden, das allerdings erst ab dem Sommer 2027. Im Libanon gibt es neue gegenseitige Angriffe zwischen Israel und der pro-iranischen Hisbollah-Miliz. Das haben beide Seiten bestätigt. Der israelische Premierminister Netanyahu hatte gestern gesagt, dass sich das Militär nicht aus dem Libanon zurückziehe, solange die Hisbollah eine Bedrohung sei. Und jetzt mehr Aktuelles aus unseren Regionalstudios.
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3: Gute Nachrichten für Badegäste in Bad Homburg. Pünktlich zum heißen Wetter ist das Parkhaus am Sedambad ab heute wieder teilweise geöffnet, nach einem Brand vor 2 Monaten. Wer sich in dem Freibad abkühlen möchte, findet also wieder leichter einen Parkplatz. Das Parkhaus war jetzt 2 Monate geschlossen. Das Feuer im April hatte 11 Autos zerstört und weitere 25 beschädigt. Ein 38-jähriger Mann steht im Verdacht, den Brand gelegt zu haben. Er sitzt in U-Haft. Rund 400 Stellplätze gibt es jetzt im Parkhaus. Badegäste parken kostenlos. Alle anderen zahlen 50 Euro Tagespauschale. Tobias Weiler-Mattes, Bad Homburg.
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0: Wir schwitzen uns einfach zusammen rein ins Sommeranfangswochenende. Hi, Jan Reppen ist heute hier. Moment, Eis für euch. Heute 32 bis 38 Grad. Dazu örtlich Hitzegewitter. Behaltet den Himmel im Blick. Es geht unter Umständen schnell und dann heftig. Morgen wird es ähnlich bei uns. Sonntag bis 36 Grad. Damit ihr gut ankommt. Jetzt das Neueste aus dem HR3-Verkehrszentrum. A3, Frankfurt Richtung Köln. Aktuell 3 Kilometer Stop and Go zwischen Kelsterbach und Mönchhofdreieck. A7, Fulda Richtung Würzburg. Zwischen Fulda A3 und Bad Brückenau-Wildflecken 3 Kilometer Stop and Go ab der Raststätte Utrichshausen. Die A66, Frankfurt Richtung Fulda, zwischen Gründerlieblos und Bad Obwächtersbach. 8 Kilometer Stau aktuell bei euch, da laufen noch die Bergungsarbeiten nach einem Unfall mit ein paar Autos. Da ist nur eine Spur frei, immerhin ist die Autobahn nicht mehr gesperrt. A45, A66, Gießen Richtung Aschaffenburg, zwischen Langenselbolder Dreieck und Hanauer Kreuz, aktuell 2 Kilometer Stau. 3 Kilometer stockend auf der A66, Frankfurt Richtung Wiesbaden, zwischen Wiesbaden-Mainzer Straße und Schiersteiner Kreuz. A67, Darmstadt Richtung Mönchhof-Dreieck, zwischen Rüsselsheimer Dreieck und Rüsselsheim-Ost, 2 Kilometer Stop-and-Go. A643, Mainz-Wiesbaden, zwischen Dreieck-Mainz und Schiersteiner Kreuz in beiden Richtungen, streckenweise Stop-and-Go. Gute Fahrt.
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0: 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Ihr drückt mit uns von HR3 die Daumen. Morgen spielen wir bei der WM gegen die Elfenbeinküste. Und heute checken wir eure Rituale beim Fußball gucken. Habt ihr den Glücksschlüppi der Hand? Habt ihr einen festen Standplatz auf der Couch oder habt ihr immer dieselben Lieblingsmenschen um euch herum, wenn ihr guckt, damit die deutsche Mannschaft auch gewinnt? 069 155 und 4x3. Was tut ihr für unseren Sieg? Danke für eure WhatsApps.
1: Ja, gute, der Michel Bauer hier, Friseur aus Langenselbold.
2: Hi.
1: Also, meine Frau war so erschüttert, dass die Italiener jetzt zum dritten Mal nicht dabei sind. Dass mir gesagt haben, komm, scheiß jetzt mal auf 2006. Ist jetzt 20 Jahre her, wir bestellen uns jetzt Italien-Trikots. Und die ziehen wir aus Solidarität so die Italiener an, weil irgendwie haben wir sie ja doch gern. Ne? Ja, gesagt, getan, erstes Deutschlandspiel, wunderbar, 7-1 gewonnen.
2: Super.
1: Das sind jetzt unsere Glücksbringer. Wir werden sie jetzt beim nächsten Spiel wieder tragen. Und wir wünschen der deutschen Nationalmannschaft sehr viel Glück.
0: Wie süß ist das von euch, dass ihr Italien so auch bei der WM dabei habt, Michel? Ich habe es gestern auch noch zu einem anderen Papa auf dem Schulfest gesagt, der ist Italiener, der Giorgio. Ich habe gesagt, ey, weißt du, ich vermisse diese azzurro-blauen Trikots wirklich, wirklich, wirklich. Das gehört für mich fußballkulturell einfach dazu. Wisst ihr was, wir machen jetzt einfach hier Viva Italia mit dem Klassiker in HR3. Un'estate Italia. Gianna Nannini für euch an diesem Freitagnachmittag.

0: Zu diesem Hit läuft Lothar Matthäus mit der Nummer 10 vor mir her. Ich sehe es ganz genau vor mir. Gianna Nannini in HR3. Gleich geht's schunkelig weiter für euch. Schunkelig romantisch mit Alex Warren. Dazu für echte Abwechslung sehr cooler Klassiker. So weit ist das Wochenende nicht mehr weg, oder? Beyoncé und Jay-Z gleich in HR3.
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0: macht ja diesen Hit am Ende groß. Wow! Und dazu noch diesen Wohlfühl-Vibe. Alex Warren für euch um 15 Uhr.
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2: Mit Markus Schuh, hallo. Der Deutsche Wetterdienst hat seine Hitzewarnungen auf alle Bundesländer ausgeweitet. Ausgenommen sind nur einige Gebiete an der Ostsee. In Teilen Hessens wird bis heute Abend 19 Uhr sogar vor extremer Hitze gewarnt. Aus dem News-Team, Mike Oeske.
3: Die Hessinnen und Hessen kommen heute mächtig ins Schwitzen. Bis auf 38 Grad können die Temperaturen steigen. Deutlich kühler war es am Mittag nur auf der Wasserkuppe und auf dem Hohe Rootskopf im Vogelsberg mit 26 Grad. Die Hitze ist nicht nur für die Gesundheit gefährlich, sondern auch die Waldbrandgefahr steigt. Geraucht werden darf in den Wäldern aktuell nicht. Auch der Hessentag in Fulda hat reagiert. Das DRK hat das Sanitätsteam verstärkt. Außerdem wurden auf dem Landesfest weitere Trinkbrunnen aufgestellt und es gibt mehr Getränkestände.
2: Krisen, Naturkatastrophen, Kriege. Der Schutz der Bevölkerung soll wieder stärker ins Bewusstsein gerückt werden. Die Innenminister der Länder haben auf ihrer Konferenz in Hamburg gefordert, das Thema mehr im Schulunterricht zu behandeln. Kinder sollten lernen, was zur Vorbereitung auf eine Krise wichtig sei und wie man sich im Ernstfall verhält. ARD-Korrespondent Oliver Wuttke.
4: Vor diesem Hintergrund hatte sich die Innenministerkonferenz mit Verbesserungen beim Zivilschutz befasst. So wie die Bundeswehr einen Operationsplan Deutschland entwickelt hat, sollen auch zivile Behörden sich besser auf Krisen- und Katastrophenfälle vorbereiten. Bis 2029 soll Deutschland insgesamt widerstandsfähiger werden und schneller auf Stromausfälle, Anschläge oder äußere Bedrohungen reagieren können.
2: Die Baukosten in Deutschland sollen sinken und es soll auch schneller gebaut werden. Dazu hat Bauministerin Huberts einen 13-Punkte-Plan vorgestellt bei einer Konferenz der Branche in Frankfurt. HR-Reporter Lars Hofmann.
5: Zum Beispiel soll das ganze Verfahren vom Bauantrag bis zur Fertigstellung der neuen Wohnung digitalisiert werden. Das macht alles schneller und auch billiger. Aus der Bauwirtschaft gibt es noch die Forderung, die ganzen Bauvorschriften müssten reduziert werden. Das mache Bauen billiger und sorge für niedrigere Mieten.
2: Die hessische Landesregierung will 40% der Jungwölfe in Hessen abschießen lassen. Das steht in einem Entwurf, der uns vom HR vorliegt. Außerdem sollen Wölfe, die Probleme machen, geschossen werden können. Beispielsweise, wenn sie Schafe oder auch Ziegen gerissen haben. Keine Preiserhöhung beim RMV. Die Ticketpreise für Busse und Bahnen im Rhein-Main-Verkehrsverbund steigen zum Jahreswechsel nicht. Das hat der Aufsichtsrat entschieden. Im kommenden Sommer soll außerdem das Tarifsystem einfacher werden, ähnlich wie schon beim NVV in und um Kassel. Hier gibt's ab kommendem Sommer nur noch 3 Preisstufen. Mehr aktuelle News aus Hessen gibt's immer auch auf hessenschau.de.
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0: Durchatmen. Heute in einer Woche geht's schon ab in die Sommerferien und das Wetter ist da auch voll auf Kurs, Peter.
7: Ja, sieht so aus, als ob sich der Sommer tatsächlich längere Zeit einnistet. Das bleibt erstmal schwül und heiß und auch gewittrig bis Mitte nächster Woche in der zweiten Wochenhälfte. Vielleicht so ein bisschen Entspannung, vor allem bei der Schwüle, aber es bleibt hochsommerlich und die Temperaturen meistens immer noch über 25, oft sogar über 30 Grad.
0: Tag, Jan Reppern ist hier und nach den weiteren Aussichten hat HR3-Meteorologe Peter Schwarz jetzt die Aussichten für euer Wochenende.
7: Nach einer drückenden, schwülen und eventuell sogar gewittrigen Nacht setzt sich in Rhein-Main morgen erstmal wieder die Sonne durch. Erneut wird es heiß bei uns mit 32 bis 37 Grad. Gegen Abend kann es dann wieder vereinzelt Gewitter geben. Mehr davon bringt wohl der Sonntag. Es bleibt auch dann bei uns heiß und schwül.
0: Damit ihr gut ankommt, jetzt das Neueste aus dem H3-Verkehrszentrum. Ja, es ist Freitag, viel los. Vorsicht erstmal auf der A5 Frankfurt Richtung Kassel. Ungesicherte Unfallstelle links zwischen Bad Homburger Kreuz und Friedberg. Vorsicht auch auf der A5 Kassel-Frankfurt zwischen Bad Nauheim und Obermörlen. Kaputtes Auto auf der Autobahn. Vorsicht bitte auch auf der A671 Wiesbaden Richtung Mainz, Höhe Mainz am Möhneburg. Da liegt ein Eimer auf der Autobahn. A7 Fulda Richtung Kassel, am Dreieck Kassel Süd in der Verbindung zur A44 Richtung Dortmund, 2 Kilometer Stau. A60 Rüsselsheim Richtung Mainz zwischen Rüsselsheim Mitte und Ginsheim-Gustavsburg. 5 Kilometer Stau, da gab es einen Unfall links. A66 Frankfurt Richtung Fulda zwischen Gründerlieblos und Bad Orb-Wächtersbach. 8 Kilometer Stau aktuell bei euch. Da laufen immer noch die Bergungsarbeiten nach dem Unfall. Hat er da mit mehreren Autos gekracht. Da ist nur eine Spur frei, ein Nadelöhr. 4 Kilometer Stau aktuell bei euch auf der A661. Egelsbach Richtung Oberursel zwischen Preungesheimer Dreieck und Frankfurt-Niedereschbach. Stadtverkehr Frankfurt. Da im Süden gibt es heute ein bisschen Stress. Helene Fischer spielt ja an zwei Tagen im Stadion da. Die öffentlichen Parkplätze sind komplett ausgebucht. Für heute gibt es nur noch wenige Pre-Booking-Parkplätze auf der Isenburger Schneise. Besuchern der Konzerte wird dringend empfohlen, mit öffentlichen Verkehrsmitteln anzureisen. Und dann kommt noch reingeplätschert die A45, A66, Gießen Richtung Aschaffenburg. 2 Kilometer Stau bei euch zwischen Langselbolder Dreieck und Hanauer Kreuz. Durchatmen, gut ankommen.
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0: Hallo und schönen Nachmittag euch mit HR3 und Billy Ocean. Gute Laune geht's jetzt weiter mit diesem Hit, den ihr ja feiert, ne? Nice to meet you von Miles Smith. Und es gibt sogar noch mehr von ihm.
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0: Trägt immer so ein kleines Lächeln auf dem Lippen, ne? Miles Smith hat heute sein erstes Album draußen. Herzlichen Glückwunsch. My Mess, My Heart, My Life heißt das. Er sagt, das bin ganz ich in einem Projekt. Das bin ich, das will ich sagen. Und er ist richtig froh und hofft, dass das erste Kapitel von ganz vielen ist.
2: This is chapter one in like hopefully a very long journey and it's like super nice to get to this point and I think expect to laugh, expect to cry, expect to dance, expect to have fun, expect to like be miserable.
0: Ja, wir möchten uns da bitte auf ganz viele Emotionen einstellen. Aber er klingt doch dabei genauso, wie wir ihn kennen und lieben, oder?

Lachen, Weinen, Freuen, Tanzen, ist doch alles dabei. Gute Mischung. 15 Songs gibt's auf dem Album und dieser hier ist ganz frisch. Mal Smith und Heaven neu in HR3 und wunderschön mit dieser geschmeidigen Stimme.

0: Neu und fröhlich, Miles Smith und Heaven in HR3. Leute, wir haben ganz viel Solarstrom heute eingesammelt für sehr große Gitarrenverstärker. Geil! Smells Like Teen Spirit, Nirvana spielen wir euch gleich. Und dazu wird soulig, das ist echte Abwechslung. Mit ganz leichtem Sound durch den Freitag. Olivia Dien gleich in HR3.
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Die Hitze schafft euch nicht. HR3 schiebt euch nochmal an mit Nirvana. Es ist der einzige 80. Geburtstag mit einem Riesenrad und die Party ist für euch alle. Am Wochenende ist großes Hessentag-Finale, dickes Programm nochmal für euch in Fulda, aber auch mehr Getränkestände, mehr Trinkwasserbrunnen in der Stadt natürlich bei der Hitze. Und mit diesem fette Partygefühl gehen wir dann auch mit euch in die kommende Woche und feiern natürlich das Schönste aller Bundesländer weiter. Mit den schönsten Stories, mit den kuriosesten, mit den lustigsten Dingen aus Hessens Geschichte ab nächster Woche hier im hr3-Quiz mit Carmen am Nachmittag. Ihr checkt dafür ein auf hr3.de und nehmt eine Special-Tasse mit unserem Maskottchen Onkel Otto, haben wir speziell für euch gemacht. Und am Ende habt ihr mit Carmen hier im hr3-Nachmittag einfach eine gute Zeit, wie immer, gell? Jetzt ist Freitag, kommt gut ins Wochenende.

0: 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Es ist jetzt 3:30.
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2: Mit Markus Schuh, schönen guten Tag. Der Deutsche Wetterdienst hat inzwischen für alle Bundesländer eine Hitzewarnung herausgegeben. In Teilen von Hessen wird sogar vor extremer Hitze gewarnt, bis heute Abend um 19 Uhr. Die Hitze ist nicht nur für die Gesundheit gefährlich, auch die Waldbrandgefahr steigt deshalb. Krisen, Naturkatastrophen und Kriege. Der Schutz der Bevölkerung soll deshalb wieder stärker ins Bewusstsein gerückt werden. Die Innenminister der Länder haben auf ihrer Konferenz in Hamburg gefordert, das Thema mehr im Schulunterricht zu berücksichtigen. Kinder sollten frühzeitig lernen, was zur Vorbereitung auf eine Krise wichtig sei und wie man sich im Ernstfall verhält. Und jetzt mehr Aktuelles aus unseren Regionalstudios.
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3: Eigentlich wird auf dem Spielplatz am Dachsbau in Niedernhausen gerade gebaut, an der Hochspannungsleitung, die direkt oben drüber verläuft. Heute Abend um 18 Uhr wird hier aber auch protestiert. Seit 10 Jahren schon will die Bürgerinitiative Umweltschutz Taunus verhindern, dass die Stromtrasse Ultranet über den Köpfen der Bewohner ausgebaut wird. Bis jetzt weiß nämlich niemand wirklich, wie sich die hohe Stromspannung auf die Gesundheit der Menschen auswirkt. Das bestätigen 2 Gutachten, die die Initiative in Auftrag gegeben hat. Weil die Bundesregierung trotzdem an dem Projekt festhält, laufen auch noch Klagen. Betroffen sind insgesamt 5 Taunusgemeinden von Hünstetten bis runter nach Hofheim. Nina Michalk, Studio Rhein-Main.
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6: So, Ventilator läuft. Für eure Erfrischung tun wir doch alles. Hi, Jan Reppern ist hier. Moment. Zettel fliegen gerade weg. Ventilator mal bitte wieder aus. Ach, es ist wichtig, sich abzukühlen natürlich heute. Wir haben aber nur Wetterwarnungen im Moment. In Hessen Unwetterwarnungen sind noch keine da. Örtlich können Hitzegewitter kommen. 32 bis 38 Grad haben wir es schon erreicht. Morgen wird es ähnlich. Sonntag dann bis 36 Grad. Damit ihr gut ankommt, jetzt das Neueste aus dem HR3-Verkehrszentrum. Vorsicht bitte auf der A44, da liegen Reifenteile. Dortmund Richtung Kassel zwischen Beuna und Zierenberg. A5 Frankfurt Richtung Kassel zwischen Grünberg und Obenthaldreieck, da stoppt streckenweise. Aktuell auch streckenweise Stop and Go auf der A7 Fulda Richtung Hannover zwischen Dreieck Kassel Süd und Kassel Nord. A60 Rüsselsheim Richtung Mainz zwischen Rüsselsheimer Dreieck und Bischofsheim. 4 Kilometer Stop and Go, die Unfallstelle ist geräumt mittlerweile. Die A66 Frankfurt Richtung Fulda, da entspannte sich auch langsam zwischen Gelnhausen West und Bad Orb-Wächtersbach. Aktuell nur noch 6 Kilometer Stau wegen Bergungsarbeiten. Da gab es ja vorhin diesen Unfall mit ein paar Autos. Die Autobahn ist immer noch auf eine Spur verengt. A45, A66 Gießen Richtung Aschaffenburg zwischen Langen-Selbolder Dreieck und Hanauer Kreuz aktuell 2 Kilometer Stau. 2 Kilometer auch auf der A67 Darmstadt Richtung Mönchhof-Dreieck zwischen Rüsselsheimer Dreieck und Rüsselsheim-Ost. A643 Mainz-Wiesbaden zwischen Dreieck Mainz und Schiersteiner Kreuz in beiden Richtungen streckenweise Stop and Go.
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0: Wir frittieren uns gemeinsam zum Weltmeister. Schönen Freitag euch beim HR3 Nachmittag. Wir sprechen heute über eure WM-Rituale. Gerne eine WhatsApp schicken an die 069 155 und 4x3. Bei Diana aus höchstem Odenwald ging es immer mit einem bestimmten Satz los.
1: Mama, mach eine Riesenschüssel Pommes.
0: Was? Ein super WM-Ritual, Diana. Vor jedem Deutschlandspiel eine Schüssel Pommes.
2: Das hat irgendwann meine Tochter mal eingeführt. Da kam sie vom Schwimmbad heim 2014 und hat gesagt, oh Mama, wir haben Hunger, was machen wir dann jetzt? Pommes.
0: Ja.
2: Ja, und dann haben wir die Pommes gegessen und dann habe ich die tatsächlich gewonnen.
0: Ja, 4-2 gegen Costa Rica damals. Rest is history. Könntest du noch mehrere Packen kaufen? Wir möchten besonders lange im Turnier bleiben.
2: Ich kaufe von mir aus 100 Stück.
0: Kurz, noch zwei Spiele in der Vorrunde, dann haben wir 16. Achtelfinale, Viertelfinale, Halbfinale, Finale. Du müsstest 7 Packen Pommes kaufen.
2: Ja, kein Problem. Das machen wir. Und wenn wir dann Weltmeister wirklich werden, dann mache ich einen Dauerauftrag mit der Pommes.
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0: Wunderschön. Raven in HR3. Gleich ein wenig Schatten für euren sonnigen Tag. Ein bisschen düster, aber ganz hoffnungsvoll. Depeche Mode spielen wir euch. Zu diesem Klassiker für echte Abwechslung aus dies. Bringt euch ganz schön nach vorne und hoffentlich schnell ins Wochenende. Touch Me spielen wir euch gleich in HR3.
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Einen guten Nachmittag für euch mit HR3. Vielleicht erfrischt euch das, wenn euch das Blut in den Adern gefriert. Ein bisschen Eisestimmung, ein bisschen Halloween. Und schon klappern euch die Zähne bei bis zu 38 Grad zu Hause in Hessen. Mit diesem fantastischen, aber auch sehr schaurigen Hit von Tame Impala, so genial produziert. Und ich finde, ein Song muss so Schalk im Nacken haben, so eine Atmosphäre erzeugen. Und das tut dieser. Allein dieser schaurige Chor am Anfang. Von den Vampiren oder was das für Leute sind. Ganz neu. Tame Impala, Dracula in H3.

0: Tame Impala für euch um 16 Uhr.
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2: Mit Markus Schuh, hallo. Der Deutsche Wetterdienst hat seine Hitzewarnungen auf alle Bundesländer ausgeweitet. Ausgenommen sind nur einige Gebiete an der Ostsee. In Teilen von Hessen wird bis heute Abend 19 Uhr sogar vor extremer Hitze gewarnt. Aus dem News-Team Mike Oeske.
3: Die Hessinnen und Hessen kommen heute mächtig ins Schwitzen. Bis auf 38 Grad können die Temperaturen steigen. Deutlich kühler war es am Mittag nur auf der Wasserkuppe und auf dem Hohe Rootskop im Vogelsberg mit 26 Grad. Die Hitze ist nicht nur für die Gesundheit gefährlich, sondern auch die Waldbrandgefahr steigt. Geraucht werden darf in den Wäldern aktuell nicht. Auch der Hessentag in Fulda hat reagiert. Das DRK hat das Sanitätsteam verstärkt. Außerdem wurden auf dem Landesfest weitere Trinkbrunnen aufgestellt und es gibt mehr Getränkestände.
2: Die Innenminister von Bund und Ländern wollen den Zivilschutz verbessern. Als Grund hat Innenminister Dobrindt nach einer Konferenz die steigende Bedrohung aus dem Ausland genannt, vor allem aus Russland. Und er hat zusätzliche 3 Milliarden Euro angekündigt, damit der Staat auch im Krisen- und Katastrophenmodus handlungsfähig bleibt.
4: Uns geht es darum, dass wir diejenigen stärken, die zur Verfügung stehen, wenn wir Unterstützung in Krisensituationen benötigen. Das sind unsere Rettungsdienste, das ist das THW, das sind die Feuerwehren.
2: Israel und die pro-iranische Hisbollah-Miliz im Libanon haben sich auf eine neue Waffenruhe verständigt. Das ist aus Kreisen der US-Regierung bekannt geworden. Zuletzt hatten sich beide Seiten wieder gegenseitig angegriffen. Deshalb waren auch die Gespräche zwischen den USA und dem Iran in der Schweiz für heute abgesagt worden. Gute Nachricht für Pendlerinnen und Pendler in Hessen, die den RMV nutzen. Der Verkehrsverbund hat jetzt versprochen, die Ticketpreise steigen zum Jahreswechsel nicht. Mehr von unserer HR-Reporterin Anne-Kathrin Hochstraat.
5: Dann gab es noch eine Entscheidung für die sogenannte Tarifstrukturreform. Diese langen und komplizierten Tabellen und Karten, die wir vom Fahrkartenautomaten kennen, die sollen deutlich schlanker werden. Das soll im Sommer 2027 kommen. Wie genau das aussehen wird, muss jetzt noch ausgearbeitet werden. So eine Reform kommt auch in Nordhessen. Auch der NVV hat sie schon beschlossen.
2: Zur Fußball-WM, da spielt Co-Gastgeber USA heute Abend unserer Zeit gegen Australien. Wer gewinnt, steht vorzeitig in der K.O.-Runde. Danach trifft Schottland auf Marokko und Brasilien auf Haiti. Und am frühen Morgen spielt dann die Türkei gegen Paraguay. Beide stehen nach ihren Auftaktniederlagen schon unter Druck. Und mehr vom Sport gibt's immer auch auf hessenschau.de.
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0: Gemeinsam starten wir in das bisher heißeste Wochenende des Jahres. Immer ein bisschen nach oben gucken, Gewitter lauern hier und da. Peter, gibt es da irgendeine bestimmte Wolkenformation oder was anderes, was uns zeigt? Obacht!
7: Also wenn die Wolken flach sind, dann passiert nichts. Wenn sie mehr in die Höhe schießen und sehen aus wie so ein Blumenkohl, dann gibt es meistens einen Schauer. Und ein Gewitter ist drin, wenn die oben so ausfransen, dann ist da ein Eisschirm drüber. Und das heißt Obacht, da kann es dann ein bisschen kräftiger zur Sache gehen.
0: Blumenkohl oder ausgefranst, das nehmen wir mit. Jan Reppern ist hier und HR3-Meteorologe Peter Schwarz hat jetzt die konkreten Aussichten für euer Wochenende.
7: Morgen gibt es in Rhein-Main eventuell schon aus der Nacht heraus Gewitter. Dann scheint aber erstmal wieder die Sonne und es wird erneut heiß mit 32 bis 37 Grad. Zum Abend sind dann wieder einzelne kräftige Gewitter möglich und auch am Sonntag bleibt es drückend schwül und die Gewitterneigung steigt sogar noch etwas an.
0: Damit ihr gut ankommt, jetzt das Neueste aus dem HR3-Verkehrszentrum. Vorsicht, ungesicherte Unfallstelle auf der A45, Aschaffenburg Richtung Gießen, zwischen Meinhausen und Kleinostheim. A3, Frankfurt Richtung Köln. 3 Kilometer Stop and Go aktuell bei euch zwischen Kelsterbach und Mönchhof-Dreieck. A4, Erfurt Richtung Kirchheimer Dreieck. 3 Kilometer stockend zwischen Friedewald und Bad Hersfeld. A5, Frankfurt Richtung Kassel. Streckenweise Stop and Go zwischen Grünberg und im Ohmtal Dreieck. A7, Fulda Richtung Hannover. Zwischen Dreieck Kassel Süd und Kassel Nord. 5 Kilometer Stau. Streckenweise geht's auch nur vorwärts bei euch auf der A60, Rüsselsheim Richtung Mainz, zwischen Rüsselsheimer Dreieck und Bischofsheim. A66, Frankfurt Richtung Fulda, zwischen Gelnhausen Ost und Bad Orb-Wächtersbach. Aktuell 4 Kilometer Stau wegen Bergungsarbeiten nach einem Unfall. Gab er da vorhin mit mehreren Autos einen Unfall. Ebenfalls aber auch schon mal 8 Kilometer, deswegen Besserung in Sicht. Die Autobahn ist da auf eine Spur verengt. A67, Darmstadt Richtung Mönchhof-Dreieck, zwischen Rüsselsheimer Dreieck und Rüsselsheim Ost. 2 Kilometer Stop and Go. Gute Fahrt.
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0: legendärer Hit. R.E.M. für eure Nachmittag in HR3. Morgen klemmen wir uns vor die Glotze zu Hause in Hessen für die WM. Andere Glotzen, andere Sachen.
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0: Guten Start ins Wochenende mit HR3. Jetzt am Sonntag wartet ein Riesen-Event auf euch. Das klingt verlockend.
1: Weil man einfach Dinge machen kann, die man eigentlich nicht machen sollte. Zum Beispiel über ein Auto klettern oder durch eine Riesenmatschspitze durchrennen. Sieht danach super dreckig aus, aber das ist auch egal. Man duscht einfach danach.
0: Natürlich, Lola. Der größte Benefiz-Hindernislauf Deutschlands steht an. Der Dirty Church Run in Nordhessen in Beisefurt im Schwalm-Eder-Kreis. Und was neben im Matsch kriechen fantastisch ist. Alles, was die da sammeln, geht an gemeinnützige Projekte. Dieses Mal zum Beispiel an die Frauennothilfe in Kassel und die evangelische Jugend. Vom Norden in den Süden. In Südhessen gibt es am Wochenende auch ein ähnliches Event. Cycling for Charity morgen in Bensheim.
2: Das ist die schönste Veranstaltung, die es gibt.
3: Erst haben wir mal 3 Rennradstrecken durch den Odenwald. Und es gibt eine Familienstrecke. Die haben wir wirklich bewusst so gewählt, dass jeder, der Lust hat, auf 40 Kilometer flach abseits von den Straßen mitfahren kann. Und je mehr Menschen an diesem Tag unterwegs sein werden, umso schöner ist es für uns.
0: Das klingt ganz fantastisch, Doris. Ganz viel Spaß euch und nach dem Radeln am besten direkt rein in Badesee Bensheim. Und wir schieben euch mit Schwung dahin. Fette Gitarren gleich von Green Day und dazu ganz leichtes Saxophon-Wipes mit Klinker und echter Abwechslung. So klingt der Sommer mit HR3.
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0: Da müssen wir gerade mal rein. Vorsicht bitte, auf der A3 Frankfurt, na wo ist die Meldung denn jetzt hin? Frankfurt-Köln zwischen Limburg-Nord und Diez. In beiden Richtungen sind Kinder auf der Fahrbahn. Vorsicht, Kinder auf der Autobahn. Auf der A3 Frankfurt-Köln zwischen Limburg-Nord und Diez. Vorsicht, in beiden Richtungen sind die Kinder unterwegs.
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0: Teddy Swims für euch um 16:30.
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2: Mit Markus Schuh, schönen guten Tag. Bei der Hitze sind in Südhessen erhöhte Ozonwerte gemessen worden. Nach Angaben des zuständigen Landesamts 190 Mikrogramm pro Kubikmeter Luft. Bei einem Wert von über 180 wird Kindern, Jugendlichen und empfindlichen Menschen zum Beispiel davon abgeraten, im Freien Sport zu machen. Ozon kann zum Beispiel heftige Kopfschmerzen verursachen. Bis zum Jahr 2029 soll Deutschland widerstandsfähiger werden und auch schneller auf Stromausfälle, Anschläge oder äußere Bedrohungen reagieren können. Das Ziel haben die Innenminister von Bund und Ländern auf ihrer Konferenz in Hamburg ausgegeben. Genau wie die Bundeswehr sollen auch zivile Behörden besser auf Krisen- und Katastrophenfälle vorbereitet werden. Und jetzt mehr Aktuelles aus unseren Regionalstudios.
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3: In Königstein wird morgen gefeiert, und zwar im Freibad im Vogtal. Ganz unerwartet macht das diesen Sommer nämlich doch auf. Der schlimme Wasserschaden aus dem Frühjahr ist behoben, mit Hilfe der Techniker vom Kurbad. Jetzt schmeißt die Stadt eine echte Party. Morgen darf bis 23 Uhr geplanscht werden beim sogenannten Luna-Schwimmen. Dazu legt ein DJ auf. Tagsüber gibt es Yogakurse, ein Glücksrad mit Gewinnen, es werden Dauerkarten verlost und die Stadtbibliothek richtet eine Leseecke ein. Das 100 Jahre alte Freibad mitten im Wald ist nämlich ein wichtiger Treffpunkt für die Königsteiner und ist auch im Umland beliebt. Der Eintritt ist übrigens frei, los geht's ab 12 Uhr. Nina Michalk, Königstein.
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0: So, wie immer bei diesen Temperaturen ein kleiner Erfrischungsservice von euch hier von HR3. Um diese Tageszeit gibt es Eiskaffee. Haben einen Schuss Vanille reingemacht. Ich hoffe, das ist so sehr okay für euch. Lecker. 32 bis 38 Grad, dazu örtlich auch mal Hitzegewitter. Morgen wird es ähnlich bei uns. Sonntag bis zu 36 Grad. Damit ihr gut ankommt, jetzt das Neueste aus dem HR3-Verkehrszentrum. Nach wie vor Vorsicht auf der A3 oder an der A3 sind Kinder unterwegs. Frankfurt-Köln. Zwischen Limburg-Nord und Dietz Vorsicht Kinder an der Autobahn. Vorsicht auf der A3 Frankfurt-Köln zwischen Limburg-Süd und Auffahrt Limburg-Nord. Kaputtes Auto auf der linken Spur. Vorsicht bitte auf der A49 Kassel Richtung Gießen. In der Auffahrt Kassel-Waldau, da liegt ein Brett. Vorsicht auch auf der A49 Kassel-Gießen zwischen Neuental und Schwalmstadt. Radkappe und die liegt auf der linken Spur der A49. A5 Frankfurt Richtung Kassel zwischen Grünberg und Ohmtal-Dreieck. 4 Kilometer Stop-and-Go aktuell bei euch, da gab es einen Unfall links. Unfall auf der linken Spur auch auf der A5 Kassel-Frankfurt zwischen Homberg-Ohm und Grünberg. 4 Kilometer Stop-and-Go. A66 Frankfurt Richtung Fulda zwischen Gelnhausen-Ost und Bad Orb-Wächtersbach. 4 Kilometer Stau wegen Bergungsarbeiten dort. Da gab es vorhin ja den Unfall mit mehreren Autos. Da ist immer nur noch eine Spur für euch frei. Die B460 Lorsch-Berfelden, die ist zwischen Heppenheim und Kirchhausen wegen eines Feuerwehreinsatzes in beiden Richtungen gesperrt. Da brennt ein Haus. Bitte, wenn ihr da wohnt, Fenster und Türen geschlossen halten. Kommt gut und sicher durch diesen Freitag. Ich bin Jan Reppan. Hi.
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0: bin ganz nostalgisch. Wie schön. Blue und Elton John für euch in HR3. Ey, eine ganz alte Weisheit ist ja, das Runde muss aufs Rostige.
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0: Ja, oder das Runde muss auf den Rost, ich kann mich nicht mehr ganz erinnern. Jedenfalls trommelt ihr eure Freunde zusammen. Tobi und Tanja aus der HR3 Morning Show schenken euch einen fetten Grill plus lecker Essen für einen ganz fantastischen WM-Abend.
2: Wow, mega! Danke!
0: Heute früh hat sich Daniela aus Langen den Grill geschnappt und sie ist Vollblut-Italienerin, hat die neue Planscherplatte bekommen von HR3 Morning Show Reporter Johnny direkt auf die Terrasse geliefert. Was ein Service.
3: Daniela, da steht er.
2: Ich freu mich.
3: Jetzt gehen wir mal hin. Guck mal, der Griff ist doch auch schon dran geschraubt. Mach ihn doch einmal auf. Ich finde, der steht dir ausgezeichnet gut.
2: Meiner.
3: So, was werfen wir als erstes drauf? Was Deutsches oder was Italienisches?
2: Deutsch.
3: Und was genau?
2: Bratwürstchen und Rindswürstchen.
3: So, bitte. Und dann kommt die ganze Nachbarschaft. Alle sind hier eingeladen, Familie.
2: Nicht alle. Nein, natürlich, klar. Wer kommen will, der darf kommen.
3: In dem Sinne zitiere ich das Kissen, was hier hinter uns auf dem Sofa steht bei dir draußen. Tutto bene, oder?
2: Tutto bene.
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0: Euch einen schönen Freitag, hört HR3. Wir verneigen uns vor Hessens Heldin der Woche, Lydia Kohlson.
1: Es fiel mir erst später auf, als ich meinem Mann erzählt habe, was ich getan habe. Oh, ich habe eine alte Dame, wie aus einem Film, aus einem brennenden Auto gerettet.
0: Und das war wirklich knapp. Lydia ist auf dem Weg nach Hause von der Arbeit, fährt durch Langgöns S-Bahn und sieht, ein Auto steht in Flammen. Der Fahrer, ein älterer Mann, hat sich gerade auf die Straße gerettet. Auf dem Beifahrersitz aber eine ältere Frau, die offensichtlich nicht aus dem Auto rauskommt.
1: Das Erschreckende war, dass auf der Fahrerseite der gesamte Fußraum in Flammen stand und auf der Beifahrerseite kamen gerade die Flammen durch den Motorraum quasi nach innen durch. Also das war keine Sekunde zu früh, weil sonst hätte sie zumindest schlimmste Verbrennungen, wenn nicht Rauchgasvergiftung erlitten.
0: Boah, ihr Lieben, da schüttelt's mich. Lydia hilft dieser Frau aus dem Auto, bringt sie in Sicherheit. Ich ziehe so meinen Hut, ganz, ganz großen Respekt, Lydia. Und auch der Dirk Hergert von der Feuerwehr Langgöns sagt, einfach alles richtig gemacht.
2: Respekt dafür, dass sie sich so eingesetzt hat. Das ist nicht selbstverständlich. Viele haben im Kopf, ein Fahrzeug, das brennt, das wird sofort in die Luft fliegen. Dem ist aber nicht so. Wenn die Reifen heiß werden, können sie explodieren, gibt laute Schläge. Aber wenn man als Ersthelfer in so eine Situation kommt, sollte man schauen, was traue ich mir zu, was kann ich leisten und dann den Leuten im Fahrzeug helfen.
0: Gleich für euch in HR3, Man at Work. Mit Leichtigkeit in diesem Klassiker geht's hoffentlich für euch langsam ins Wochenende. Dazu spielen wir euch aktuellen Sound für echte Abwechslung. Diese wunderschöne Melodie von Sophie and the Giants gleich in HR3.
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0: Mark Forster heute live auf dem Friedrichsplatz in Kassel. Und jetzt für euch um 17 Uhr.
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2: Hallo, ich bin Markus Schuh. Die hessische Landesregierung will bis zu 40% der Jungwölfe in Hessen abschießen lassen. Das steht in einem neuen Entwurf, der uns vorliegt. Aus Wiesbaden, HR-Landtagskorrespondent Sebastian Jakob.
3: Aus dem Entwurf geht auch hervor, dass sogenannte Problemwölfe leichter geschossen werden können. Beispielsweise, wenn sie Schafe und Ziegen gerissen haben. Der Wolf war lange streng geschützt. Allerdings stufte die EU kürzlich seinen Schutzstatus herunter. Die neuen Abschusspläne des CDU-geführten Landwirtschaftsministeriums könnten jetzt für viel Diskussionen sorgen. Denn Natur- und Tierschutzverbände lehnen den pauschalen Wolfsabschuss strikt ab.
2: Krisen, Naturkatastrophen und Kriege. Der Schutz der Bevölkerung soll wieder stärker ins Bewusstsein gerückt werden. Die Innenminister der Länder haben auf ihrer Konferenz in Hamburg gefordert, das Thema mehr im Schulunterricht zu behandeln. Kinder sollten lernen, was zur Vorbereitung auf eine Krise wichtig sei und wie man sich im Ernstfall verhält. ARD-Korrespondent Oliver Wuttke.
4: Vor diesem Hintergrund hatte sich die Innenministerkonferenz mit Verbesserungen beim Zivilschutz befasst. So wie die Bundeswehr einen Operationsplan Deutschland entwickelt hat, sollen auch zivile Behörden sich besser auf Krisen- und Katastrophenfälle vorbereiten. Bis 2029 soll Deutschland insgesamt widerstandsfähiger werden und schneller auf Stromausfälle, Anschläge oder äußere Bedrohungen reagieren können.
2: Israel und die pro-iranische Hisbollah-Miliz im Libanon haben sich auf eine neue Waffenruhe verständigt. Das ist aus Kreisen der US-Regierung bekannt geworden. Zuletzt hatten sich beide Seiten wieder gegenseitig angegriffen. Deshalb waren auch die Gespräche zwischen den USA und dem Iran in der Schweiz für heute abgesagt worden. Zur Fußball-WM, da steht ja mit Mexiko der erste Teilnehmer der K.O.-Runde fest. Heute Abend könnte der nächste dazukommen. ARD-WM-Reporter Michael Küster.
5: Nämlich entweder Co-Gastgeber USA oder die Australier. Beide haben ihre Auftaktspiele gewinnen können und sie treffen ab 21 Uhr direkt aufeinander. Der Sieger steht definitiv als Gruppenerster vorzeitig im 16. Finale. In Gruppe D peilen um 2.30 Uhr die Brasilianer gegen Haiti ihren ersten Sieg des Turniers an. Und schon zuvor ab Mitternacht spielen Schottland und Marokko gegeneinander.
2: Endspurt auf dem Hessentag in Fulda. Das letzte Wochenende steht an und wegen der hohen Temperaturen wird jetzt in Sachen Hitzeschutz nachgebessert. 3 weitere Trinkbrunnen werden aufgestellt. Außerdem kommen mehr Getränkestände, das meldet die Stadt. Auf der Blaulichtmeile sprüht die Feuerwehr mit Wasser und das THW hat Wassertonnen aufgestellt. 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
0: Durchatmen. Heute in einer Woche geht's schon ab in die Sommerferien und das Wetter ist da auch voll auf Kurs, Peter.
7: Ja, sieht so aus, als ob sich der Sommer tatsächlich längere Zeit einnistet. Das bleibt erstmal schwül und heiß und auch gewittrig bis Mitte nächster Woche in der zweiten Wochenhälfte. Vielleicht so ein bisschen Entspannung, vor allem bei der Schwüle, aber es bleibt hochsommerlich und die Temperaturen meistens immer noch über 25, oft sogar über 30 Grad.
0: Tag, Jan Reppern ist hier und nach den weiteren Aussichten hat HR3-Meteorologe Peter Schwarz jetzt die Aussichten für euer Wochenende.
7: Nach einer drückenden, schwülen und eventuell sogar gewittrigen Nacht setzt sich in Rhein-Main morgen erstmal wieder die Sonne durch. Erneut wird es heiß bei uns mit 32 bis 37 Grad. Gegen Abend kann es dann wieder vereinzelt Gewitter geben. Mehr davon bringt wohl der Sonntag. Es bleibt auch dann bei uns heiß und schwül.
0: Damit ihr gut ankommt, jetzt das Neueste aus dem HR3-Verkehrszentrum. Vorsicht bitte erstmal auf der A44. Fahrzeugteile liegen da, Kassel Richtung Dortmund. Zwischen Kreuz Kassel-West und Kassel-Bad Wilhelmshöhe. A3 Frankfurt Richtung Würzburg. Aktuell 3 Kilometer Stop and Go bei euch zwischen Stockstadt und Aschaffenburg-Ost. Da liegen auch Gegenstände. Vorsicht! A4 Erfurt Richtung Kirchheimer Dreieck. 3 Kilometer stocken zwischen Friedewald und Bad Hersfeld. A5 Kassel Richtung Frankfurt. Zwischen Ohmtal-Dreieck und Grünberg. 6 Kilometer stocken nach einem Unfall auf der linken Spur. In der Gegenrichtung Frankfurt Richtung Kassel. 4 Kilometer Stop and Go ebenfalls nach einem Unfall auf der linken Spur. Rüber zur A45, Gießen Richtung Aschaffenburg, zwischen Gießen-Lützellinden und Gießener Südkreuz, 3 Kilometer stockend. A66, Frankfurt Richtung Fulda, 4 Kilometer Stau zwischen Gelnhausen-Ost und Bad Orb-Wächtersbach. Bergungsarbeiten nach dem Unfall vorhin, immer nur noch eine Spur für euch frei. A643, es geht übrigens noch ein bisschen weiter, sorry. Wiesbaden Richtung Mainz, zwischen Schiersteiner Kreuz und Dreieck Mainz, streckenweise Stop and Go. Die B460, Lorsch-Berfelden, die ist zwischen Heppenheim und Kirchhausen wegen eines Feuerwehreinsatzes in beiden Richtungen gesperrt, da brennt ein Haus. Bitte, wenn ihr dort wohnt, Fenster und Türen geschlossen halten. Und noch die A3, Frankfurt Richtung Köln, zwischen Kelsterbach und Mönchhof-Dreieck, 3 Kilometer Stop and Go. Gute Fahrt.
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1: So langsam kommt schwarz-rot-goldene Stimmung auf, gell?
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1: Guten Start Richtung Wochenende euch. Immer mehr Hessen sind in Trikots unterwegs, fahren wählen von Balkons und an Autos. Und wenn wir morgen jetzt noch gegen die Elfenbeinküste gewinnen, dann geht's, glaube ich, richtig los. Und damit das deutsche Team gewinnt, muss ja alles sein wie immer, gell? Jeder zieht da sein WM-Ritual durch. Diana aus dem Odenwald futtert zum Beispiel eine Schüssel Pommes vor jedem Deutschlandspiel. Ist so, seit dem Eröffnungsspiel 2014 gegen Portugal. Und am Ende sind wir ja Weltmeister geworden. HR3 WM-Reporter Michael Augustin ist für euch in Toronto, wo unsere Jungs ja morgen spielen. Michael, was haben die Spieler eigentlich so für Rituale?
3: Viele haben natürlich so ihre persönliche Playlist und hören dann immer wieder diesen einen Song. Es gibt auch ein paar Spieler, die sehr gläubig sind. Felix Metscher und Jonathan Tah beispielsweise, die beten vor dem Spiel und haben ja auch nach dem Sieg gegen Curaçao im Stadion mit gegnerischen Spielern gebetet. Ja. Und ansonsten sind Spieler teilweise auch abergläubisch und reden nicht so gerne über ihre Rituale. Manch einer geht vielleicht erst mit dem linken Fuß auf den Rasen oder dann mit dem rechten oder ruft vorher nochmal jemanden zu Hause an.
1: Nix sagen ist ja auch ein Ritual. Wie ist es denn bei dir persönlich?
3: Ich habe für diese WM neuerdings ein Ritual. Das ist ganz frisch, das habe ich von zu Hause mitgebracht, denn meine Tochter hat mir ein ganz kleines Kuscheltier mitgegeben. Das soll dafür sorgen, dass ich an sie denke und dass es mir Glück bringt. Und ich habe ihr gesagt, ich schicke dir mal ein Foto mit dem Kuscheltier aus dem Stadion. Das habe ich gemacht bei meinem ersten Spiel. Ja, und schon ist das Ritual geboren. Das Kuscheltier muss natürlich morgen wieder mit und auf den Reporterplatz. Hat ja auch Glück gebracht beim 7:1 gegen Curaçao.
1: Top, top, top. Wie heißt das?
3: Emma, ein kleines Zebra. Ein kleines schwarz-weißes Zebra. Schon ein bisschen verwaschen, bisschen zerknautscht. Es ist aber auch schon 9 Jahre alt. Aber Emma hat noch ein bisschen Kraft, um auch hier ein paar Spiele im Stadion zu verfolgen.
1: Emma mit den Streifen, bring uns die Punkte.
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0: Wir packen unseren Sommerkorb und nehmen mit. Ich fange mal an, ja, ihr macht ja weiter im Kopf. Badehose, Strandmatte, Wassermelone, Sonnencreme und ganz viel Sommergefühl. Ab geht's in die hessischen Freibäder und Badeseen auf hr3.de. Da haben wir euch die aktuellen Badeseetemperaturen gepackt. Schaut mal oben unter Wetter. Das Wasser im Strandbad Kinzigsee zum Beispiel hat 24 Grad. Das Licher Waldschwimmbad hat 22 und der Raunheimer Waldsee ist zum Abkühlen perfekt. 18 Grad. Ganz besonders wird es morgen im Taunus. Da herrscht gerade ganz große Schwimmvorfreude.
1: Ich bin auch mega happy. Ich bin einfach großartig überzeugt davon, dass wir hier eine Perle in der Natur haben. Eines der schönsten Freibäder in der Region.
0: Das ist der Uli vom Förderverein des Königsteiner Freibads im Wogtal. Wegen technischer Probleme sollte das eigentlich länger zu sein. Die haben sich aber gesagt, ey, Sommer 2026 ohne Freibad, das geht gar nicht. Also haben die alle sowas aufs Gas getreten. Die haben gebuckelt ohne Ende und morgen um 12 wird aufgemacht und gefeiert.
1: Mit einem langen Programm, nämlich mit dem beliebten Luna-Schwimmen bis 23 Uhr nachts. Eintritt ist frei. Es gibt zusätzlich Yoga-Angebote für Kinder und Erwachsene. Es gibt ein Glücksrad mit Gewinnen. Es gibt ein DJ. Es gibt eine Leseecke der Stadtbibliothek. Es gibt den Kiosk, der geöffnet hat.
0: Das klingt nach einem super Samstag im Königsteiner Freibad im Wogtal. Und ey, bei diesen Temperaturen ist Schwimmen nach 21 Uhr ist richtig cool. Gleich für euch! Sing ich schon wieder mit, sorry. Geht einfach nicht anders. Aktueller Sound für euren Weg nach Hause von Taylor Swift. Und dazu packen wir euch einen legendären Hit. Den Hit der Red Hot Chili Peppers. Under the Bridge. Cool. Gleich in HR3.
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Schönen Freitag mit HR3. Eine Möglichkeit für Abkühlung, ne? Luftgitarre. Ist jetzt mal so ein Vorschlag, den werfe ich einfach mal rein, weil Luft ist ja bei den Temperaturen gar nicht so schlecht zu Hause in Hessen. Besonders wenn ihr den Arm dabei so wie so ein Propeller dreht. Luftgitarre. Ansonsten sieht es einfach sehr, sehr lustig aus und ihr kommt ein bisschen erleichtert ins Wochenende. Kings of Leon in HR3. Luftgitarre bitte jetzt.

0: Power zur Feierabendzeit von Kings of Leon um 17:30.
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2: Mit Markus Schuh, schönen guten Tag. Die hessische Landesregierung plant, bis zu 40% der Jungwölfe in Hessen abzuschießen. Der neue Plan des Landwirtschaftsministeriums zum Wolfsmanagement liegt dem HR vor und danach können Wölfe leichter getötet werden, wenn sie zum Beispiel schon Schafe oder Ziegen gerissen haben. 2 Tage nachdem die USA und der Iran eine Absichtserklärung über ein Ende des Kriegs unterschrieben haben, gibt es im Libanon eine Waffenruhe. Darauf haben sich nach Angaben aus der US-Regierung Israel und die Hisbollah-Miliz verständigt, die mit dem Iran verbündet ist. Zuletzt hatten sich beide Seiten wieder verstärkt gegenseitig angegriffen. Und jetzt mehr Aktuelles aus unseren Regionalstudios.
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3: Gute Nachrichten für Badegäste in Bad Homburg. Pünktlich zum heißen Wetter ist das Parkhaus am Sedambad ab heute wieder teilweise geöffnet, nach einem Brand vor 2 Monaten. Wer sich in dem Freibad abkühlen möchte, findet also wieder leichter einen Parkplatz. Das Parkhaus war jetzt 2 Monate geschlossen. Das Feuer im April hatte 11 Autos zerstört und weitere 25 beschädigt. Ein 38-jähriger Mann steht im Verdacht, den Brand gelegt zu haben. Er sitzt in U-Haft. Rund 400 Stellplätze gibt es jetzt im Parkhaus. Badegäste parken kostenlos. Alle anderen zahlen 50 Euro Tagespauschale. Tobias Weiler-Mattes, Bad Homburg.
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0: Gemeinsam freuen wir uns auf den längsten Tag des Jahres. Übermorgen Sommersonnenwende. Hi, Jan Reppern ist hier. Für Sommer braucht ihr keinen Kalender, das weiß ich sehr. Für 38 Grad haben wir nicht auf den Kalender gucken müssen. Hatten wir es heute 38, morgen wieder bis 38 Grad. Dazu einzelne Gewitter möglich. Behaltet bitte die HR3-App oder auch den Himmel im Blick. Teilweise geht es schnell und dann wird es auch heftig mit Gewittern. 36 Grad am Sonntag, es bleibt heiß. Damit ihr gut ankommt. Jetzt das Neueste aus dem HR3-Verkehrszentrum. Es beruhigt sich so langsam am Freitag. A3 Würzburg Richtung Frankfurt. Noch 3 Kilometer Stop and Go bei euch aktuell zwischen der Raststätte Weißkirchen und Obertshausen. Da ist ein Auto kaputt auf der rechten Spur. A5 Kassel Richtung Frankfurt. 7 Kilometer Stop and Go zwischen Ohmthal Dreieck und Grünberg. Unfallstelle ist mittlerweile geräumt. Die A66 Frankfurt Richtung Fulda zwischen Gelnhausen Ost und Spadorf Echtersbach. 4 Kilometer stocken, da laufen immer noch Bergungsarbeiten. Die linke Spur ist nur frei. Die B460 Lorsch-Berfelden, die ist zwischen Heppenheim und Kirchhausen in beiden Richtungen gesperrt. Da ist die Feuerwehr immer noch im Einsatz, da brennt ein Haus. Wenn ihr da in der Gegend wohnt, bitte Fenster und Türen geschlossen halten. Kommt gut ins Wochenende.
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1: Na, mit über 35 Grad wird es zwar ziemlich heiß, aber es gibt genug Abkühlung, sagt unsere hr3 Hessentagsreporterin Silvia Ritter.
2: Es gibt ja sehr viele Kirchen in Fulda und auch den Dom und somit auch sehr viel Schatten in der Stadt, aber auch unten in den Fuldaauen. Und dort auf der Blaulichtmeile gibt es jetzt einen Sprühnebel, der für Erfrischung sorgt. Da gibt es ein Kneippbecken und da hat das THW Ortsverband Fulda auch nochmal riesengroße Wasserbottiche aufgestellt. Da kann man sich erfrischen. Es gibt Sonnencreme, es gibt Sonnenhüte, für alles ist gesorgt und dann kann auch Hessentag bei sehr viel Hitze Spaß machen.
1: Ja, das klingt doch super. Außerdem gibt es ausreichend kostenloses Wasser an den Trinkwasserbrunnen. Über 600.000 Besucher waren schon da. Getragen wird der Hessentag von rund 700 ehrenamtlichen Helferinnen und Helfern. Sie tragen rote T-Shirts und sind überall auf dem Hessentag verteilt, um Besuchern zum Beispiel den Weg zu zeigen. Stadtsprecherin Monika Kowol-Ferger.
3: Die Helfer sind wirklich das Gesicht des Hessentages. Sie sind erste Ansprechpersonen, wenn jemand aus dem Zug oder vom Parkplatz kommt, und sie helfen weiter. Und mit ihrer Freundlichkeit, glaube ich, tragen sie auch sehr dazu bei, dass unser Hessentag so gut ankommt bei den Menschen.
1: Die ehrenamtlichen Helfer geben aber auch Tipps, wo sich ein Besuch lohnt, auf Zeitreise gehen mit dem historischen Hängekarussell in der Fuldaaue zum Beispiel. In der Hessentagskirche unter dem Heiligkreuz ist es schön kühl. Hier gibt es Musik und Theater das ganze Wochenende lang. Familien mit Kindern steuern gerne den Skaterpark an der Fuldaaue an. Michael Gietz von der Jugendkulturfabrik.
4: Es ist auf jeden Fall ein spezieller Park. Gibt es so aufgebaut sehr selten. Manche Sachen sehr groß, aber man findet doch hier und da immer mal wieder Möglichkeiten, neue Tricks auszuprobieren und zu lernen.
1: Aber auch die Hessentagsstraße, die am Bahnhof beginnt, ist jeden Tag aufs Neue voller Überraschungen.
2: Ich schlage vor, sich einfach mal treiben zu lassen, denn es passiert ja auf jedem Meter dort irgendetwas, auch oft was Überraschendes. Plötzlich befindet man sich in einer kleinen Theaterinszenierung, in der ein Engel vom Himmel fällt oder ein Elefantenklavier taucht auf und auf dem kann man dann auch selber spielen.
1: Elefantenklavier. Also ihr hört, unsere Reporterin Silvia ist Fan. Das ganze Wochenende ist natürlich auch das Hessentagspaar nonstop unterwegs. Vera und Max Dudika, mittlerweile echte Follower-Promis, beide im Barockstil unterwegs, er im schwarzen Frack mit weißer Seidenschleife am Hals, sie mit weißer Bluse mit hellblauem Rock. Ihre Hauptbeschäftigung, bitte lächeln.
5: 400 Selfies am Tag haben wir so ungefähr mal gezählt. 400 Fotos, 400 Selfies, das ist schon heavy.
6: Man kennt seine eigene Stadt und man weiß, wie die aussieht, aber jetzt ist die ja verändert und wirklich richtig geschmückt. Und das, also ich war ja vorher schon verliebt, aber jetzt ist es noch schlimmer.
1: Ja. Der krönende Abschluss ist dann am Sonntag der Hessentagsumzug quer durch die Stadt mit etwa 3500 Teilnehmern. Wahnsinn. Los geht's um 13 Uhr. Seht ihr auch live bei uns im hr-Fernsehen.
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1: Vorsicht bitte. Auf der A45 Gießen-Aschaffenburg. Rehe sind da unterwegs zwischen Langenselbold-West und dem Langenselbolder Dreieck. Rehe.

0: Sie klingt verzweifelt, aber auch hoffnungsvoll. Pink in HR3. Gleich ganz viel Pathos für euch. Ja, die Gitarre und dieses Gefühl, die Arme auszubreiten. Freiheit. YouTube, toller Hit, gleich für euch. Dazu, zu diesem legendären Klassiker, aktueller Sound von Michael Schulte für echte Abwechslung. Ich liebe ja diesen Beat und eine ganz tolle Melodie. 5am spielen wir euch gleich in HR3.
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0: Tiffin Harris für euch um 18 Uhr.
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2: Mit Markus Schuh, hallo. Die hessische Landesregierung will bis zu 40% der Jungwölfe in Hessen abschießen lassen. Das steht in einem neuen Entwurf, der uns vorliegt. Aus Wiesbaden, HR-Landtagskorrespondent Sebastian Jakob.
3: Aus dem Entwurf geht auch hervor, dass sogenannte Problemwölfe leichter geschossen werden können, beispielsweise wenn sie Schafe und Ziegen gerissen haben. Der Wolf war lange streng geschützt, allerdings stufte die EU kürzlich seinen Schutzstatus herunter. Die neuen Abschusspläne des CDU-geführten Landwirtschaftsministeriums könnten jetzt für viel Diskussionen sorgen, denn Natur- und Tierschutzverbände lehnen den pauschalen Wolfsabschuss strikt ab.
2: In Frankfurt sprechen nächste Woche Freitag Vertreter der Stadt und der hessischen Landesregierung über die Zustände im Bahnhofsviertel. Das hat uns das Büro von Oberbürgermeister Josef bestätigt. Hintergrund ist die offene Drogenszene. HR-Reporter Frank Angermund.
4: Neben Oberbürgermeister Josef und Innenminister Posek von der CDU werden auch weitere hessische Minister und Frankfurter Dezernenten teilnehmen. Frankfurts Oberbürgermeister, der hatte ja eine Art Krisengipfel vorgeschlagen, nachdem Hessens Innenminister die Stadt Frankfurt für ihre Drogenpolitik kritisiert hatte. Und Josef will erreichen, dass die Sozial-, Gesundheits- und Sicherheitspolitik zwischen Stadt und Land besser verzahnt wird. Hintergrund ist, dass wegen zahlreicher Baustellen im Bahnhofsviertel viele Drogenabhängige auf den Gehwegen lagern.
2: Cyberangriffe, Sabotage oder Desinformation. Dagegen soll mehr getan werden. Das haben die Innenminister von Bund und Ländern beschlossen. 10 Milliarden Euro sollen vor allem in Ausrüstung und Technik fließen und Schulen sollen mehr Krisenvorbereitung lehren. Die Baukosten in Deutschland sollen sinken und es soll schneller gebaut werden. Dazu hat Bauministerin Huberts einen 13-Punkte-Plan vorgestellt bei einer Konferenz der Branche hier in Frankfurt. HR-Reporter Lars Hofmann.
5: Zum Beispiel soll das ganze Verfahren vom Bauantrag bis zur Fertigstellung der neuen Wohnung digitalisiert werden. Das macht alles schneller und auch billiger. Aus der Bauwirtschaft gibt es noch die Forderung, die ganzen Bauvorschriften müssten reduziert werden. Das mache Bauen billiger und sorge für niedrigere Mieten.
2: Zur Fußball-WM, da spielt Co-Gastgeber USA heute Abend unserer Zeit gegen Australien. Wer gewinnt, steht dann vorzeitig in der K.O.-Runde der Weltmeisterschaft. Danach trifft Schottland auf Marokko und Brasilien auf Haiti. Und am frühen Morgen spielt die Türkei noch gegen Paraguay. Beide stehen nach ihren Auftaktniederlagen schon unter Druck. Mehr aktuelle News aus Hessen gibt's immer auch auf hessenschau.de.
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0: Leute, hoch die Hände, Wochenende und vielleicht auch noch einen Schirm in die eine Hand. Entweder gegen die Sonne oder gegen Unwetter. Gegen Feierabend jetzt, es wird nicht besser mit der Hitze, ne? Richtig, richtig heiße Temperaturen heute Abend, immer noch um die 30 Grad. Ein paar Unwetter können sehr spontan aufkommen. Checkt am besten aus hr3.de für alle Unwetterwarnungen für jede Ecke zu Hause in Hessen. Nachts ist kühler, aber nicht so kühl, wie wir es sonst kennen. Örtlich auch. Tropische Nacht ist angesagt, über 20 Grad. Und morgen sieht es dann ähnlich aus wie heute. Erstmal ganz schön, gegen Nachmittag steigt die Unwettergefahr und Temperaturen aus der Hölle. Die kennen wir ja schon und die bleiben auch. Sebastian Filipowski ist hier für euch im HR3 Freundeskreis. Wir machen es uns gemütlich. Ich fächel euch ein bisschen Luft zu. Merkt ihr bestimmt, wie meine Hand gerade hin und her geht, oder? Ja, kommt voll gut durch, ist gerade so an. Wir gucken auf die Straßen, damit ihr gut ankommt. Jetzt das Neueste aus dem HR3-Verkehrszentrum. Vorsicht bitte zunächst auf der A45 Gießen-Aschaffenburg zwischen Langselbold-West und dem Langselbolder Dreieck Rehe auf der Fahrbahn. A3 Würzburg Richtung Frankfurt zwischen Seligenstadt und Obertshausen, 4 Kilometer stockend, kaputtes Auto auf der rechten Spur. A5 Kassel Richtung Frankfurt zwischen Homberg-Ohm und Grünberg, streckenweise Stop and Go. Und im weiteren Verlauf von A5 zwischen Raststätte-Wetterau und Bad Homburger Kreuz, 3 Kilometer Stau. Da hat es einen Unfall gegeben mit 2 Kleintransportern. Ihr werdet über den Standstreifen geleitet. Außerdem ist auch noch Benzin auf die Fahrbahn gelaufen, also putzen kann auch noch ein bisschen dauern. A66 Frankfurt Richtung Fulda zwischen Gelnhausen Ost und Bad Orb-Wächtersbach, 3 Kilometer Stau. Da laufen gerade Bergungsarbeiten, nur die linke Spur ist frei. Und letzte Meldung, die B460 Lorsch-Beerfelden ist zwischen Heppenheim und Kirschhausen in beiden Richtungen gerade gesperrt. Da läuft ein Feuerwehreinsatz, ein Haus brennt. Wenn ihr dort wohnt, werdet ihr gebeten, Fenster und Türen geschlossen zu halten. Kommt gut an mit uns.
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0: Das fetteste Intro der Welt. Richtig geil, oder? Van Halen zum Feierabend zu Hause in Hessen. Hallo zusammen. Wir haben ein kleines Update aus dem HR3-Verkehrszentrum. Vorsicht bitte auf der A45 Gießen-Dortmund zwischen Wetzlarer Kreuz und Eringshausen. Da laufen gerade Menschen auf der Fahrbahn rum. Jetzt für euch eine True Story, wie Hits entstehen.
1: Yeah, that drunk in the morning we put on YouTube because we had 2000 likes on our Facebook page.
0: Lucas Graham erzählt im HR3-Interview, wie er besoffen mit seiner Band ein Video bei YouTube hochgeladen hat. Das ist jetzt 15 Jahre her. Auf Facebook damals, sie hatten gerade mal so 2000 Likes gehabt bis dahin. Ja, das wollten sie mal ändern und sie haben es geändert. Lucas Graham hat mit seiner Band einen Welthit gelandet, kurze Zeit später. Dieser Gänsehaut-Hit, der uns alle abholt. 7 Years, Lucas Graham. Ein wahnsinnig ernster Hit. Umso schöner ist dann zu hören, dass Lucas Graham über diesen Hit auch sehr viel lachen kann, vor allem wenn er komische Coverversionen hört.
1: I remember hearing like the worst techno remix at like the Encore Beach Club in Las Vegas. And me and Stefan, that I wrote the song with, together with Reezy Relair, and we laughing, and we're
0: Lucas
1: like...
0: Lucas Graham ist mit seinem Buddy in einem Beach Club in Las Vegas gewesen. Da lief eine wahnsinnig schlechte Techno-Version von diesem 7 Years-Song. Und naja, sie mussten einfach loslachen und haben gecheckt, Alter, also wenn in so einem Beach Club unser 7 Years in einer wahnsinnig komischen Version läuft mit tausenden Leuten am Feiern, ich glaube, dann haben wir es geschafft. Und sie haben es geschafft. 7 Years, geiler Hit, und jetzt legen sie nach. Second Chance, Lucas Graham, jetzt ganz neu für euch. Schönen guten Abend zusammen.
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Freundeskreis, Lucas Graham, Second Chance. Schönen guten Abend, gleich. Nordhessen ist hier am Losrocken.

0: Wird erobert, gleich für euch am Start mit Colorado und dazu packen wir euch ein bisschen Französisch. Ja, auch in Sachen Sprachen immer echte Abwechslung bei uns. Wir haben was auf Französisch für euch und dann noch was auf Englisch, made in Nordhessen. Was wollt ihr mehr? Das ist HR3. Schönen guten Abend.
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0: Chance in HR3. Guten Abend zusammen. Hot, hotter Hessen. Oh, hier schmilzt gerade so alles weg. Bis 38 Grad heute Morgen geht's weiter. Nächste Woche, Spoiler, bis 39 Grad. Die einen am Jammern, oh, ist Deo versagt. Die anderen zu Hause in Hessen, die sympathischsten Optimisten der Welt. Wir haben sie gefunden in Frankfurt auf der Zeil. Wie geht ihr da um mit der Hitze?
1: Sehr schön, dass es so heiß wird. Schadet nichts, man kann sich ja mal in den Schatten setzen, geht was trinken oder bleibt zu Hause und macht sich schattig. Zu Hause in der Badewanne, knöchelhohes Wasser in die Badewanne kühlen und dann reinsetzen.
2: Ich mache immer Eiswürfel, wenn es mir zu heiß ist, in die Badewanne. Immer sehr viele.
3: Eigentlich viel trinken und eigentlich das Wetter genießen. Vitamin D tanken.
0: Zum Feierabend auch noch über 30 Grad zu Hause in Hessen. Alex Warren hat auch schon Fever Dream.
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0: Schlechte Witze kann ich.

0: Schönen guten Abend, 18:32. Zum Abkühlen jetzt erstmal schön Arschbombe mit Anlauf in 3, 2, 1. Ah, ist immer noch sehr hot zu Hause in Hessen. Über 30 Grad zum Feierabend. Jetzt vielleicht was grillen? Super Idee. Meistens bleibt es trocken, wenn ein Unwetter in Sicht ist. Geht mal schnell rauf auf hr3.de. Da haben wir alles rund um die Uhr für euch, wenn da Unwetter im Anmarsch sind für jede kleine Mini-Ecke zu Hause in Hessen. Alles schön aufbereitet. Temperaturen in der Nacht gehen runter, so um die 20 Grad. Immer noch sehr warm, aber zum Durchlüften völlig okay. Und morgen der Tag genauso heiß wie heute. Geht meistens sonnig los. Im Laufe des Tages dann aber bilden sich neue kleine Unwetter. Schwer zu sagen, wann was kommt. Aber ihr wisst jetzt ja, hr3.de findet ihr alles. Sebastian Filipowski ist hier für euch im hr3-Freundeskreis unterwegs. Wir gucken auf die Straßen, damit ihr gut ankommt. Jetzt das Neueste aus dem hr3-Verkehrszentrum. Viel los. Vorsicht bitte auf der R3 zunächst. Würzburg Richtung Frankfurt. Zwischen Offenbacher Kreuz und Frankfurt Süd. Da liegen mehrere Kartons auf der Fahrbahn. Vorsicht bitte auch auf der A45 Gießen-Dortmund. Zwischen Wetzlarer Kreuz und Ehringshausen. Personen auf der Fahrbahn. Jetzt die Staus und Störungen. A5 Frankfurt Richtung Kassel. Zwischen Reiskirchener Dreieck und Grünberg. LKW-Unfall, aktuell 4 Kilometer Stau, nur die linke Spur ist frei. A5, Kassel Richtung Frankfurt, zwischen Homberg-Ohm und Grünberg, streckenweise Stop-and-Go. Nochmal die 5, Kassel Richtung Frankfurt, jetzt zwischen Raststätte-Wetterau und Bad Homburger Kreuz, 7 Kilometer Stau, Unfallstelle ist geräumt. A66, Frankfurt Richtung Fulda, zwischen Gelnhausen-Ost und Bad Orb-Wächtersbach, 3 Kilometer Stau, da laufen immer noch Bergungsarbeiten, nur die linke Spur ist frei. B44 und B43, Groß-Gerau-Offenbach, zwischen der Anschlussstelle Frankfurt-Süd und Frankfurt-Kennedy-Allee, in beiden Richtungen gerade 2 Kilometer Stau. Könnt ihr euch bedanken für bei Helene Fischer? Ist nämlich Helene Fischer-Konzert heute im Stadion, alle wollen hin. Die B460 Lorsch-Bärfelden ist zwischen Heppenheim und Kirchhausen in beiden Richtungen immer noch gesperrt. Da hat die Feuerwehr einen Einsatz laufen, es brennt ein Haus. Wenn ihr in der Ecke wohnt, werdet ihr gebeten, Fenster und Türen geschlossen zu halten. Und frisch reingekommen, Warnmeldung, Vorsicht bitte auf der A3, Frankfurt Richtung Würzburg, zwischen Oberzhausen und Hanau, da liegen Reifenteile auf der Fahrbahn. Kommt gut und sicher an mit uns.
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0: Einfach treiben lassen vom Sommer mit Harry Styles in HR3. Endlich Wochenende zu Hause in Hessen. Wir haben gecheckt für euch, welche Highlights anstehen.
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2: Mit Corinna Tertel und mit einem besonderen Sound, dem Sound of Itstein. Denn in dem lauschigen Städtchen im Rheingau-Taunus-Kreis gibt's an diesem Wochenende 37 Bands auf 7 Bühnen und zig Musikstile. Also, Christian Herfurt, Bürgermeister von Itstein, welche?
3: Neben dem klassischen Jazz wird es auch Rock, Pop, Latin, Blues und vieles mehr geben. Also es ist für jeden was dabei.
2: Und Sie persönlich feiern besonders das Konzert von Vier gewinnt, also das ist eine Coverband der Fantastischen Vier, am Samstagabend. Die beiden Musikschulen der Stadt kriegen auch ihre eigene Bühne und ganz ehrlich, die Kulisse in Itstein ist ja wunderhübsch.
3: Ja, wir haben eine Fachwerkkulisse, wir haben über 200 sanierte Fachwerkhäuser und man kann durch die Altstadt laufen und überall an den Bühnen anhalten und sich die passende Musik anhören.
2: Ein Tagesticket kostet 11 bis 13 Euro und ein Button für das gesamte Wochenende, also inklusive heute Abend, gibt's für 30 Euro. Der Sound of Itstein heute Abend ab 19 Uhr und morgen ab nachmittags und Sonntag schon ab vormittags. Und schon mal Apfelwein aus einem historischen Brunnen gezapft? Nö, dann auf zum Ebbelwoi-Fest nach Langen im Kreis Offenbach mit Karussells, mit schnuckeligen Heckenwirtschaften, mit Ebbelwoi-Taufe. Ja, auch sowas gibt's. Und sogar mit einem eigenen Song.
4: Ebbelwoi, das klingt nur echt bei uns in Langen.
2: Ja, und mit Feuerwerk heute Abend und das ganze Wochenende selbstgekelterten Apfelwein in Langen beim Ebbelwoi-Fest. Corinna Tertel, Studio Rhein-Main.
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0: 90er Glücksgefühl in HR3. Ace of Base. Schönen guten Abend. Rein geht's ins Wochenende. Jetzt mit ordentlich Power. Rita Ora für euch und dazu ganz viel Leidenschaft mit Benson Boone. Benson Boone lässt die Hütte brennen. Rita Ora treibt an. Das ist echte Abwechslung. Nur in HR3. Hallo zusammen.
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0: mit einem Happy Face rein in den Feierabend zusammen mit Bruce Springsteen und eurem Lieblingsradio. 19 Uhr ist. Hi.
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2: Hallo, ich bin Mike Oeske. Zwei Tage nachdem die USA und der Iran eine Absichtserklärung über ein Ende des Kriegs unterschrieben haben, zeichnet sich auch im Libanon Entspannung ab. Nach US-Angaben haben sich Israel und die pro-iranische Hisbollah-Miliz auf eine neue Waffenruhe verständigt. Aus Washington, ARD-Korrespondentin Anne Schneider.
3: Zuvor hatten heftige gegenseitige Angriffe die Rahmenvereinbarung zwischen den USA und dem Iran gefährdet. Sie sieht eigentlich eine regionale Waffenruhe vor, war allerdings ohne direkte Beteiligung Israels und der Hisbollah abgeschlossen worden. Nach Angaben aus Beirut wurden bei den jüngsten israelischen Luftangriffen mindestens 47 Menschen getötet. Israel meldet den Tod von 4 Soldaten durch Hisbollah-Beschuss.
2: Die Partei Die Linke steckt ihren künftigen Kurs ab auf einem Parteitag in Potsdam. Linken-Chefin Schwertner hatte gesagt, man müsse sich stärker um benachteiligte Gruppen kümmern. ARD-Reporter Paul Vorreiter.
4: So solle sich die Partei etwa mit Menschen solidarisieren, die um ihren Job fürchten müssten. Als Protest gegen Kürzungen im Sozialbereich und militärische Aufrüstung kündigte die Linken-Chefin einen Klassenkampf von unten an. Mit Blick auf die Wahlen in Ostdeutschland rief Schwertner die Partei auf, sich der AfD entschlossener entgegenzustellen. Man werde alles tun, um die AfD von den Schalthebeln der Macht fernzuhalten.
2: Die hessische Landesregierung plant, bis zu 40% der Jungwölfe im Land abzuschießen. Der neue Plan des Landwirtschaftsministeriums zum Wolfsmanagement liegt dem HR vor. Danach können die Tiere leichter getötet werden, wenn sie schon Schafe oder Ziegen gerissen haben. Viele Tierschützer sind strikt gegen den Abschuss von Wölfen. In Frankfurt sprechen nächste Woche Freitag Vertreter der Stadt und der hessischen Landesregierung über die Zustände im Bahnhofsviertel. Das hat uns das Büro von Oberbürgermeister Josef bestätigt. Hintergrund ist die offene Drogenszene dort. HR-Reporter Frank Angermund.
5: Neben Oberbürgermeister Josef und Innenminister Posek von der CDU werden auch weitere hessische Minister und Frankfurter Dezernenten teilnehmen. Frankfurts Oberbürgermeister, der hatte ja eine Art Krisengipfel vorgeschlagen, nachdem Hessens Innenminister die Stadt Frankfurt für ihre Drogenpolitik kritisiert hatte. Und Josef will erreichen, dass die Sozial-, Gesundheits- und Sicherheitspolitik zwischen Stadt und Land besser verzahnt wird. Hintergrund ist, dass wegen zahlreicher Baustellen im Bahnhofsviertel viele Drogenabhängige auf den Gehwegen lagern.
2: Der Tennisprofi Alexander Zverev steht im Halbfinale des Turniers in Halle. Der Hamburger besiegte den Belgier Raphael Collignon in 2 Sätzen. Im Halbfinale morgen trifft Zverev auf den Amerikaner Taylor Fritz. 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
0: Schönen guten Abend, Sebastian Filipowski hier für euch im hr3-Freundeskreis. Gleich mit Sportfreunde Stiller. Die ganze Stunde feiern wir 30 Jahre Bandjubiläum. Freut euch auf Hits vom neuen Album. Und wir hören gleich ein sehr lustiges Kompliment an Mick Jagger von den Rolling Stones. Gleich nach 3 Hits. Davor das Wetter zu Hause in Hessen. Kochen könnt ihr euch heute sparen, das übernimmt die Hitze für euch. Die Nacht zum Samstag wird in ein paar Ecken auch sehr warm, tropisch, bleibt über 20 Grad. Und morgen sieht es dann aus wie heute. Erstmal schon entspannt den Tag, aber halt wirklich sehr warm, bis 38 Grad. Luft wird immer schwüler und gegen Nachmittagabend drohen dann neue Unwetter. Hallo auf die Straßen, damit ihr gut ankommt. Jetzt das Neueste aus dem hr3-Verkehrszentrum. A5, Frankfurt Richtung Kassel, zwischen Reiskirchener Dreieck und Grünberg, 5 Kilometer Stau. Da gibt es einen LKW-Unfall, der gerade stresst. Nur die linke Spur ist frei, plant 20 bis 30 Minuten mehr ein. A5, Kassel Richtung Frankfurt, zwischen Raststätte-Wetterau und Bad Homburger Kreuz, 7 Kilometer Stau und stockend. Unfallstelle ist geräumt. Dann Helene Fischer spielt in Frankfurt. Und deshalb ist mega voll. B44 und B43. Groß-Gerau-Offenbach zwischen der Anschlussstelle Frankfurt Süd und Frankfurt Kennedy Allee. In beiden Richtungen gerade 2 Kilometer Stau. Ja, da drehen die Fans gleich atemlos auf. Und die B460 Lorsch-Berfelden zwischen Heppenheim und Kirchhausen läuft weiter der Feuerwehreinsatz. In beiden Richtungen alles gesperrt. Da brennt ein Haus. Wenn ihr in der Ecke wohnt, bitte Fenster und Türen geschlossen halten. Wo es geht, habt eine gute und sichere Fahrt mit uns.
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0: Applaus, Applaus, Sportfreunde Stiller. Seit 30 Jahren machen die schon so tolle Hits für uns, die wir alle lieben hier in HR3. Neues Album zum Geburtstag ist jetzt neu draußen. Happy Birthday, aktueller Hit daraus, sehr nachdenklich.
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0: Reißt uns aber auch mit, ne? Keine Blumen ohne Regen. Peter von Sportfreunde Stiller hat im hr3-Interview erzählt, ob das jetzt so ein symbolisches Abschiedsalbum ist, wie bei den Toten Hosen vor ein paar Wochen.
2: Nee, glaube ich nicht. Also man weiß natürlich nie, was so, wie es dann so weitergeht, aber wenn wir mit der Stimmung und Atmosphäre weitermachen können, die wir gerade haben, dann hat das irgendwie kein Ende in Sicht.
0: Das hoffen wir auf jeden Fall und lass uns mal in die Zukunft gucken, wenn wir schon Roboterköpfe haben und fast nur noch mit KI leben. In 30 Jahren, Sportfreunde Stiller dann mit Rollator und ich rocke immer noch analog oder wie seht ihr eure Zukunft?
2: Na Logo, immer noch analog. Wir haben ja jetzt schon den Running Gag in der Crew, so Showtime-Zähne rein und das ist so unser Ding, wie wir die unsere Zukunft sehen, wenn wir irgendwann wirklich kaum mehr gehen können. Aber wir wären schon gerne auch so Rock-Opis irgendwann. Das stelle ich mir einfach geil vor.
0: Die Rolling Stones dann irgendwie in 30 Jahren seid ihr dann hier in Deutschland quasi. Das wäre mal auch richtig geil, oder?
2: Ja, aber ich meine, Mick Jagger, schau dir den an. Wie geil ist denn der? Auch, dass der so ein faltiger Hund ist und so. Das ist doch einfach cool, oder?
0: Vor allem faltiger Hund. Das ist natürlich das schönste Kompliment, was du machen kannst, glaube ich, so irgendwie. Woher nehmt ihr denn aber diese Energie? Weil ich finde, das ist eine Kunst, nach 30 Jahren Leute immer noch so mitzunehmen, wie damals am Brandenburger Tor, 54, 74, 90, 2006. Und jetzt, wenn ich Tiamo Italiano höre, boah, ich liebe diesen Hit von euch. Wie schafft ihr das, Leute immer noch so mitzunehmen, dass du im Auto sitzt, egal in welcher Situation, nach dem beschissensten Tag deines Lebens, fängst du an mitzusingen und zu lachen?
2: Ich glaube, alles, was wir da reingeben, ist unsere Liebe, unsere Energie. Wir mögen es einfach so, wir spielen wahnsinnig gern Musik. Wir lieben den Vibe, der aufkommt, wenn wir drei zusammen in unsere Instrumente reinhauen. Und vielleicht ist es das. Also wir geben alles, was wir können, da rein. Und wenn es dann auf der anderen Seite rauskommt und mitreißt, dann ist es das Wunderbarste, was Musik machen kann, würde ich sagen.
0: Mehr von den Sporties gleich. 30 Jahre gibt es die Band. Für 30 Jahre später sind sie auch schon am Plan. Und hoffentlich geben sie dann auch wieder Gas. Genauso, wie sie es jetzt schon machen. Tiamo Italiano.
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4: Andiamo.

0: richtig rotzig am Leben genießen. Sportfreunde Stille in HR3. Gleich mehr und dann checken wir mal aus, warum die Sportis das schönste aller Bundesländer so sehr lieben. Schönen Feierabend euch von Italiano. Springen wir jetzt rüber nach Espanol. Freut euch auf Enrique Iglesias und dazu Glamour von Taylor Swift. Taylor Swift am Glitzern, Enrique mit Urlaubsgefühlen. Das ist echte Abwechslung, nur hier.
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Ein wichtiges Update aus dem HR3-Verkehrszentrum. Vorsicht bitte auf der B3 Marburg-Gießen zwischen Marburg-Mitte und Marburg-Gisselberg. Kinder auf der Fahrbahn. Vorsicht bitte auf der B3 Marburg-Gießen zwischen Marburg-Mitte und Marburg-Gisselberg. 3 Kinder laufen auf der Fahrbahn rum. Fahrt da bitte äußerst vorsichtig.

0: Suremela in der Radio zum Start ins Wochenende mit HR3. Wir freuen uns immer noch auf die vielen Stories, die uns Peter von Sportfreunde Stiller die ganze Stunde hier erzählt.
1: 54, 74, 19, 2006, ja, so stimmen wir alle ein.
0: Legendär dieser Hits. 54, 74, 90, 2006. Im Geschichtsbuch der Sporties steht dieser Hit ganz weit oben. Seit 30 Jahren gibt es die Sportfreunde Stiller schon. Zum Geburtstag ist ein neues Album rausgekommen, gibt auch eine Tour. Unter anderem in Marburg jetzt im Sommer auf der Schlossparkbühne und später im Herbst in Frankfurt in der Jahrhunderthalle. Peter hat erzählt, wie sich die Fans da über die Jahre verändert haben bei den Sporties. Da stehen jetzt die Kids von den Fans von früher mit in der ersten Reihe.
2: Ja, ja, so ist es. Unsere Fans bringen ihre Kinder mit und das ist immer saulustig so. Ich frage schon auch oft so, ob das jetzt das erste Konzert ist und man weiß es ja selber. Das erste Konzert vergisst man nie auf eine Art. Man weiß schon, wo das so war und wann das war. Das Schwierige ist nur, irgendwann wendet man sich natürlich ab von dieser Musik, die man am Anfang gehört hat und so, weil man will sich ja auch abspalten von den Eltern und so und dann reden wir immer so, ja, und ich fürchte, in ein paar Jahren findet ihr uns nicht mehr so cool und so. Aber das Schöne ist auch, dass uns viele jetzt erzählen, die uns damals zum Beispiel beim Sommermärchen als kleine Kids kennengelernt haben, die kommen jetzt wieder zurück so.
0: Ihr habt eine treue Fanbase zu Hause in Hessen. Letzter Termin auf der Homepage ist auch in Frankfurt das Konzert Ende Oktober. Wenn ihr mal so zurückdenkt, auch in den 30 Jahren, ist euch eine Story aus Hessen auch im Kopf geblieben, die ihr immer noch weitererzählt?
2: Also das tollste Konzert auf der Unplugged-Tour war in der Festhalle in Frankfurt. Die Festhalle ist ja so umwerfend allein, wenn du da drin stehst. So. Und ich konnte es ja gar nicht fassen, dass die am Abend dann auch ausverkauft sein wird und so mit diesem fetten Kronleuchter da drin. Und wir haben ja auch noch eine B-Stage dort gehabt, oben auf der hohen Tribüne und standen da zu dritt. Und ich hatte fast ein bisschen Höhenangst, da so tief ging es da runter. Das war schon ein sehr bleibender Moment und war ziemlich cool.
0: Wobei, dann mit Adrenalin, da vergisst du wahrscheinlich auch ganz schnell Höhenangst, ne?
2: Ja, ja, das Adrenalin macht da vieles gut in dem Moment. Und nachher fällt man dann in Ohnmacht.
0: Peter von Sportfreunde Stiller im HR3 Freundeskreis gleich mehr. Wir spielen ein kleines Spiel, wo wir mal schätzen zusammen, was ist auch schon 30 Jahre her und was vielleicht noch länger.
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0: Lang nicht gehört. So ein krasser Gänsehaut-Hit von den Sporties. Echte Abwechslung halt, ne? Siehst du das genauso? 19.32 Uhr haben wir's. Guten Abend. Zu Hause in Hessen. Gleich mehr von Sportfreunde Stiller. Wir spielen ein kleines Spiel und feiern die Lieblings-Soap-Serie von den Sporties. Seid mal sehr gespannt drauf. Sebastian Filipowski ist hier für euch im hr3-Freundeskreis. Schönen guten Abend. Wo sind denn diese ganzen Palmenzüchter zu Hause in Hessen? Das ist ideales Wetter, gerade so Wetter, von dem Leute, die Palmen lieben, jahrelang geträumt haben. Da ist es. Wie in Florida oder in Dubai gerade sehr heiß, schwül bis 38 Grad am Wochenende. Viel Sonne dabei, am besten so eine Kiste Wasser mitschleppen. Dann können wir die Hitze auch ein bisschen genießen. Nachmittags sind Unwetter drin, auch in der Nacht. Temperaturen nachts örtlich auch sehr tropisch, über 20 Grad. Hallo auf die Straßen, damit ihr gut ankommt. Jetzt das Neueste aus dem hr3-Verkehrszentrum. Vorsicht bitte zunächst auf der A7, Fulda Richtung Kassel. Zwischen Homberg-Efze und Malzfeld, da liegen Reifenteile auf der Fahrbahn. Jetzt die Staus und Störungen. A5, Frankfurt Richtung Kassel. Zwischen Reiskirchener Dreieck und Grünberg, 3 Kilometer Stop and Go. Da hat es einen Lasterunfall gegeben, nur die linke Spur ist frei. A60, Mainz Richtung Rüsselsheim. Zwischen Bischofsheim und Rüsselsheim-Königstetten, streckenweise Stop and Go. Dann Sperrung auf der A661 Oberursel-Egelsbach zwischen Offenbach-Kaiserlei und Offenbach-Taunusring. Da laufen gerade Bergungsarbeiten, deshalb kurzzeitig in beiden Richtungen alles dicht. B44 und B43 Geduld. Helene Fischer spielt heute im Stadion. Deshalb gibt es Stau Groß-Gerau-Offenbach zwischen der Anschlussstelle Frankfurt-Süd und Frankfurt-Kennedy-Allee in beiden Richtungen. 2 Kilometer. Und immer noch eine Sperrung, die schon länger geht auf der B460 Lorsch-Berfelden zwischen Heppenheim und Kirchhausen. Feuerwehr immer noch im Einsatz, da brennt ein Haus. Wenn ihr in der Ecke wohnt, ihr werdet gebeten, Fenster und Türen geschlossen zu halten. Kommt gut an mit uns.
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0: 30. Geburtstag der Band. Es gibt ein neues Album, Happy Birthday. Es gibt eine Tour auf ARD Sounds, ein Podcast zur Bandgeschichte. In der ARD Mediathek eine coole Doku, das volle Sporties-Programm. Alles zum Geburtstag. Und wir spielen jetzt 30 Jahre. Ist es älter oder nicht? Ich habe ein paar Sachen hier. Und Peter hat geschätzt, ob die älter oder jünger sind als 30 Jahre. Alle raten mal mit. Wir starten mit dem Game Boy. Ist der vor mehr oder weniger als 30 Jahren rausgekommen?
1: Ich glaube, älter als 30.
0: Ja, mehr als 30. 1990 in Europa rausgekommen. Hast du früher gezockt so?
1: Na klar.
0: Lieblingsspiel?
1: Gab es Donkey Kong dort? War das auf dem Game Boy oder war das auf dem anderen?
0: Ja, auch.
1: Ja, Donkey Kong war ich sehr stark.
0: Gute Zeiten, schlechte Zeiten. Erste Folge, vor mehr oder weniger als 30 Jahren gelaufen?
1: Weniger.
0: Mehr. 1992, ja. Schon so lange gibt's Joe Gerner. Ich höre raus, GZSZ ist nicht so deins.
1: Nee, ich war immer Lindenstraße und Verbotene Liebe.
0: Wirklich?
1: Ja, schon.
0: Dann sag, Lindenstraße, beste Storyline. Was gibt's da bei dir, wo du sagst, boah, das war damals krass?
1: Da war so viel, so krasses Zeug drin. Ich meine, wir waren ja dann tatsächlich auch mal selber zu Gast in der Lindenstraße. Ich habe mit Mutter Beimer getanzt. Und ja, ist natürlich großartig gewesen.
0: Werder Bremen, zum ersten Mal Bundesligameister geworden, vor mehr oder weniger als 30 Jahren.
1: Ach du Scheiße, Mann, ey. Das war, ich sag 95, also mehr als 30 Jahren.
0: Mehr als 30 ist richtig, aber das Jahr löschen wir lieber. Es war 92, 93. Es ist irgendwie, ihr seid noch Bayern-Fans aber, ne?
1: Also ich bin der einzige Bayern-Fan in der Band.
0: Wie schafft ihr es dann zusammen zu bleiben? Habt ihr drei Tourbusse, jeder fährt einzeln oder was macht er?
1: Nee, noch nicht, das führen wir in 10 Jahren ein wahrscheinlich. Naja, dadurch, dass die Löwen so schlecht sind seit vielen Jahren, ist die Konkurrenz nicht mehr so richtig.
0: Peter von Sportfreunde Stiller, vielen Dank für deinen Besuch im HR3-Freundeskreis. Bevor wir uns verabschieden, lass uns noch einen Song hören vom neuen Album Happy Birthday. Was hast du mitgebracht?
1: Ich hätte jetzt Bock auf ein ruhigeres Stück. Wenn du auch Lust hast, würde ich gerne auf deinem Balkon hören. Zwei Buddies sitzen auf dem Balkon oben und philosophieren über die Welt und das Leben.
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0: Also ich bin ja nicht nah am Wasser geboren, ne? Aber Leute, Gänsehaut bei diesem Hit aus dem neuen Album von Sportfreunde Stiller. Auf deinem Balkon, zwei Buddies am Philosophieren auf dem Balkon. Schöner kann so ein Sommerabend mit Freunden nicht sein, ne? Ist einfach wow. Jetzt mal ganz kurz sammeln, Tränchen wegwischen und gleich freuen auf Michael Patrick Kelly. Schenkt uns allen Mut und dazu feiern wir das Leben mit Rihanna. Rihanna am Dancen, Michael Patrick Kelly gibt Kraft. So geht echte Abwechslung, nur in HR3. Schönen Feierabend euch, schönes Wochenende.
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Wichtiges Update aus dem HR3-Verkehrszentrum. Vorsicht bitte, Falschfahrer auf der A671 Wiesbaden-Mainz zwischen Mainz-Kastell und Gustavsburg. Da kommt euch ein Auto entgegen. In beiden Richtungen bitte äußerst vorsichtig fahren. Nicht überholen. Vorsicht, Falschfahrer auf der 671 Wiesbaden-Mainz zwischen Mainz-Kastell und Gustavsburg. Da kommt euch ein Auto entgegen. Bitte in beiden Richtungen äußerst vorsichtig fahren. Nicht überholen. Ihr hört es in HR3, wenn der Falschfahrer weg ist.

0: HR3 bringt euch ins Weekend mit Michael Patrick Kelly. Schönen guten Abend. Echte Abwechslung jetzt mit einem ganz frischen Hit für euch. Neue Musik mit Cocktailschirmchen dran für so einen schönen Sommerabend. Chrisis Randy feiert die gute alte Zeit und das Hier und Jetzt.
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0: Chrisis Randy erzählt im Interview mit der Plattenfirma, dass es in seinem Hit um die gute alte Zeit geht. Die können wir aber nur feiern, wenn wir jetzt die Momente dafür schaffen. Lasst uns loslegen. Neu! Chrisis Randy, good old days!
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0: Neu von Christus Randy, Good Old Days. Guten Abend zusammen.
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2: Um 20 Uhr mit Andrea Eckstein. Empfänger von Wohngeld müssen künftig mit Einbußen rechnen. Das hat Bundesbauministerin Huberts in der Rheinischen Post angekündigt. Hintergrund sind die Sparpläne der Bundesregierung. Aus der Nachrichtenredaktion Heiko Schneider.
3: Laut Huberts betreffen die Kürzungen alle Wohngeldempfänger. Ein Drittel der Haushalte werde komplett leer ausgehen. Betroffen seien unter anderem Menschen, die wegen ihres Einkommens bisher gerade noch antragsberechtigt seien. Aktuelle Wohngeldbescheide sollen gültig bleiben. Durch die Einschnitte könnten Bund und Länder rund 2 Milliarden Euro einsparen. Die SPD-Politikerin sagte der Zeitung, der Schritt sei bitter, aber nicht anders machbar. Über den Gesetzentwurf sollen jetzt die anderen Ministerien beraten.
2: Drogenkrisengipfel in Frankfurt. Stadt- und Landesregierung wollen sich nächste Woche treffen, um über die Probleme mit der offenen Drogenszene rund um den Bahnhof zu sprechen. Das hat das Büro von Oberbürgermeister Josef dem HR bestätigt. Mit dabei Hessens Innenminister Poseck sowie weitere Minister und Frankfurter Dezernenten. Mit den Temperaturen steigen auch die Ozonwerte. Besonders hoch sind die Werte heute in Südhessen. Das Landesamt für Naturschutz, Umwelt und Geologie warnt, dass die Ozonwerte in den nächsten Tagen wahrscheinlich auch in anderen Regionen nach oben gehen. Sport sollte draußen dann vermieden werden. Bei der Fußball-WM gibt es heute Abend und in der Nacht 4 weitere Partien. Dort könnten die nächsten Teams die K.O.-Runde erreichen. Den Auftakt machen in gut einer Stunde die USA und Australien. ARD-Reporterin Desiree Krause.
4: Der Sieger des Spiels schafft es schon sicher ins 16-Finale. Verlieren verboten gilt im zweiten Spiel der Gruppe D zwischen der Türkei und Paraguay. Je nachdem, wie die USA und Australien spielen, könnte sonst für den Verlierer schon Schluss sein. In der Gruppe C will Schottland Geschichte schreiben und mit einem Sieg gegen Marokko erstmals bei einer Weltmeisterschaft in die K.O.-Runde einziehen. 17:1 für Brasilien ist die Torstatistik bei den Duellen mit Haiti.
2: In der Türkei sind alle Public Viewing Veranstaltungen für das Fußball-WM-Spiel gegen Paraguay kurzfristig verboten worden. Das Spiel findet morgen früh türkischer Zeit statt. Morgen ist auch die landesweite Hochschulzugangsprüfung. Aus Rücksicht auf die Bewerber will das Innenministerium Lärm- und Verkehrsprobleme minimal halten. Bei einer Niederlage droht dem türkischen Team das Vorrunden aus. Das waren die Nachrichten.
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0: 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Gleich feiern wir echte Abwechslung mit super coolen Rock-Tunes von Ryan Adams. Davor ganz viel Gefühl mit Loreen. So geht's rein in euer Wochenende im HR3-Freundeskreis. Sebastian Filipowski mit euch unterwegs. Schönen guten Abend. Das Wetter ist ein Härtetest für euer Deo gerade. Bis 38 Grad am Wochenende. Gibt viel Sonne, aber auch Unwetter mit dabei. Deshalb so schwül. Das bleibt dann auch wirklich die nächsten Tage so. Am besten deshalb auf dem Handy Tipp hr3.de, Lesezeichen setzen im Browser und da immer so reingucken mit den Unwetterinfos, was so geht, vielleicht vor eure Ecke. Ihr seht es wirklich sofort, wenn was bei euch runterkommt. Rund um die Uhr haben wir das Wetter da für euch im Blick. Nachtstemperaturen, vielleicht auch ein Hitzegewitter, 22 bis 16 Grad. Hallo auf die Straßen, damit ihr gut ankommt. Jetzt das Neueste aus dem hr3-Verkehrszentrum. Aktuelle Warnmeldung, Vorsicht bitte auf der A5, Kassel Richtung Frankfurt. Zwischen Bad Homburger Kreuz und Nordwestkreuz Frankfurt ist ein Fahrradfahrer unterwegs. Und wir haben auch immer noch den Falschfahrer auf der A671 Wiesbaden-Mainz. Zwischen Mainz-Kastell und Gustavsburg kommt euch immer noch ein Auto entgegen. Fahrt in beiden Richtungen äußerst vorsichtig, überholt nicht. Ihr hört es in hr3, wenn die Gefahr vorüber ist. Falschfahrer auf der A671 Wiesbaden-Mainz zwischen Mainz-Kastell und Gustavsburg. Und dann noch die Sperrung auf der B460, die schon den ganzen Abend geht, Lorsch-Bärfelden zwischen Heppenheim und Kirchhausen. Da ist die Feuerwehr immer noch im Einsatz. Ein Haus brennt, deshalb in beiden Richtungen ist alles gesperrt. Wenn ihr da wohnt, bitte Fenster und Türen geschlossen halten. Habt einen entspannten Abend mit uns und sehr geiler Musik.
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HR3 fährt mit euch den Start ins Wochenende zu Hause in Hessen. Turn the lights off. Schönen guten Abend. Jetzt für echte Abwechslung. Ganz entspannte Stimme. Wir haben eine coole Sängerin für euch gefunden. Die hört sich an wie diese Olivia Dean gerade im Hintergrund, aber das ist nicht Olivia Dean.

Macta Woods hat diese wunderschöne, leichte Wahnsinnsstimme. Wine into Water. Und im Hintergrund, der da so ein bisschen am Klavier rumklimpert, den Typen habt ihr auch schon mal gehört. Elton John. Auch eine Wahnsinnsstory. Macta Woods hat Wine into Water fertig gehabt und dachte ich so, boah, ist irgendwie so eine schöne Ballade mit so einem schönen Klavierpart. Wie könnten wir das noch so ein bisschen pimpen, dieses Klavier? Oh, ich schreibe mal dem Elton im Internet. Mal gucken, ob der antwortet. Er hat geantwortet, ja. Und sie sind im Studio gewesen, paar Wochen später, zack, bums, haben sie einen Song zusammen gehabt. Ganz neu für euch, Macta Woods featuring Elton John. Wine into Water. Schönen guten Abend, wir sind HR3.

Leute, glaubt an eure Träume und das Unmögliche. Und dann wird's auf einmal wahr. Nectar Woods, eine ganz unbekannte Sängerin, hat Elton John angeschrieben im Netz, so, hey, willst du nicht Klavier machen bei meinem neuen Song? Und dann das Unglaubliche, Elton John hat ja gesagt. Neu im hr3-Freundeskreis die wunderschöne Stimme von Nectar Woods, dazu Elton John am Klavier, Wine into Water. Update aus dem hr3-Verkehrszentrum, der Falschfahrer ist weg von der A671 Wiesbaden-Mainz, Gefahr zwischen Mainz-Kastell und Hochheim-Süd besteht nicht mehr. Jetzt, wir freuen uns auf eine One-Woman-Show in HR3, die einfach alles drauf hat. Nathalie Imbruglia für euch und davor bitte einmal Sex on the Beach. Alvaro Soler-Bach, gute Laune. Danach 90s mit Nathalie Imbruglia. Echte Abwechslung. Nur in HR3. Wunderschönen guten Abend.

0: So leicht und so schön hört sich der Sommerabend an mit Natalie Imbruglia.
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4: Schönen Feierabend, 20.33 Uhr.
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4: Wochenende nochmal genießen in Fulda auf dem Hessentag. Wir sind für euch mit am Start beim hr-Treff. Was da geht's und die besten Konzerte auf dem Hessentag jetzt alles auschecken, hr3.de. Wetter in Fulda heute Abend, oh, sehr gut, knapp 30 Grad, Sonne-Wolken-Mix. Morgen 32 Grad, damit mit 32 Grad gehört Fulda zu den kühlsten Orten zu Hause in Hessen morgen. Ein Grund mehr vielleicht auch zum Hessentag zu gehen. Woanders bis 38 Grad, gegen Nachmittag drohen Hitzegewitter, deshalb auch sehr schwül die Luft. Nachts auch Unwettergefahr, 22 bis 16 Grad. Sebastian Filipowski hier für euch im hr3-Freundeskreis. Einen wunderschönen guten Abend, damit ihr gut ankommt. Jetzt das Neueste aus dem hr3-Verkehrszentrum. Da haben wir nur 2 Warnmeldungen. Einmal Vorsicht bitte auf der A4 Erfurt Richtung Kirchheimer Dreieck. Zwischen Bad Hersfeld und dem Kirchheimer Dreieck, da hat sich ein Baustellenelement verschoben, ragt jetzt in die Fahrbahn raus. Und Vorsicht bitte auf der A5 Kassel Richtung Frankfurt, zwischen Obermörlen und Friedberg, auch da eine ungesicherte Unfallstelle. Gute Fahrt!
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0: Freitagabend, HR3 ist hier jetzt mit dem größten Problem, das Männer haben bei 38 Grad zu Hause in Hessen.
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2: Männer in ihren besten Jahren, die früher wilde Partys gefeiert haben und heute Geld haben und ein Eigenheim bewohnen, die verstehen, welche Probleme die Welt gerade hat, die Verantwortung tragen für ihre Kinder, finanziell und emotional, die alle kennen aktuell nur ein Thema. Und davon träumen sie, darüber reden sie, natürlich über den eigenen Rasen.
3: Hast du auch Löwenzahn? Wie hast du den weggekriegt? Hast du eine Bewässerungsanlage? Ich setze mir jetzt an der Nordseite nochmal 2 Quadratmeter Rollrasen ein, weil da bringt der Vertikutierer jetzt auch nichts mehr.
2: Niemals und nirgendwo sind solche Männer mehr im Hier und Jetzt und in Gedanken voll fokussiert auf eine Sache, als wenn sie in Crocs auf ihrer Terrasse stehen und auf ihren Rasen starren und denken,
3: morgen muss ich wieder mähen.
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so eine krasse Urgewalt, ne? Wenn Wrench die Arms da loslegen, Wahnsinn. HR3 ist hier. Wunderschönen guten Abend euch. Gleich. Wir freuen uns auf den coolsten und lässigsten Typen der Welt.

0: Einmal Vollgas mit Sophie and the Giants. Leute, Sophie and the Giants und Bob Marley direkt hintereinander. Eure Kids, wenn jetzt sagen so, boah, ist crazy. Wir sagen, ist echte Abwechslung. Nur in HR3, kommt gut ins Wochenende mit uns.
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Bob Marley im HR3 Freundeskreis. Schönen guten Abend gleich. Wir feiern hier Avril Lavigne in HR3 Pop, die Abendshow. Boah, wir lieben diesen Hit zu Hause in Hessen. Complicated. Michael Räufsteck hat gleich ein paar besondere Versionen von Complicated am Start. Unter anderem von Jason Derulo. Und ihr entscheidet, welche Version wir davon spielen. Ein Hit, drei Stars, nächste Stunde in HR3. Habt noch einen wunderschönen Freitagabend mit uns. Wir hören uns morgen Nachmittag hier wieder. Sebastian Filipowski ist raus.

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1: 21 Uhr mit Andrea Eckstein. Großeinsatz an der Bahnstrecke zwischen Offenbach und Frankfurt. Ein liegengebliebener Güterzug hatte auch Auswirkungen auf die Regionalbahnstrecke. HR-Reporterin Conny Bechstedt.
2: Wie eine Sprecherin der Bahn mitteilte, ist aus einem Regionalzug eine Rauchentwicklung gemeldet worden. Daraufhin habe die Bahn kurz vor der Brücke über die A661 gestoppt. Einige Fahrgäste seien dann aus dem Zug gestiegen und hätten sich offenbar im Gleisbett verletzt. Wie die Feuerwehr Frankfurt mitteilte, mussten 2 Personen durch den Rettungsdienst versorgt werden. Auch die Autobahn 661 war kurzzeitig gesperrt.
1: Wegen der Sparpläne der Bundesregierung sind Einsparungen beim Wohngeld geplant. Bundesbauministerin Huberts sagte der Rheinischen Post, von den Kürzungen seien alle Wohngeldempfänger betroffen. Ein Drittel der Haushalte werde komplett leer ausgehen. Dadurch könnten Bund und Länder rund 2 Milliarden Euro einsparen. Über die Pläne sollen jetzt die anderen Ministerien beraten. Drogenkrisengipfel in Frankfurt. Stadt und Landesregierung wollen sich nächste Woche treffen, um über die Probleme mit der offenen Drogenszene rund um den Bahnhof zu sprechen. Das hat das Büro von Oberbürgermeister Josef dem HR bestätigt. Mit dabei Hessens Innenminister Poseck sowie weitere Minister und Frankfurter Dezernenten. Viele Abhängige lagern im Bahnhofsviertel auf den Gehwegen, auch weil es in dem Viertel zurzeit viele Baustellen gibt. Bei der Fußball-WM gibt es heute Abend und in der Nacht 4 weitere Partien. Dort könnten die nächsten Teams die K.O.-Runde erreichen. Anpfiff war eben zwischen den USA und Australien. ARD-Reporterin Desiree Krause.
3: Der Sieger des Spiels schafft es schon sicher ins 16. Finale. Verlieren verboten gilt im zweiten Spiel der Gruppe D zwischen der Türkei und Paraguay. Je nachdem, wie die USA und Australien spielen, könnte sonst für den Verlierer schon Schluss sein. In der Gruppe C will Schottland Geschichte schreiben und mit einem Sieg gegen Marokko erstmals bei einer Weltmeisterschaft in die K.O.-Runde einziehen. 17:1 für Brasilien ist die Torstatistik bei den Duellen mit Haiti.
1: In der Türkei sind alle Public-Viewing-Veranstaltungen für das Fußball-WM-Spiel gegen Paraguay kurzfristig verboten worden. Das Spiel findet morgen früh türkischer Zeit statt. Morgen ist auch die landesweite Hochschulzugangsprüfung. Aus Rücksicht auf die Bewerber will das Innenministerium Lärm- und Verkehrsprobleme minimal halten. Das waren die Nachrichten. Das Wetter. Die Nacht ist lau mit Tiefstwerten zwischen 22 und 16 Grad. Mancherorts sind heftige Schauer und Gewitter möglich. Morgen wieder schwül heiß bei Höchstwerten zwischen 31 und 38 Grad. Oft Sonnenschein, aber auch Wolken und zum Teil Schauer und Gewitter. Die weiteren Aussichten: am Sonntag kaum Änderung. Das gilt auch für den Montag. Dann wird es bis 39 Grad warm. Die Zeit 21.03 Uhr.
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4: A4, Erfurt Richtung Kirchheimer Dreieck zwischen Bad Hersfeld und Kirchheimer Dreieck ist im Baustellenbereich der linke Fahrstreifen gesperrt. Hier hat sich die Baustelleneinrichtung verschoben. A5, Kassel Richtung Frankfurt zwischen Obermörlen und Friedberg ein Unfall. Die A61, Hockenheim Richtung Ludwigshafen, ist zwischen Dreieck Hockenheim und Kreuz Speyer wegen Fahrbahnerneuerung bis Montag 5 Uhr gesperrt. Die B460, Lorsch-Beerfelden, ist zwischen Heppenheim und Kirchhausen wegen eines Feuerwehreinsatzes in beiden Richtungen gesperrt. In diesem Bereich hat ein Haus gebrannt.
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5: Mit Michael Reufsteck, und jetzt machen wir einen Haken dran an die Woche und spielen das Finale von Reim dich unter 07221 2011. Heute nochmal eine halbe Minute durchreimen, auf diese Weise 6 richtige Quiz-Antworten geben und ihr gewinnt was. 07221 2011, wenn ihr mit uns Reim dich spielen möchtet. 07221 2011. Hier ist Robin Schulz.
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0: Chaperone und good luck, babe.
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0: Wir spielen Reim dich und Kai aus Kerpen ist heute dran. Hallo Kai.
2: Hallo,
0: ist Kai. Gemütlicher Abend auf der Couch. Wie hoch liegen die Füße in Metern?
2: So, 1 Meter.
0: Ja, einmal kurz nachmessen hier, abschätzen. 1 Meter hoch, klingt nach einer guten Höhe. Und wir unterbrechen die Entspannung jetzt einmal kurz für 30 Sekunden Konzentration bei unserem Quiz. Reim dich. Wie schneidest du ab, wenn du es im Radio hörst und einfach nur das Radio mit Antworten anschreist?
2: Ja, ganz gut.
0: Ja, dann immer ganz gut. Dann drücke ich dir die Daumen, dass das ein ausreichendes Trainingslager ist und du heute auch ganz gut abschneidest. 30 Sekunden Zeit. 6 Quizfragen. Alle Antworten müssen natürlich richtig sein. Und in diesem Quiz müssen sich auch alle Antworten aufeinander reimen. Wenn dir das alles gelingt, gewinnst du. Wenn nicht, dann nicht. Und wenn sich was nicht reimt, dann fresse ich dich. Legen wir los.
2: Alles klar. Ja.
0: Kai, 30 Sekunden, reim dich. Worauf stellt man sich, um sein Gewicht zu erfahren?
2: Waage.
0: Was stellt man, wenn man etwas wissen möchte? Was stellt man, wenn man etwas wissen möchte?
2: Eine Frage.
0: Eine Frage. Was bespricht man in einer Krisensituation?
2: Eine Klage.
0: Wie nennt man eine Beschwerde, die Anwälte bei Gericht einreichen?
2: Anklage.
0: Wie nennt man eine Angabe, die nur sehr ungefähr ist?
2: Weiß ich nicht.
0: Waage, und die Zeit ist auch um. Bei der Krisensituation hätten wir eigentlich erwartet, dass man die Lage bespricht, aber letztendlich, wenn du eine Klage am Hals hast, ist das auch eine Krise. So gesehen wird die dann auch besprochen. Das hätten wir noch gelten lassen, aber am Ende hat es dann leider nicht mehr gereicht. Schade, Kai, dann Füße zurück hoch. Erholung geht jetzt weiter. Danke fürs Mitmachen.
2: Alles klar.
0: Und ein schönes Wochenende.
2: Danke.
0: Ciao. Tschüss. Hier ist Pop, die Abendshow. Reim dich wieder am Montagabend und jetzt Harry Styles.

0: Hier ist Pop, die Abendshow. Wir sind zusammen in MDR Jump, WDR 2, SR 1, NDR 2, HR 3 und SWR 3. Ziemlich heißer Tag, ja, das haben wir alle mitbekommen, vor allem im Süden und im Westen Deutschlands. An der Küste nicht so sehr, da sind ein paar Ecken, da ist es aber auch heute kritischer. Aktuelle Redakteurin Pia Ritter hat zum Beispiel für den Rhein-Lahn-Kreis eine Warnung wegen Hochwassers.
1: Das ist sogar eine amtliche Gefahrenmitteilung für den Dörnsbach. Da ist ein schnell und stark steigender Flusspegel gemeldet. Die Kreisverwaltung sagt, auf keinen Fall überflutete Räume oder Flächen betreten, auch keine Unterführungen. Falls schon Wasser ins Haus gekommen ist, nicht runtergehen, zum Beispiel in den Keller oder so, das kann lebensgefährlich sein. Es kann sein, dass es noch Evakuierungsaufrufe gibt. In Katzenellenbogen wird gerade das Zeltlager der Ritterspiele geräumt, die sind jetzt eh abgesagt. Und die Behörde sagt, bitte vermeidbare Autofahrten lassen und wenn notwendig Nachbarn oder pflegebedürftige Personen unterstützen. Und also, Vorsicht.
0: Vorsicht, also im Rhein-Lahn-Kreis, da ist die Warnung vor Extremhochwasser in den Anliegergemeinden am Dörsbach. Dann ist ja auch noch das Southside Festival in Neuhausen ob Eck in Baden-Württemberg vorhin wegen des Unwetters unterbrochen worden. Wie sieht's da aus?
1: Also der letzte Stand, die Besucher sollen bitte noch in ihren Autos in Sicherheit bleiben und auch andere aufnehmen, wenn noch Platz im Auto ist. Es kann noch mal heftig regnen und Blitze geben. Die Veranstalter sind aber dran, sagen sie, den Timetable für die Konzerte zu überarbeiten und hoffen, dass es bald weitergehen kann. Aber klar, safety first.
0: Das sind die momentanen Unwetterschwerpunkte. Ihr wisst es, wie es ist. Wolken bewegen sich, Wind treibt sie an, Unwetter ziehen weiter. Passt deswegen bitte überall gut auf euch auf heute.

0: Topic oder A7S, Revolver Hit und ein neuer Hit von Flo, alles gleich. Und dann eure Entscheidung, wer heute Abend einen bekannten Kulthit singen soll.
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2: Heute Nacht ist der Himmel teils aufgelockert, teils stark bewölkt. Mancherorts sind zum Teil heftige Schauer und Gewitter unterwegs. Die Nacht verläuft lau mit Tiefstwerten von 22 bis 16 Grad. Morgen gibt es anfangs neben Sonnenschein vor allem in den östlichen Landesteilen zum Teil dichte Wolken mit örtlichen Schauern oder Gewittern. Von Westen her wird es zunehmend sonnig. Im Laufe des Nachmittags und Abends sind aber wieder einzelne, auch kräftige Hitzegewitter möglich. Es wird wieder sehr heiß mit Höchstwerten von 31 bis 38 Grad.
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3: A3, Köln Richtung Frankfurt, zwischen Limburg Süd und Bad Camberg ein Unfall. A4, Erfurt Richtung Kirchheimer Dreieck, zwischen Bad Hersfeld und Kirchheimer Dreieck ist im Baustellenbereich der linke Fahrstreifen gesperrt. Hier hat sich die Baustelleneinrichtung verschoben. Die A61, Hockenheim Richtung Ludwigshafen, ist zwischen Dreieck Hockenheim und Kreuz Speyer wegen Fahrbahnerneuerung bis Montag 5 Uhr gesperrt. Die B460, Lorsch-Beerfelden, ist zwischen Heppenheim und Kirchhausen wegen eines Feuerwehreinsatzes in beiden Richtungen gesperrt. In diesem Bereich hat ein Haus gebrannt.
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Lick It. Aktueller Hit von Flo. Und jetzt seid ihr dran. 07221 2011 ist die Nummer. Es geht darum zu entscheiden, wer den nächsten Hit singt. Denn das ist die Ecke, in der wir große Hits von bekannten Künstlern ehren, indem wir ihre Songs covern und besondere Versionen spielen, die sonst nicht so oft im Radio laufen. Damit es mal ein bisschen anders klingt, wie genau, entscheidet jeweils ihr. Heute der Debüt-Hit von Avril Lavigne, Complicated, in drei Versionen. Angebot 1, Jason Derulo, zusammen mit Inna,

0: Brian. Weil man nie genug Olivias in der Popmusik haben kann. Sie kennt ihr von ihrem Hit I Hate You, I Love You. Aber wollt ihr heute ihre Version von Complicated hören? Ruft uns an unter 07221 2011 und sagt uns, wen ihr gerne hättet. Jason Derulo im Duett mit Inna, Barry Hendrix oder Olivia O'Brien. Das ist die Auswahl. Wie ist eure Wahl? Hallo, wer ist da?
1: Hallo, Sarah hier.
0: Hi Sarah, für wen stimmst du?
1: Die Nummer 3, bitte.
0: Die Nummer was? 3? Die letzte, Olivia O'Brien? 3 ist notiert.
1: Ja.
0: Vielen Dank, schönen
1: Danke
0: Abend.
1: Danke dir.
0: Tschüss.
1: Dir auch, ciao.
0: Hier ist Michael Räufsteck. Hallo, wer ist da?
2: Hallo, der Rudolf, grüß dich.
0: Rudolf, hallo, für wen stimmst du?
2: Ich nehme heute die Nummer 3.
0: Auch die Nummer 3, 2-0. Vielen Dank, frohen Abend auch dir. Wer spricht jetzt?
3: Hier ist der Dirk und ich mach zu. Die Nummer 3, bitte.
0: Das ging ja schnell. Dann spielen wir jetzt Olivia O'Brien und ihre Version von Complicated. Vielen Dank und viel Spaß.

Es ist aber auch eine schöne Version. Und es war eine eindeutige Wahl von euch heute mit dem klaren 3:0. Olivia O'Brien und ihre Version von Complicated.

0: Priceless von Maroon 5. Und Lisa, hier ist Pop, die Abendshow. Es ist heiß, unsere Stimmung ist gut, es ist Sommer. Es ist der richtige Abend, um aus dem baden-württembergischen Landesbeamtengesetz vorzulesen. Aber wenn Comedian Herr Schröder das macht, dann wird sogar das lustig. Und wer weiß, wovon er spricht, der war als Deutschlehrer tief in der Materie drin.
1: Wenn man mal so reinguckt ins Landesbeamtengesetz, da spürt man, wie modern die drauf sind. Ich habe es mir neulich mal durchgelesen. Landesbeamtengesetz Baden-Württemberg ist 0,0,0 ausgedacht. Kann man sich als PDF-Datei ausdrucken lassen und Wortsuche machen. Wie oft kommt dieses oder jenes Wort im Landesbeamtengesetz vor? Stimmt wirklich? Das Wort Tod kommt ungefähr doppelt so oft vor wie das Wort Leben. Ja, das finde ich schon mal interessant. Das ist nur mal so statistisch, semantisch interessiert mich das. Das ist wirklich interessant. Steht original, ich zitiere aus dem Landesbeamtengesetz, 0,0 ausgedacht. Steht so drin, der Tod. Der Tod stellt aus versorgungsrechtlicher Sicht die stärkste Form der Dienstunfähigkeit dar. Das steht original so drin. Das sind die Ministerien, die quasi für eure Ausbildung zuständig sind. Steht original so drin. Ich sag so. Besteht ein Personalrat aus einer Person, erübrigt sich die Trennung nach Geschlecht. Das finde ich super. Also das ist mega. Also das sind richtig schlaue Leute da oben. Ne? Kultusministerium, richtig gute Leute. Wirklich. Ne? Schön. Stirbt ein Bediensteter während einer Dienstreise, so ist damit die Dienstreise beendet. Ja, es ist so.
0: Damit ist auch dieser Ausschnitt beendet, aber wenn ihr noch mehr von Herrn Schröder wollt, in der ARD-Mediathek gibt es sein komplettes Live-Programm. Herr Schröder mit Instagram.

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1: 22 Uhr mit Andrea Eckstein. Im bayerischen Kitzingen ist heute die höchste Temperatur des Tages gemessen worden. Der Deutsche Wetterdienst meldet 38,5 Grad. Dahinter liegen mehrere Gemeinden in Baden-Württemberg und Rheinland-Pfalz. Im Frankfurter Westend wurden 37,2 Grad gemessen. In den nächsten Stunden ist mit lokalen Gewittern zu rechnen. Am Wochenende könnte es laut Wetterdienst noch heißer werden. Die insgesamt höchste Temperatur bisher ist am 25. Juli 2019 in Tönis Horst und Duisburg-Barl gemessen worden mit 41,2 Grad. Großeinsatz an der Bahnstrecke zwischen Offenbach und Frankfurt. Ein liegengebliebener Güterzug hatte auch Auswirkungen auf die Regionalbahnstrecke. HR-Reporterin Conny Bechstedt.
2: Wie eine Sprecherin der Bahn mitteilte, ist aus einem Regionalzug eine Rauchentwicklung gemeldet worden. Daraufhin habe die Bahn kurz vor der Brücke über die A661 gestoppt. Einige Fahrgäste seien dann aus dem Zug gestiegen und hätten sich offenbar im Gleisbett verletzt. Wie die Feuerwehr Frankfurt mitteilte, mussten 2 Personen durch den Rettungsdienst versorgt werden. Auch die Autobahn 661 war kurzzeitig gesperrt.
1: Wegen der Sparpläne der Bundesregierung sind Einsparungen beim Wohngeld geplant. Bundesbauministerin Hubert sagte der Rheinischen Post, von den Kürzungen seien alle Wohngeldempfänger betroffen. Ein Drittel der Haushalte werde komplett leer ausgehen. Dadurch könnten Bund und Länder rund 2 Milliarden Euro einsparen. Über die Pläne sollen jetzt die anderen Ministerien beraten. Lidl ruft Shampoo zurück wegen Krankheitserregern. Nach Angaben des Discounters geht es um das Produkt Cien Shampoo Feuchtigkeit 400 Milliliter. Darin sei ein Bakterium nachgewiesen worden, das Entzündungen der Atemwege, Haut oder Augen verursachen kann. Außerdem Harnwegsinfektionen, vor allem bei Kindern, Schwangeren und Älteren. Das Shampoo wurde in mehreren Bundesländern verkauft, unter anderem in Hessen. Andere bei Lidl verkaufte Produkte sind von dem Rückruf nicht betroffen. Seit 21 Uhr läuft bei der Fußball-WM die Partie USA gegen Australien. Aktuell steht es dort 2:0 für die USA. ARD-Reporterin Desiree Krause.
3: Ein deutsches Schiedsrichtergespann steht bei dieser Partie mit auf dem Feld. Erstmals überhaupt in seiner Karriere pfeift Felix Zweier mit seinen Assistenten ein WM-Spiel. Und mit Bastian Dankert kommt auch der Videoschiedsrichter aus Deutschland. In der Partie Schottland gegen Marokko können sich die Schotten danach mit einem Sieg erstmals für eine WM-KO-Runde qualifizieren. Außerdem treffen Brasilien und Haiti sowie die Türkei und Paraguay aufeinander.
1: Das waren die Nachrichten. Das Wetter. Die Nacht ist lau mit Tiefstwerten zwischen 22 und 16 Grad. Mancherorts sind heftige Schauer und Gewitter möglich. Morgen wieder schwül heiß bei Höchstwerten zwischen 31 und 38 Grad. Oft Sonnenschein, aber auch Wolken und zum Teil Schauer und Gewitter. Die weiteren Aussichten, es bleibt so heiß. Die Zeit 22.
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4: A3, Köln Richtung Frankfurt, zwischen Limburg Süd und Bad Camberg ein Unfall. A3, Frankfurt Richtung Köln, zwischen Dietz und Montabaur 2 Kilometer Stau nach einem Unfall auf den beiden rechten Fahrstreifen. A4, Erfurt Richtung Kirchheimer Dreieck, zwischen Bad Hersfeld und Kirchheimer Dreieck ist im Baustellenbereich der linke Fahrstreifen gesperrt. Hier hat sich die Baustelleneinrichtung verschoben. Die A61, Hockenheim Richtung Ludwigshafen, ist zwischen Dreieck Hockenheim und Kreuz Speyer wegen Fahrbahnerneuerung bis Montag 5 Uhr gesperrt. Die B460 Lorsch-Beerfelden ist zwischen Heppenheim und Kirchhausen wegen eines Feuerwehreinsatzes in beiden Richtungen gesperrt. In diesem Bereich hat ein Haus gebrannt.
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5: Mit Michael Räufschläg, hallo, wir schalten gleich in den durchschnittlichsten Ferienclub der Welt zur heutigen Durchsage von Entertainment-Direktor Knut und wir schauen mal, ob ihr was mit Madonna gemeinsam habt. Jedenfalls irgendwas, was Madonna in den 80ern hatte. Vielleicht hattet ihr es ja auch in den 80ern. Michael Schulte macht den Anfang mit 5 AM.
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0: von Alice Merton. Hallo, hier ist Pop, die Abendshow.
1: Bei der Fußball-Weltmeisterschaft ist gerade die zweite Halbzeit angepfiffen worden im Spiel zwischen den USA und Australien. Aktueller Zwischenstand ist 2:0 für die USA. Und im durchschnittlichsten Ferienclub der Welt geht das Abendprogramm jetzt so richtig los. Hier ist die heutige Durchsage von Entertainment-Direktor Knut.
2: Hallo Cluburlauber, hier spricht wieder euer Knutti. Und auch heute haben wir ein High-Value-Entertainment für euch. Auf der Eventbühne präsentieren euch unsere hippen Animateure Hiltrud und Gustl eine pantomimische Darstellung des Schaltplanes unseres örtlichen Umspannwerks. Im Wellness-Tempel verbessert unser Guru Yushnupur euer Allgemeinbefinden, indem er euch völlig rezeptfrei mit Medizinbällen bewirft. Und im Kids Club bei euren Gastgebern Biggie und Klausi obduzieren die kleinen Racker heute die toten Ratten aus dem Buffet-Restaurant. Wir wünschen euch einen tollen Urlaubsabend. Euer Knutti.

Wanted Back von Giant Rooks, 22.18 Uhr. Aktuelle Meldungen aus dem Verkehrszentrum. Vorsicht auf der A3 Oberhausen-Köln zwischen Kreuz Leverkusen und Leverkusen-Zentrum. In beiden Richtungen gefährdet Aquaplaning die Fahrt. Vorsicht auf der A5 Karlsruhe Richtung Frankfurt zwischen Dreieck Karlsruhe und Karlsruhe-Durlach ist eine ungesicherte Unfallstelle auf der linken Spur. Und Vorsicht auf der A648 Frankfurt Richtung Eschborn zwischen Westkreuz Frankfurt und Frankfurt am Main-Rödelheim ist ein Fahrradfahrer unterwegs. Und die Unwetter ziehen durch Deutschland im Moment. Passt auf, wenn es regnet, kann es heftig regnen und dann kann es auf den Straßen tatsächlich auch schnell gefährlich

0: Vogue. Madonna und Vogue. Madonna gibt gerade wieder vermehrt Interviews, weil in 2 Wochen ihr neues Album erscheint. Und in einer amerikanischen Fernsehshow hat sie gerade ihr altes Beuteschema aus den 80ern gestanden. Das war die Zeit, als die ganze Welt sich immer fragte, mit wem ist Madonna gerade zusammen? Und Madonna fragte sich, wer auch immer es ist, hat er eine Badewanne? Das war eine wichtige Frage vor einem Date für sie. Hatte die Wohnung des Typen eine Badewanne? Dann war das für sie ein Pluspunkt, denn sie hat halt oft dann da gern noch gebadet oder geduscht und danach auch noch das Essen der jeweiligen Mutter gegessen. Jetzt wissen wir, dass es für Madonna nicht immer Mr. Right gewesen sein muss, sondern Mr. Warmwasser reichte auch. Was ist für euch ein wichtiges Kriterium? Würden wir gerne mal kurz durchgeschickt bekommen von euch an 07221 2011 per WhatsApp oder Signal. Sprachnachrichten nehmen wir immer besonders gerne. Gibt es ein ganz, ganz wichtiges Kriterium, damit bei euch Mrs. oder Mr. Right überhaupt in Frage kommt, diesen Titel zu bekommen? Ist es die Badewanne? Und wir wollen jetzt nicht so was Langweiliges hören wie, naja, der Charakter muss stimmen. Ja, das müsste er natürlich, das wissen wir. Aber ist es die Badewanne? Muss er einen Föhn haben? Muss es überhaupt fließend Wasser geben? Muss das Geschirr gespült sein? Was ist das Kriterium bei euch?
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0: Hier ist ein wichtiges Kriterium vor dem ersten Date, auf das sich Thorsten und Sabrina aus Freiburg offenbar geeinigt haben und danach leben, denn sie haben die Nachricht gemeinsam unterschrieben. Es muss in der Wohnung sauber genug sein, um gesund zu bleiben, aber es darf auch schmutzig genug sein, um leben zu dürfen.
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2: Immer montags gibt's ja hier gesundes, zuckerfreies Frühstück. Deswegen gibt's heute Heidelbeerauflauf. Heidelbeeren, Haferflocken, Haferdrink. Und gereicht habe ich noch ein bisschen griechischen Joghurt, falls es dir zu trocken wäre.
3: Ich wollte gerade sagen, es ist ein bisschen trocken, aber mit griechischem Joghurt geht's.
2: Gut, dass ich griechischen Joghurt dazugegeben habe.
3: Ganz gut.
2: Ihr denkt auch, er ist undankbar, richtig?
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4: Heute Nacht gibt es zunächst im Westen und später von Süden her zum Teil heftige Schauer und Gewitter. Lokale Unwetter sind möglich. Morgen wird es zunehmend sonnig. Im Laufe des Nachmittags und Abends sind aber wieder einzelne, auch kräftige Hitzegewitter möglich. Es wird wieder sehr heiß mit Höchstwerten von 31 bis 38 Grad.
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5: Vorsicht bitte auf der A5 Karlsruhe Richtung Frankfurt. Zwischen Dreieck Karlsruhe und Karlsruhe-Durlach befindet sich eine ungesicherte Unfallstelle. Vorsicht bitte auf der A648 Frankfurt Richtung Eschborn. Zwischen Westkreuz Frankfurt und Frankfurt am Main-Rödelheim ist ein Fahrradfahrer unterwegs. Vorsicht bitte auf der A656 Mannheim Richtung Heidelberg. Im Kreuz Mannheim befindet sich eine ungesicherte Unfallstelle. Vorsicht bitte auf der B45 Dieburg Richtung Hanau. Zwischen B448 Heimburg-Obertshausen und Kleinauheimer Dreieck liegt ein Verkehrsschild. Die B460 Lorsch-Beerfelden ist zwischen Heppenheim und Kirchhausen wegen eines Feuerwehreinsatzes in beiden Richtungen gesperrt. In diesem Bereich hat ein Haus gebrannt.
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0: The Bowser. Magnetic. Hier ist Pops, die Abendshow mit Michael Reufschneck. Wir hören gleich hier das neue Album von Miles Smith rein, das heute erschienen ist. Aber wir reden auch mit euch über die Kriterien, die schon mal von vornherein vorausgesetzt sein müssen, damit und erfüllt sein müssen, damit ihr euch auf ein Date einlasst. Bei Madonna war es die Badewanne, haben wir eben erfahren, dass der Typ eine Badewanne hat. Sonst wird das nichts mit denen. Von Uwe aus Schorndorf. Ein wichtiges Kriterium war für mich immer, dass keine noch nicht ausgepackten Umzugskartons in der Wohnung stehen. Uwe, tut mir leid, dann wird das mit uns nicht. Obwohl, was heißt Wohnung? Also bei mir stehen sie im Keller, aber da sind durchaus noch einige. Gilt das als außerhalb der Wohnung? Ganz wichtiges Kriterium für Daniela. Der Mann muss wissen, wie man die Fingernägel und Fußnägel kürzt. Ja, abknabbern, oder nicht? Oder muss er sonst auch wissen, wie man sie wieder entfernt? Markus aus der Eifel, dein Kriterium?
1: Kriterium bei der Frau auf jeden Fall definitiv, sollte einen Führerschein haben, gell?
0: Warum?
1: Ja, ich bin Berufsfahrer und Busfahrer und ich hätte aber ganz gerne, wenn die Frau mal fährt und ich dann direkt Urlaub machen kann.
0: Wie bist denn du als Beifahrer?
1: Boah, ich bin ein ganz friedliches Kerlchen.
0: Ja, du kannst dich wirklich zurückhalten, wenn du von Berufswegen die ganze Zeit fährst, kannst du einfach den Mund halten und dich fahren lassen, wenn du frei hast?
1: Ja, das liegt bei uns in der Berufsethik drin. Das passt schon.
0: Kriterium Führerschein. Alles klar, ist notiert. Vielen Dank.
1: Jo, bitte.
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Nico Santos und Fast Boy, Where You Are. Hier ist Pop, die Abendshow. Wir sind zusammen in Bremen 4, HR3, MDR Jump, NDR 2, SR1 und WDR 2. Produziert von SWR 3. Es ist Freitag. Freitags kommt die neue Musik, neue Songs, neue Alben. Und heute ist das komplette Debütalbum von Miles Smith erschienen. Der hatte seit seinem Durchbruch mit Stargazer

0: ist endlich da. Und dann geht's dir nur so mittelprächtig. Miles Smith hat dieses Album heute veröffentlicht. Seine Freude hält sich in Grenzen, denn er macht gerade keine leichte Zeit durch. In seinem engeren Umfeld gibt es offenbar ein paar schwerere Krankheitsfälle.
1: Am I excited for this debut album? Absolutely.
2: Finde ich das aufregend, dass mein Debütalbum da ist? Absolut. Ich will, dass es jeder hört, dass jeder mit meinem Album eine Verbindung aufbaut. Bin ich am Limit? Absolut. Weiß ich, wie ich da durchnavigiere? Auf gar keinen Fall.
1: And do I know how to navigate this? Absolutely not.
0: Und Miles Smith hat sich überlegt, das ganz transparent zu sagen und seinen Fans nichts vorzumachen.
1: I don't want to live in a world where...
2: Ich will nicht in einer Welt leben, in der Leute nicht offen teilen, wie sie sich fühlen und was sie gerade durchmachen. Früher habe ich andere Leute nicht in mich reinschauen lassen. Das will ich mir abgewöhnen.
1: I didn't really let people in. I'm really trying to break that.
0: Ein transparenter, ein echter Mensch, Miles Smith, ein guter Typ, der gute Musik macht. Wir wünschen ihm und seinen Mitmenschen alles Gute. Und wir freuen uns zumindest über seine neue Musik natürlich. Ein schönes Album ist es. Einen ganz neuen Song daraus hören wir jetzt in voller Länge. Den Titelsong Heaven, Miles Smith.

ist in den vergangenen 2 Jahren eine verlässliche Größe für sichere Hits geworden und hat ein paar gesammelt in der Zeit, die jetzt alle auf seinem Debütalbum drauf sind. Miles Smith, das Album ist heute erschienen und heißt, wie der Song, den wir gerade gehört haben, Heaven.

0: Ah, wenn man da drauf drückt, geht die Musik also aus. Okay, mal gucken, ob andere Musik angeht, wenn ich auf diesen Knopf drücke. Okay, ich glaube, allmählich verstehe ich's. Hier ist Alex Warren und Ordinary.
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1: 23 Uhr mit Andrea Eckstein. Die Linke nennt das israelische Vorgehen im Gaza-Krieg nun offiziell Völkermord. Nach langer Diskussion hat das der Bundesparteitag in Potsdam mit großer Mehrheit beschlossen. Der Antrag stützt sich auf Einschätzungen von internationalen Organisationen, Menschenrechtsgruppen, Völkerrechtlern. Israel selbst weist eine solche Einstufung strikt zurück. Auch die Bundesregierung schließt sich dem nicht an. In dem Beschluss der Linken enthalten ist ein Bekenntnis zum Existenzrecht des Staates Israel. Großeinsatz an der Bahnstrecke zwischen Offenbach und Frankfurt. Ein liegengebliebener Güterzug hatte auch Auswirkungen auf die Regionalbahnstrecke. HR-Reporterin Conny Bechstedt.
2: Wie eine Sprecherin der Bahn mitteilte, ist aus einem Regionalzug eine Rauchentwicklung gemeldet worden. Daraufhin habe die Bahn kurz vor der Brücke über die A661 gestoppt. Einige Fahrgäste seien dann aus dem Zug gestiegen und hätten sich offenbar im Gleisbett verletzt. Wie die Feuerwehr Frankfurt mitteilte, mussten 2 Personen durch den Rettungsdienst versorgt werden. Auch die Autobahn 661 war kurzzeitig gesperrt.
1: Im bayerischen Kitzingen ist heute die höchste Temperatur des Tages gemessen worden. Der Deutsche Wetterdienst meldet 38,5 Grad. Dahinter liegen mehrere Gemeinden in Baden-Württemberg und Rheinland-Pfalz. Im Frankfurter Westend wurden 37,2 Grad gemessen. Die insgesamt höchste Temperatur bisher ist am 25. Juli 2019 in Tönisforst und Duisburg-Barl gemessen worden mit 41,2 Grad. Wegen der Sparpläne der Bundesregierung sind Einsparungen beim Wohngeld geplant. Bundesbauministerin Hubert sagte der Rheinischen Post, von den Kürzungen seien alle Wohngeldempfänger betroffen. Ein Drittel der Haushalte werde komplett leer ausgehen. Dadurch könnten Bund und Länder rund 2 Milliarden Euro einsparen. Über die Pläne sollen jetzt die anderen Ministerien beraten. Gastgeber USA kann den Einzug in die K.O.-Runde der Fußball-WM vorzeitig perfekt machen. Dazu reicht ein Sieg im Spiel gegen Australien. Da steht es kurz vor Schluss 2:0 für die USA. ARD-Reporterin Desiree Krause.
3: In der Partie Schottland gegen Marokko können sich die Schotten danach mit einem Sieg erstmals für eine WM-K.O.-Runde qualifizieren. Außerdem treffen Brasilien und Haiti sowie die Türkei und Paraguay aufeinander. Die deutsche Mannschaft hat sich um 21 Uhr per Charterflieger auf den Weg nach Kanada gemacht. Mit einem Sieg morgen gegen die Elfenbeinküste wäre sie bereits für das 16. Finale qualifiziert.
1: Das waren die Nachrichten. Das Wetter. Die Nacht ist lau mit Tiefstwerten zwischen 22 und 16 Grad. Mancherorts sind heftige Schauer und Gewitter möglich. Morgen wieder schwül heiß bei Höchstwerten zwischen 31 und 38 Grad. Oft Sonnenschein, aber auch Wolken und zum Teil Schauer und Gewitter. Die weiteren Aussichten. Am Sonntag kaum Änderungen. Auch am Montag und am Dienstag geht die Hitzewelle weiter dran.
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4: Vorsicht bitte auf der A44 Dortmund Richtung Kassel. Zwischen Büren und Kreuz Wünnenberg-Hahn liegt ein Baum. Die A61 Hockenheim Richtung Ludwigshafen ist zwischen Dreieck Hockenheim und Kreuz Speyer wegen Fahrbahnerneuerung bis Montag 5 Uhr gesperrt. Die B460 Lorsch-Beerfelden ist zwischen Heppenheim und Kirchhausen wegen eines Feuerwehreinsatzes in beiden Richtungen gesperrt. In diesem Bereich hat ein Haus gebrannt.
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5: Mit Michael Reufsteck, hallo, und vor wenigen Sekunden ist das Fußballspiel USA gegen Australien bei der Fußballweltmeisterschaft zu Ende gegangen. Das war ein Krampf. Wirklich, das war ein Krampf, der Grund war, warum selbst die Nachspielzeit nochmal verlängert werden musste. Der deutsche Schiedsrichter Felix Zweier, der das Spiel gepfiffen hat, hatte während der Nachspielzeit einen Krampf, musste gedehnt werden. Dann kam der vierte Offizielle noch mit einem Elektrolyte-Drink und dann konnte es weitergehen. Dadurch wurden es am Ende 8 Minuten Nachspielzeit und das Ergebnis ist 2:0. Die Amerikaner besiegen die Australier mit 2:0. Zum ersten Mal gewinnen die USA 2 WM-Spiele hintereinander. Zum ersten Mal überhaupt. und sie sind damit vorzeitig für die K.O.-Runde qualifiziert, die bei dieser WM zum ersten Mal ein 16-Finale sein wird. Hier ist Pink und Trustfall.
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1: Von Kenya Grace in Pop der Abendshow. Gemeinsam bei SR1, WDR2, HR3, Bremen 4, MDR Jump, NDR 2 und SWR3. Freitags ist der Tag der neuen Musik, da erscheinen neue Songs und freitags gibt's auch die Zeugnisse für alle die, die vor einer Woche am Freitag neue Songs oder Alben rausgebracht haben. Freitags erscheinen die neuen Charts, da sehen wir dann, wie gut die abschneiden, wie hoch sie einsteigen. Und Olivia Rodrigo könnte gar nicht höher eingestiegen sein, ihr Album vergangene Woche, das erschienen war, You Seem Pretty Sad for a Girl So In Love. Es ist überall, wo es heute zu lesen war, schon veröffentlicht und in den Charts auf Platz 1. In den deutschen Albumcharts steht sie ganz oben, in den britischen Singlecharts steht sie mit gleich 3 Songs zusätzlich zur Album Nummer 1 in den Top 10. In den deutschen Singlecharts sind 8 ihrer Albumtracks auch vertreten. Darunter dieser Song hier, The Cure, über den ich mich neulich ein bisschen echauffiert habe, weil Olivia Rodrigo ein Riesenfan der Band The Cure ist. Sie ist mit Robert Smith von The Cure mehrfach bei Festivals gemeinsam aufgetreten. Sie mag die Lieder, sie covert die Songs von The Cure, bezeichnet einige davon als ihre Lieblingslieder. Und ich dachte, endlich gibt es eine Hommage an die Band The Cure. Aber nein, der Song The Cure hat überhaupt nichts mit der Band zu tun. Er heißt einfach nur so, weil Cure Heilung bedeutet und darum geht's im Song. Jetzt nehme ich meine Rage zurück, denn die Hommage an The Cure ist auf dem Album eigentlich gleich doppelt vorhanden. Einmal in Form eines Duets mit Robert Smith. What's Wrong With Me, da singen die beiden nämlich gemeinsam zum ersten Mal auf einem Album. Und zum anderen auf einem Song, den wir schon weiß Gott wie oft im Radio gespielt haben, aber manchmal fallen einem Dinge eben erst auf, wenn man sie schon oft genug gehört hat. Nämlich der Song Drop Dead enthält die Hommage an The Cure schon in der 3. und 4. Zeile. Du kennst alle Words, du kennst den kompletten Songtext zum Song Just Like Heaven, ein großer Hit von The Cure. Und jetzt, da ich mit dir hier bin, weiß ich, warum er ihn geschrieben hat. Da ist die Hommage doch drin, ich nehme also alles zurück. Und hier ist der Hit komplett. Drop Dead von Olivia Rodrigo.

0: Jetzt kommen wir hier in Pop der Abendshow nochmal zu ganz neuer Musik, die heute erschienen ist. Merkt euch schon mal den Namen Tusker. Geschrieben Tusker, T-U-S-K-E-R. Tusker, denn wer weiß, wann ihr den Namen mal wieder gebrauchen könnt. Das sind drei Freunde. Tom Tusker, Fedro und Valentin. Seit 5 Jahren machen sie gemeinsam Musik, immer wieder mit langen Pausen. Aber jetzt geht's gerade so richtig ab bei diesen dreien. Zum Beispiel mit dem Song Langsam, das ist der, der heute rausgekommen ist. Tom singt ihn und hat ihn getextet.
1: Die Single ist in meinem Schlafzimmer entstanden, in einer Phase, wo ich sehr gestresst war. Und sie bedeutet mir sehr viel, weil es war für mich irgendwie so ein meditativer Song zum Runterkommen. Und jetzt ist es ja super interessant, wie durch dieses Thema, ne, langsam, ich fühle mich immer so langsam, auf einmal alles super schnell passiert und alles um mich herum sich in Turbogeschwindigkeit gerade verändert, weil der Song so durch die Decke geht. Und das finde ich irgendwie vom Leben sehr lustig gescriptet.
0: Die drei sind morgen auf dem Southside Festival in Neuhausen ob Eck. Morgen Mittag, ab 1, südlich von Stuttgart. 65.000 Fans, also wenn das Wetter das zulässt morgen. Aber soll ja weitergehen, geht ja weiter. 65.000 Fans, das ist eines der größten Festivals in Deutschland.
1: Ja, jetzt auf dem Southside zu spielen, ist natürlich komplett Gaga. Also hätte uns das jemand vor 2 Monaten gesagt, hätten wir das nicht geglaubt. Bedeutet mir extrem viel. Es ist für mich das allererste Mal, dass ich auf dem Festival spiele und dann direkt auf so einem riesen, wichtigen Festival für Deutschland. Ich freue mich total, aber ich fühle mich auch voll ready. Also ich habe seit Jahren auf diesen Moment hingearbeitet und umso schöner, dass ich es mit meiner Familie machen kann um mich herum.
0: Seine Familie, Fedro und Valentin. Hier ist die Band Tusker. Neu, heute erschienen, Langsam.
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0: Ganz neu. Langsam von Tasca.
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5: Heute Nacht gibt es zunächst im Nordwesten und dann von Süden her zum Teil heftige Schauer und Gewitter. Lokale Unwetter sind möglich. Die Nacht verläuft lau mit Tiefstwerten von 22 bis 16 Grad. Morgen gibt es anfangs neben Sonnenschein, vor allem in den östlichen Landesteilen, zum Teil dichte Wolken mit örtlichen Schauern oder Gewittern. Von Westen her wird es zunehmend sonnig. Im Laufe des Nachmittags und Abends sind aber wieder einzelne, auch kräftige Hitzegewitter möglich. Es wird wieder sehr heiß mit Höchstwerten von 31 bis 38 Grad.
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6: Die A61 Hockenheim Richtung Ludwigshafen ist zwischen Dreieck Hockenheim und Kreuz Speyer wegen Fahrbahnerneuerung bis Montag 5 Uhr gesperrt. Berlin, die A111 ist wegen Wartungsarbeiten im Flughafentunnel zwischen Festplatz und Seidelstraße bis 5 Uhr früh in beiden Richtungen gesperrt. Die B460 Lorsch-Beerfelden ist zwischen Heppenheim und Kirchhausen wegen eines Feuerwehreinsatzes in beiden Richtungen gesperrt. In diesem Bereich hat ein Haus gebrannt.
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0: Eine amtliche Unwetterwarnung gilt mittlerweile für Westdeutschland. Amtliche Unwetterwarnung für komplett Westdeutschland. Gewarnt wird vor schweren Gewittern mit heftigem oder extrem heftigem Starkregen von 30 bis 50 Litern pro Quadratmeter in einer Stunde sowie Hagel mit Korngrößen bis 3 cm und Sturmböen bis 100 km pro Stunde. Es besteht extreme Gefahr durch Blitzschlag, Hagel oder schwere Sturmböen. Es kann örtlich zu Überflutungen kommen. Passt auf euch auf. Tampa City ist das hier. 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

Die Geschichte kommt aus Görlitz, ein Schneckenanschlag. Eine Frau hat ungefähr 30 Schnecken gesammelt und sie bei ihrer Nachbarin, die sie offenbar nicht mag, ins Hochbett gesetzt. Ins Hochbett, genau. Und dort haben die Schnecken ein Nickerchen gemacht und hier endet die Geschichte. Nein, sie haben sie ins Hochbeet gesetzt und dort haben sie alles aufgefressen, was dort wuchs. Nun, das war auch zum Verzehr gedacht, nur halt eigentlich nicht für die Schnecken. So, die Polizei wurde eingeschaltet, ermittelt und hat die Schadenshöhe auch schon festgestellt. 20 Euro! 20 Euro! Ich finde es schön, dass die Polizei die Ermittlungen aufgenommen hat. Ich stelle mir vor, sie haben auch noch eine Verfolgungsjagd aufgenommen. Das wäre was für die Kinos, oder? Hinterher! Die Übeltäter flüchten! Schnell! Wir kriegen sie! Vielleicht ist es die Woche der aufregenden Verfolgungsjagden, auch wenn wir uns alle Verfolgungsjagden nur vorstellen, die nach diesem langsamsten Anschlag der Welt. Und die Geschichte von gestern, als jemand der Mähroboter getürmt ist und ich mir vorgestellt habe, dass er ihm auch einfach hinterhergelaufen ist durch die ganze Stadt. Aber es sind alles nur Bilder im Kopf.

Because of You von Kelly Clarkson. Das war Pop, die Abendshow mit Michael Reufsteck. Danke fürs Zuhören. Gleich die Popnacht mit Annetta Politi. Und es gab leider auch heute Abend wieder ein paar Themen, zu denen wir nicht mehr gekommen sind. Wir hatten noch vor, einen Abgleich der jüngsten Nutzungszahlen von Alufolie mit dem Rufnummernverzeichnis von Osnabrück. Die Frage, macht Spinat noch stärker, wenn mehr Speisestärke drin ist? Und eine Übersetzung des Flussverlaufs der Elbe aus dem Elbischen. Naja, vielleicht beim nächsten Mal. Gut.

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2: Nur mit Andrea Eckstein. Gastgeber USA hat vorzeitig die K.O.-Runde der Fußball-WM erreicht. Dazu reichte ein 2:0-Sieg im Spiel gegen Australien. ARD-Reporterin Martina Knief.
3: Die Tore fielen in der guten ersten Halbzeit. Bereits nach 11 Minuten gingen die USA in Führung. Cameron Burgess unterlief nach einer Flanke von der linken Seite. Ein Eigentor. Kurz vor Ende der ersten Halbzeit erhöhte Alex Freeman per Kopf auf 2:0. Im zweiten Durchgang kamen die Australier besser ins Spiel, hatten auch einige Chancen, trafen aber das Tor nicht. Die Amerikaner brachten den Sieg über die Zeit und jubelten mit den Fans in Seattle über den zweiten Erfolg bei ihrer Heimweltmeisterschaft.
2: Die Linke nennt das israelische Vorgehen im Gaza-Krieg nun offiziell Völkermord. Nach langer Diskussion hat das der Bundesparteitag in Potsdam mit großer Mehrheit beschlossen. Der Antrag stützt sich auf Einschätzungen von internationalen Organisationen, Menschenrechtsgruppen, Völkerrechtlern. Israel selbst weist eine solche Einstufung strikt zurück. Auch die Bundesregierung schließt sich dem nicht an. In dem Beschluss der Linken enthalten ist ein Bekenntnis zum Existenzrecht des Staates Israel. Im bayerischen Kitzingen ist heute die höchste Temperatur des Tages gemessen worden. Der Deutsche Wetterdienst meldet 38,5 Grad. Dahinter liegen mehrere Gemeinden in Baden-Württemberg und Rheinland-Pfalz. Im Frankfurter Westend wurden 37,2 Grad gemessen. Die insgesamt höchste Temperatur bisher ist am 25. Juli 2019 in Tönisforst und Duisburg-Barl gemessen worden mit 41,2 Grad. Die Probleme mit der offenen Drogenszene in Frankfurt wollen Stadt und Land jetzt doch bei einem gemeinsamen Bahnhofsgipfel besprechen, und zwar nächste Woche. Das hat das Büro von Oberbürgermeister Josef dem HR bestätigt. HR-Reporter Frank Angermund.
4: An dem Treffen werden neben Oberbürgermeister Josef und Innenminister Poseck weitere hessische Minister und Frankfurter Dezernenten teilnehmen. Frankfurts Oberbürgermeister hatte eine Art Krisengipfel vorgeschlagen, nachdem Hessens Innenminister die Stadt für ihre Drogenpolitik kritisiert hatte. Josef will erreichen, dass die Sozial-, Gesundheits- und Sicherheitspolitik zwischen Stadt und Land besser verzahnt wird. Außerdem fordert er, dass auch andere Städte Hilfeeinrichtungen eröffnen, um Frankfurt zu entlasten.
2: In Katzenelnbogen in Rheinland-Pfalz wird vor Extremhochwasser gewarnt. Das Bundesamt für Bevölkerungsschutz und Katastrophenhilfe hat die Gefahrenstufe auch für die umliegenden Orte ausgerufen. In dem Ort wurden die Ritterspiele abgesagt, ein Zeltlager wurde geräumt. Das waren die Nachrichten. Das Wetter. Die Nacht ist lau mit Tiefstwerten zwischen 22 und 16 Grad. Mancherorts sind heftige Schauer und Gewitter unterwegs. Am Tag wieder schwülheiß bei Höchstwerten zwischen 31 und 38 Grad. Oft Sonnenschein, aber auch Wolken und zum Teil Schauer und Gewitter. Die Zeit 0:03 Uhr.
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5: Berlin, die A111, ist wegen Wartungsarbeiten im Flughafentunnel zwischen Festplatz und Seidelstraße bis 5 Uhr früh in beiden Richtungen gesperrt. Die B460, Lorsch-Beerfelden, ist zwischen Heppenheim und Kirchhausen wegen eines Feuerwehreinsatzes in beiden Richtungen gesperrt. In diesem Bereich hat ein Haus gebrannt.
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6: Diesem Wochenende mit Annetta Politti. Hallo ihr Lieben, willkommen in dieser Nacht, die wir gemeinsam verbringen, bis früh in den Morgen hinein. Und ich freue mich so, der neue Hit von Bruno Mars, den haben wir am Start für euch. On My Soul, legen aber erstmal los mit Harry Styles, American Girls.
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Das Wochenende mit der Popnacht hier. Welcome. Und wir holen uns gleich zu Beginn ein bisschen Gefühle aus Paris. Denn da hat ja am Donnerstag Bruno Mars erstmal aufgeschlagen, sein erstes Konzert gespielt von dreien. Jetzt am Wochenende gibt es die nächsten zwei. Das ist natürlich großartig. Natürlich war es sauheiß, aber er hatte zwei Vorbands auf der Bühne. Und danach echt wirklich ein Feuerwerk, was er abgeliefert hat. Fans begeistert. Insofern für alle, die vielleicht noch Tickets haben und sagen, ja, wir nehmen den TGV, wir sind dann auch in Paris und können uns Bruno Mars angucken. Weiß ich nicht, vielleicht habt ihr es ja zu Weihnachten geschenkt bekommen. Kann man nur sagen, genießt es, habt eine gute Zeit. Also am längsten Tag des Jahres dann Bruno Mars in Paris erleben? Ja, gibt Schlimmeres. Wir erleben ihn jetzt erstmal in dieser Nacht mit On My Soul. So genial, die ganzen

In diesem doch so besonderen Juni-Wochenende, wo der letzte große, lange Tag des Jahres auf uns wartet. Danach wird ja alles wieder kürzer, also zumindest was die Tage anbelangt. Ja, und deswegen wollen wir einfach mal gucken, wer reitet denn da so mit uns? Wer ist da alles dabei? Über die 07221 2011 starten wir unsere Nacht. Zum warten ja immer sehr viele darauf, um einfach mal zu gucken, wie sich die Nacht so aufteilt. Sind da eher Teamgenießer oder Teamarbeitende mit dabei? Insofern kurz mal melden hier über die 07221 2011. Und das ist wirklich ganz egal, das wisst ihr, ob in Bautzen oder in Aachen, auf Sylt oder in Lindau. Also vor allen Dingen nicht nur deutschlandweit, denn wir freuen uns ja immer auch über alle, die weltweit dabei uns sind, für die wir da einfach so ein kleiner Anker sein dürfen für die Heimat. Egal, ob ihr in Shanghai, in Melbourne, Buenos Aires oder Rio de Janeiro, Miami, Lappland, Mykonos. Wer ist da heute bei uns? Wer reitet da mit uns durch die Nacht? Bis in den Morgen hinein, 07221 2011. Warum vor allen Dingen? Wieso dürfen wir euch da begleiten? Was macht eure Nacht so besonders? Oder vielleicht ist ja bei euch gar nicht Nacht und ihr genießt gerade was anderes. Oder müsst arbeiten. Erzählt's uns, 07221 2011. Unser

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3: Heute gibt es anfangs neben Sonnenschein vor allem in den östlichen Landesteilen zum Teil dichte Wolken mit örtlichen Schauern oder Gewittern. Von Westen her wird es zunehmend sonnig. Im Laufe des Nachmittags und Abends sind aber wieder einzelne, auch kräftige Hitzegewitter möglich. Es wird wieder sehr heiß mit Höchstwerten von 31 bis 38 Grad. Am Sonntag scheint wieder häufig die Sonne. Mitunter gibt es aber auch größere Quellwolken und vor allem am Nachmittag und Abend regional Schauer und Gewitter mit Unwettergefahr. Es ist heiß.
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4: Vorsicht bitte auf der A661 Bad Homburg Richtung Egelsbach. Zwischen Frankfurt-Friedberger Landstraße und Frankfurt am Main-Ost befindet sich eine ungesicherte Unfallstelle. Vorsicht bitte auf der B469 Wörthar, Main Richtung Stockstadt. Zwischen Darmstadt, Groß-Ostheim-Nord und Stockstadt liegt ein Metallteil. Berlin, die A111, ist wegen Wartungsarbeiten im Flughafentunnel zwischen Festplatz und Seidelstraße bis 5 Uhr früh in beiden Richtungen gesperrt. Die B460, Lorsch-Beerfelden, ist zwischen Heppenheim und Kirchhausen wegen eines Feuerwehreinsatzes in beiden Richtungen gesperrt. In diesem Bereich hat ein Haus gebrannt.
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5: 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Hi, ihr Lieben, mit ganz neuem Sound. Ed Sheeran, Martin Garrix. Repeat it.

0: geteilte Nacht, zumindest was das Wetter anbelangt in Deutschland. Bei den einen noch super hitzig und sehr tropisch, bei den anderen ist vielleicht ein Gewitter runtergekommen oder der Regen oder der Wind. Und so eine kleine Abkühlung und ja, die Keller vielleicht auch vollgelaufen. In Niedersachsen, in Bassum, da ist Nils am Start. Über die 07221 20 helfen unserem Nachtzoom hat er sich gemeldet, schreibt, hi liebe Annetta, seit einer knappen halben Stunde ist es schon ein bisschen windiger geworden, auch hier. Vielleicht kommt ja doch noch ein Gewitter, ähnlich wie gestern Morgen. Vielen Dank für die Musik und dass du wieder am Start bist. Seit dem Abend bastel ich wieder im Keller an meiner Modellbahn weiter. Da kann man es temperaturtechnisch sehr gut aushalten. Euch allen schönes Wochenende und viel trinken. Danke für den Hinweis. Und wen haben wir noch über die 07221 20 11? Wisst ihr ja, seid ihr auch dabei in unserem Nachtzoom? Das ist immer sehr schön, einfach zu gucken, so ein Gefühl zu kriegen für die Nacht. Also wer ist wo unterwegs? Was macht der gerade? Wie zum Beispiel Nils in Niedersachsen einfach im Keller an der Modellbahn ein bisschen rumschrauben. Und ihr so? Eher Team Freizeit oder Team Job? Wen haben wir?
1: Ja, hallo, schöne Grüße ins Studio. Bei uns ist hier gerade am Flughafen Köln-Bonn mit Beginn der Nachtschicht ein Gewitter durchgezogen. Hm. Da mussten wir erstmal die Arbeit einstellen. Aber jetzt geht's weiter und es ist viel los. Und hoffen wir mal, dass die restliche Nacht ruhig bleibt. Ja. Und eure Musik hilft uns ja dabei, dass wir entspannt durch die Nacht kommen. Viele Grüße.
0: Danke dir, Marcel, dafür. Und ja, entspanntes Arbeiten an alle. Hier ist die Popnacht.

Wir haben Aktuelles aus dem Verkehrszentrum. Personen auf der Fahrbahn. Zum einen auf der A3 Würzburg Richtung Frankfurt zwischen Helmstadt und Wertheim-Lenkfurt. Da haben wir eine ungesicherte Unfallstelle. Da auch Personen auf der Fahrbahn. Genauso wie, ach, guck mal, die andere hat sich schon wieder erledigt. Da sind sie schon wieder von der Straße. Hier ist die Popnacht an diesem Wochenende mit

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2: Um 1 Uhr mit Stefan Eferts. Bundesbauministerin Huberts hat die geplanten Kürzungen beim Wohngeld verteidigt. Der Rheinischen Post sagte sie, die schwierige Haushaltslage zwinge ihr Ministerium zu sparen. Ulrike Ufer mit Einzelheiten.
3: Ein Drittel der aktuellen Wohngeldhaushalte werde, so wörtlich, rausfallen. Dies sei sehr bitter, aber nicht anders machbar, so Huberts. Aktuelle Wohngeldbescheide blieben bis zu ihrem Auslaufen gültig. Die Bescheide werden stets befristet erteilt. Auch die Länder würden im Zuge der Reform 1 Milliarde Euro einsparen. Die Ministerin bezeichnete die Einschnitte gerade für die SPD als schwierig. Es sei nicht nur schmerzhaft für die betroffenen Menschen, sondern auch für uns als Sozialdemokraten, betonte die Ministerin. Am Jahresende 2024 haben laut Zahlen des Statistischen Bundesamts in Deutschland mehr als 1,2 Millionen Privathaushalte Wohngeld bezogen.
2: Das Southside Festival im baden-württembergischen Neuhausen ob Eck musste am Abend zeitweise unterbrochen werden. Ein heftiges Unwetter zog über das Festivalgelände. Die Besucher wurden aufgefordert, in ihren Autos Schutz zu suchen und auch Leute reinzulassen, die kein Auto haben. Nach dem Unwetter konnten alle wieder zurück aufs Gelände, berichten unsere Reporter vor Ort. Der Ablaufplan wurde angepasst. Einige Konzerte müssen ausfallen. Die USA und der Iran haben ihre Gespräche in der Schweiz verschoben. Grund sind neue Kämpfe zwischen Israel und der libanesischen Hisbollah-Miliz. Bei einem Angriff auf einen israelischen Panzer waren im Südlibanon 4 Soldaten getötet worden. Israel beschoss daraufhin 150 Ziele der Hisbollah im Libanon. Die USA hatten zuvor gemeldet, dass sich beide Seiten angeblich auf eine Waffenruhe geeinigt hätten. Bei der Fußball-WM hat sich Gastgeber USA mit dem besten WM-Auftakt seit 1930 für die nächste Runde qualifiziert. Das Team besiegte Australien in Seattle souverän mit 2:0. Sportreporterin Martina Knief.
4: 2 Spiele, 2 Siege. Die USA sind damit auf dem besten Weg Richtung K.O.-Runde. Die Tore fielen in der guten ersten Halbzeit. Bereits nach 11 Minuten gingen die USA in Führung. Kurz vor Ende der ersten Halbzeit erhöhte Alex Freeman per Kopf auf 2:0. Im zweiten Durchgang kamen die Australier besser ins Spiel, hatten auch einige Chancen, trafen aber das Tor nicht. Die Amerikaner brachten den Sieg über die Zeit und jubelten mit den Fans in Seattle über den 2. Erfolg bei ihrer Heimweltmeisterschaft.
2: Das Wetter in Deutschland. In der Nacht wechselnd bewölkt, örtlich Schauer und Gewitter. Im Nordwesten auch Unwetter, sonst ist es trocken. Tiefstwerte 23 bis 15 Grad. Tagsüber im Süden sonnig, später über dem Bergland einige heftige Gewitter. Im Norden und in der Mitte anfangs Schauer, später freundlich. Am Sonntag gibt's auch wieder Gewitter über dem Bergland, teils auch schwere Unwetter. 29 Grad in Norddeutschland und die Temperaturen steigen bis 39 Grad am Oberrhein. Die Zeit 1.03 Uhr.
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5: Vorsicht bitte auf der A5 Karlsruhe Richtung Frankfurt. In Höhe Ladenburg steht Auen defekter LKW. A7 Fulda Richtung Kassel. Die Abfahrt Kirchheim ist wegen einer Baustelle bis 24. Juni gesperrt. Die A61 Hockenheim Richtung Ludwigshafen ist zwischen Dreieck Hockenheim und Kreuz Speyer wegen Fahrbahnerneuerung bis Montag 5 Uhr gesperrt. Berlin, die A111 ist wegen Wartungsarbeiten im Flughafentunnel zwischen Festplatz und Seidelstraße bis 5 Uhr früh in beiden Richtungen gesperrt.
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6: Und damit willkommen an diesem Wochenende mit Anetta Politti. Ihr Lieben, die Nacht verbringen wir gemeinsam. Frischen Sound lege ich mit dazu. Ganz neu von Stromae. Haben wir auch lange nichts mehr gehört. Machen wir gleich. Aber erstmal Ray Dalton, Blood Running.
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0: mit der Popnacht und einige, die unterwegs sind und sich melden hier über unseren Nachtturm, ist immer wunderbar, damit wir einfach sehen, wer so alles bei uns ist, vor allen Dingen jetzt an diesem Wochenende, wo wir dann ja den längsten Tag des Jahres haben, der auf uns zukommt. Das ist herrlich, freuen wir uns ganz, ganz arg. Also 072212, ja, vielleicht ja viele Mama- und Papa-Taxis, die natürlich abholen, die sagen, okay, wir warten hier noch, bis die Party zu Ende ist. Einige, die auch WM natürlich noch fleißig am Gucken sind, andere basteln vielleicht ein bisschen im Keller, sind im Hobby am Start. Wie ist es bei euch? Oder auch jobmäßig natürlich. Nur 7221211, kurz durchrufen, Nachricht schicken oder Sprachnachricht.
1: Guten Abend. Ja, ich grüße mal wieder vom Ersatzverkehr. Heute mal zwischen Gelsenkirchen und Castrop-Rauxel, jeden Abend woanders. Aber heute lohnt sich tatsächlich mehr. Ich hoffe nur, dass ich bei dem Wetter nicht noch einen Schiffsführerschein brauche.
0: Nein,
1: weil ist ja heute im Westen ziemlich schlimmes Wetter angesagt.
0: Ja, das stimmt.
1: Ich wünsche dir auf jeden Fall eine schöne Nacht und ich höre natürlich die ganze Zeit zu.
0: Das ist lieb, danke dir Noah und ja, frohes Schaffen. Wir schwimmen da gemeinsam im gleichen Boot. Bei den einen ist es halt noch tropisch, die Nacht, bei den anderen ist schon ein bisschen was runtergekommen, Abkühlung. Ja, und andere versuchen dann dadurch wiederum ein bisschen Schlaf zu finden.

0: Zeitlosen Klassiker, wer bräuchte einen?
1: Ich auch.
0: Ich auch, okay, gut. Aber für den dimmen wir ein bisschen das Licht. Mhm. Ganz gut. Fenster öffnen, wenn ihr es eh nicht schon gemacht habt. Bei den einen ist ja noch ein bisschen tropisch. Kissen aufschütteln, wenn ihr überhaupt welche habt. Vielleicht das Laken nochmal sortieren. Passender Soundtrack dazu.

0: in der Pop.
1: Macht nochmal jetzt eine kleine Weltreise und wandern mal schnell rüber nach Neuseeland und holen uns von dort neuen Sound. Wobei, es ist eigentlich eine wunderbare Kombination, ein bisschen Neuseeland und ein bisschen Schweden, weil wir reden von Tovelo, die ja mit jemandem aus Neuseeland verheiratet ist. Deswegen verbringt sie da sehr viel Zeit. Aber sie ist natürlich auch Riesenfan von Stromae. Und die zwei haben sich zusammengetan. Also sie hat ihn mal beim Coachella Festival gesehen, war dann für sie klar, okay, mit ihm muss ich auch irgendwann was machen. Und dann hat er ihr was zugeschickt und sie hat gesagt, okay, ich guck mal, wie klingt das für dich? Und hat ihm dann De Fleur zurückgeschickt. Und sie hat sich schon gedacht, okay, ich habe das hier mit dieser besonderen Stimmung, die auf Neuseeland herrschte, geschrieben, eingesungen und so. Und dann war ich ganz gespannt. Und ich dachte mir, entweder er liebt es oder er hasst es. Und das Gute war, er liebt es. Und es ist so wirklich ganz besonders. Tovelo, Stromae, ganz neu in der Popnacht.

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1: Heute gibt es anfangs neben Sonnenschein vor allem in den östlichen Landesteilen zum Teil dichte Wolken mit örtlichen Schauern oder Gewittern. Von Westen her wird es zunehmend sonnig. Im Laufe des Nachmittags und Abends sind aber wieder einzelne, auch kräftige Hitzegewitter möglich. Es wird wieder sehr heiß mit Höchstwerten von 31 bis 38 Grad. Am Sonntag scheint wieder häufig die Sonne. Mitunter gibt es aber auch größere Quellwolken und vor allem am Nachmittag und Abend regional Schauer und Gewitter mit Unwettergefahr. Es ist heiß.
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2: Vorsicht bitte auf der A3 Würzburg Richtung Frankfurt. Zwischen Helmstadt und Wertheim-Lengfurt befindet sich eine ungesicherte Unfallstelle und es sind Personen auf der Fahrbahn. Vorsicht bitte auf der A5 Karlsruhe Richtung Frankfurt. In Höhe Ladenburg steht Auen defekter LKW. Vorsicht bitte auf der A661 Egelsbach Richtung Bad Homburg. Zwischen Offenbacher Kreuz und Offenbach-Taunusring sind 10 Fahrradfahrer unterwegs. Die A61 Hockenheim Richtung Ludwigshafen ist zwischen Dreieck Hockenheim und Kreuz Speyer wegen Fahrbahnerneuerung bis Montag 5 Uhr gesperrt. Berlin, die A111, ist wegen Wartungsarbeiten im Flughafentunnel zwischen Festplatz und Seidelstraße bis 5 Uhr früh in beiden Richtungen gesperrt.
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0: ganz gemütlich heute Nacht hier in unserer kleinen WM-Lounge. Aktuell läuft ja gerade noch das Fußball-WM-Spiel Schottland-Marokko. Noch gute 10 Minuten stehen an. Steht 0:1 für Marokko. Aber an diesem Wochenende warten die meisten natürlich auf unser Spiel, ganz besonders Deutschland. Elfenbeinküste, los geht's da heute um 22 Uhr. Malte Dedicek aus unserem Popnacht-Team ist bei uns heute Nacht.
1: Hallo.
0: Hallo, mein Lieber. Können wir da auch wie zuletzt von einem 7:1 Traumspiel träumen?
1: Also, bis jetzt ist diese WM auf jeden Fall für Überraschungen gut, wie zum Beispiel der schwache Start der Spanier oder das 1:1 von Portugal gegen Kongo. Unmöglich ist nix, sage ich mal. Trotzdem gilt die Elfenbeinküste schon als härterer Gegner im Vergleich zu Curaçao. Das ist der Afrika-Cup-Sieger von 2024. Spannend wird auch, ob Trainer Julian Nagelsmann was an der Aufstellung noch ändert oder ob das Siegerteam wieder so antritt. Viele Experten glauben an die gleiche Aufstellung wie gegen Curaçao, aber es gab ja etwas Kritik an der Leistung von Sané. Vielleicht gibt es da doch noch Änderungen.
0: Ja, da können natürlich unsere 80 Millionen Trainer alle mitdiskutieren.
1: Absolut.
0: Da freuen wir uns auch drauf. Und vor dem Spiel der deutschen Mannschaft gibt es ja quasi als Vorprogramm, sagen wir mal so, Niederlande gegen Schweden ab 19 Uhr.
1: Ja, da können wir mal schauen, ob die Schweden noch Midsommar angeschlagen sind. Midsommar wurde gestern gefeiert und das ist in Schweden ja ein sehr wichtiges Fest, mindestens so wie Weihnachten.
0: Mhm. Ja, das stimmt. Aber jetzt, die haben 5:1 gegen Tunesien, stehen sie ja absolut gut da.
1: Ja.
0: Wie geht's denn dann morgen weiter?
1: Die erste Partie am Sonntag startet um 2 Uhr mit Ecuador Curaçao und wird im ZDF übertragen. Hier gilt Ecuador als Favorit. Bei dem Spiel Tunesien-Japan ab 6 Uhr wird sich dann zeigen, ob der Trainerwechsel von Tunesien nach dem 5:1 gegen Schweden etwas verändert hat. Leider nicht im Free-TV ist die spannende Partie Spanien-Saudi-Arabien ab 18 Uhr. Spanien steht ja ziemlich unter Druck und muss gewinnen. Die Chancen dafür stehen eigentlich auch gut. Und ab 21 Uhr ist dann das Spiel Belgien-Iran zu sehen. Auch hier sind beide Teams nach jeweils einem Unentschieden unter Druck und wollen natürlich unbedingt punkten.
0: Also wird ein spannendes Wochenende. Ich meine, wenn man so sieht, wo die Mitfavoriten so waren. Spanien, was, wie? Also, wir gucken mal und wir schauen natürlich auch auf die Spiele in dieser Nacht. Gleich um 2:30 geht's dann mit Brasilien-Haiti weiter. Hier ist die Popnacht.

Die Popnacht hier am Wochenende und das heißt HR3, MDR Jump, MDR 2, Bremen 4, RBB 888, SR1, WDR 2 und SWR 3 senden zusammen.

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1: Um 2 Uhr mit Stefan Eferts. Die EU-Kommission plant ein weiteres Gesetz, um die Abhängigkeit von einzelnen Ländern wie China zu verringern. Europäische Unternehmen sollen dazu bewegt werden, öfters bei verschiedenen Lieferanten zu bestellen. Aus der Nachrichtenredaktion Torben Müller.
2: Wie dringend das Thema sei, habe sich im vergangenen Jahr gezeigt, als Peking seine Vormachtstellung bei wichtigen Rohstoffen ausnutzte und die Exporte seltener Erden beschränkte. Im besten Fall, so von der Leyen, würden die Unternehmen von sich aus ihre Risiken verringern. Dann könnte das Gesetz überflüssig werden. Die Staats- und Regierungschefs verständigten sich auch darauf, im Falle von Vergeltungsmaßnahmen durch Drittländer geschlossen aufzutreten. Der belgische Premier De Wever betonte, nicht jeder sei gleichermaßen verwundbar. Daher sei die Einigkeit der Mitglieder entscheidend.
1: Bei einem Zugunglück nördlich von London hat es einen Toten und mindestens 56 Verletzte gegeben, 11 davon sehr schwer. Laut Rettungsdiensten waren 6 Hubschrauber und mehr als 20 Rettungswagen im Einsatz. Nach Angaben der Bahngewerkschaft RMT passierte der Unfall zwischen Bedford und Luton. Demnach stießen 2 Passagierzüge mitten in der Rush-Hour zusammen. Premierminister Starmer bezeichnete die Lage als zutiefst besorgniserregend. Wohngeldempfänger kriegen durch die Sparpläne der Bundesregierung künftig weniger Geld. Die Kürzungen würden alle bisherigen Empfänger treffen, sagte Bundesbauministerin Huberts in der Rheinischen Post. Ein Drittel werde komplett rausfallen. Ein Teil davon seien Menschen, die aufgrund ihres Einkommens gerade noch so wohngeldberechtigt seien. Insgesamt sind Einschnitte von 2 Millionen